Gustav wollte fliehen, weit, weit fort, wie Kain. Und doch waren seine Füße am Boden wie festgewurzelt. Jetzt machte er eine Wendung. Und da, wie aus dem Boden gewachsen, stand ein Mann, der ihm die Hand auf die Schulter legte und ihn derb schüttelte. »Du gottloser Bursche, du! Also davonlaufen willst du jetzt, nachdem du das Unheil angerichtet hast? Das sollte dir so passen, Gustav Lenz. Aber daraus wird nichts. Auf der Stelle gehst du mit mir hin und hilfst, was zu helfen ist.« Mit festem Griff packte er ihn am Arm und nahm ihn mit, eilend, über den unebenen Boden stolpernd, nur schnell hin zum Weidenbaum. Und da lag die kleine Ida. Ihre Augen starrten seltsam ins Leere, Hände und Füße zuckten, und neben ihr hockte Anna und versuchte, ihr das Blut abzuwischen, das aus einer großen Wunde am Kopf herauslief. Der kleine Wilhelm, der nun unbeachtet auf dem Rasen lag, schrie aus vollem Halse, und von weit her tönte das lärmende Schnattern der Gänse. »Vater! Du bist's? Oh, was ist mit Ida? Ist sie tot?« rief Anna, als sie ihren Vater erkannte. »Nein, Kind, ich denke nicht. Das ist ein Schock. Die Wunde am Kopf scheint nicht ganz so schlimm zu sein.« Er redete der Verletzten beruhigend zu und bettete sie ein wenig bequemer. »Und jetzt schnell Wasser, Anna!« Ja, der Teich lag vor ihr, aber kein Gefäß zum Schöpfen war zur Hand. Nichts als die Flasche, in der sie die Milch für Wilhelm vom Dorf mitgebracht hatte. Und wie lange musste es dauern, ehe sie die füllen konnte? Da fiel ihr Blick auf Gustav. Und schon stand sie neben ihm und sagte, »Gib mir den Hut, schnell!« Und ehe er begriff, worum es ging, hatte sie ihm den Hut vom Kopf genommen, eilte an den Teich und schöpfte ihn voll Wasser, das sie dem Vater hinhielt. Der tauchte Idas Schürze hinein und wusch der ohnmächtigen Gesicht und Hände und goss ihr einige Tropfen in den halb geöffneten Mund. Aber es dauerte eine ganze Weile, ehe der Krampf nachließ und Ida die Augen aufschlug. Während dieser ganzen Zeit stand Gustav unbeweglich daneben und wandte keinen Blick von seiner Schwester. Die Furcht um die Folgen seiner Tat schnürte ihm fast

einen Auftrag ausgerichtet hatte, schlug die Frau Schulze die Tür hinter ihm derart heftig zu, dass er zusammenfuhr. Aus dem Fenster rief sie ihm dann noch nach, wenn er seine Anna suche, die sei auf dem Gemeindeanger. Sie solle nur am Abend die Gänse nach Hause bringen, dann brauche sie nicht wiederzukommen, denn das passe ihr nicht, sie bei sich zu behalten, wenn er, der Vater, wieder in Warnitz sei. Und sie wolle sich schon anders einrichten. Damit hatte sie das Fenster zugemacht. Fischer ging nachdenklich vom Hof, um nach seinem Töchterchen zu sehen. Warum benahmen sich die Leute ihm gegenüber so seltsam? Hatte sein Kind sich etwas zu Schulden kommen lassen? Seine Anne? Er kannte ja die Schulzenfrau und wusste, wie hart und ungerecht sie war. Aber diesmal musste sie etwas Besonderes meinen. Während er zum Dorfanger ging, nicht auf dem üblichen Feldweg, denn es sollte für Anne eine Überraschung werden, konnte er seine Gedanken nicht vom Schulzenhof abbringen. Und dann ergab es sich, dass er gerade in dem Augenblick am Dorfanger zur Stelle war, als er gebraucht wurde, um die erste nötige Hilfe zu leisten.

er abends noch ein wenig vor seiner Haustür auf der Bank saß, kam ihm das seltsame Verhalten der Leute im Dorf erneut in den Sinn. »Anne«, fragte er, als sich das Mädchen nach getaner Küchenarbeit zu ihm setzte, »was ist's, dass sie dich auf dem Schulzenhof nicht mehr haben mögen?« Er sah, wie sie dunkelrot wurde. »Ich glaube, es kommt davon, dass...« Sie stockte, und nach einigem Überlegen setzte sie leise hinzu, »Vater, Vater, ich kann's dir nicht sagen.« Und sie bedeckte das Gesicht mit den Händen. Er zog sie fest an sich. »Und was ist mit Gustav?« fragte er weiter. »Ich habe alles genau gesehen. Es war nicht Übermut, wie er in den Jungen seines Alters sitzt, dass er den Stein warf.

Nein, es war Ärger, Bosheit, Anne und auf dich gezählt. Sie antwortete nicht, und er fuhr fort. Sag mir, was er gegen dich hat, und sie alle. Kind, du wirst doch nichts Böses begangen haben? Sie schüttelte den Kopf, aber sich schluchzte jetzt. O Vater, er quält mich. Ich kann's fast nicht sagen, und die Ida ist noch schlimmer dran als ich. Aber Anna, was kann er dir anhaben? Sag mir die Wahrheit, mein Kind. Was ist's? Sie legte jetzt beide Arme um seinen Hals und das Gesicht an seine Brust. Er sagt Lumpen, Anna, und Diebsdirne. Und bei mir könne die Ida nur Gottlosigkeit lernen. Fischer richtete sich auf, so dass Anna von ihm ließ. Er fasste sie mit beiden Händen. Anne, um Gottes Willen, was hast du getan? Sie sah ihn erstaunt an. Ich? Nichts. Aber du weißt die Geschichte mit dem Korn auf dem Stallboden des Schulzenhofs. Er sprang auf und tat ein paar hastige Schritte. Dann kam er zurück, setzte sich wieder und nahm erneut Anna bei beiden Händen. So, und nun sag mir genau, was du von der Sache mit dem Kornboden weißt. Anna berichtete, was sie gehört hatte. Zuerst stockend, denn ihr Herz bangte und zagte um die Schuld des Vaters, an die sie doch nie glauben konnte. Dann mutiger, denn was sie in seinem Gesicht las, erfüllte sie mehr und mehr mit der Überzeugung, dass er eine Erklärung würde geben können. Aber er sprach nicht. Er sah sehr ernst aus, als er seine Augen unverwandt auf ihrem Gesicht haften ließ. Dann fing er an, sie nach dieser und jener Einzelheit auszufragen. Und als sie nichts weiter zu berichten hatte, saß er wieder schweigend. Endlich sah er auf. »Und der Schulze hat gelitten, dass Gustav dich Diebsdirne genannt hat?« fragte er, und ein zorniges Leuchten blitzte in seinen Zügen. Sie schüttelte den Kopf. »Einmal, als er's gehört hat, ist er sehr böse geworden und hat's verboten, doch nachher hat Gustav immer heimlich weiter so getan.« Der Vater nickte. »Jawohl, ich hätte mir's denken können, wie der Mann nun mal ist. Feige!« sagte er vor sich hin. »Aber wir sprechen uns, sag ich hiermit. Und nun, Anne, geh zu Bett. Du bleibst jetzt bei mir zu Hause. Und wenn dir einer mit solchen Reden kommt, dann sag ihm nur, dass dein Vater Antwort geben wird.« Sie zögerte noch. »Vater«, sagte sie dann leise, »einiges verstehe ich nicht. Erklär's mir ein wenig näher.« »Nein, Anne, heute nicht. Aber es wird an den Tag kommen, und du sollst aufrecht und ehrlich durchs Dorf gehen können, wie auch die anderen Mädchen.« »Und du bist's nicht gewesen, Vater, und ich kann es glauben, wahr und wahrhaftig?« »Wahr und wahrhaftig, Anne, bei Gott.« Sie warf sich in seine Arme. »O Vater, ich bin so bange gewesen und habe Gott so viele Mal gebeten, und nun hat er so gut geholfen. Ich kann dir nicht sagen, wie froh ich bin. Wenn ich es doch der Ida erzählen könnte, sie ist immer gut zu mir gewesen und hat mich lieb wie eine Schwester, und nun muss sie so krank liegen, und ich darf nicht zu ihr.« Das war ein Schmerz, ein bitterer Schmerz für Anna. Aber er konnte in ihrem Herzen doch nicht die Oberhand gewinnen. Und nachdem sie sich ihrem Heiland und Herrn Jesus Christus anbefohlen hatte und zu Bett gegangen war, schlief sie bald ein. Wenig später schaute ihr Vater noch einmal kurz bei ihr herein. Er trat an ihr Bett, küsste sie zart auf die Stirn und ging dann in die Stube, wo er auf der Ofenbank Platz nahm. Nun zergrübelte er sich den Kopf mit der Frage, wie er seine Unschuld beweisen
und sich und vor allem seinem Kind wieder zu einem besseren Ruf verhelfen könne. Aber er sah keine Möglichkeit. Wenn das Wort des Schulzen gegen ihn sprach, waren auch alle anderen Dorfbewohner gegen ihn. Ja, wenn die Sache mit dem vielen Wirtshaus laufen und trinken und umhervagabundiere nicht gewesen wäre. Nun muss er auslöffeln, was er sich selbst angerichtet hatte. Ja, auch gegen Gott hatte er gesündigt, schwer gesündigt. Gewiss, er hatte sich dieserhalb gebeugt und gedemütigt und ihm war vergeben worden, das war er gewiss. Aber die Folgen seines unguten Tuns musste er tragen. Schließlich trat er ans Fenster und blickte hinauf zum Himmel. Wenn ich mir denn keinen Rat mehr weiß und keine Abhilfe sehe, du Vater und Herr dort droben, du kannst helfen. Ich befehle mich und das Kind dir an. Du wirst meine Anne führen, recht leiten, das weiß ich. Doch gib auch mir Kraft und lass mich auf dich warten und besonnen bleiben in all meinem Tun und Denken. Und nachdem er so gebetet hatte, begab auch er sich zur Ruhe.

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Und gerade die Schlechten. Weißt du, was Gott aus den Schlechten macht? Sülze. Verstehst du mich? Weißt du, der macht einen Topf. Du musst dir nicht sorgen, dass Gott kann jeden auf seine Art verwerten. Gott kann jeden auf seine Art verwerten. Und er verwertet jeden auf seine Art. Verstehen wir uns? Man ist vor Gott gleich. Vor Gott sind alle wichtig, alle brauchbar. Und sie alle spielen nur eine Rolle. Und Gott hat für jeden Menschen, Geschwister, und das ist so wichtig, kapiert doch endlich mal, dass jeder Einzelne nur eine Rolle spielt. Du kannst nicht alles sein. Du kannst nicht eine milchgebende Sau sein. Oder was weiß ich? Verstehst? Oder eierlegende Sau. Wir haben eine Funktion, einen Auftrag. Lass uns in aller Liebe einander sehen. Jeder hat eine Partie zu spielen. Ein Typ, eine Art. Du kannst nicht über deinen Schatten springen. Paulus war Paulus, Petrus war Petrus, Thomas war Thomas, Johannes war Johannes. Jeder hat seine eigene Geschichte. Und Gott, die Geschichte, die Gott ihnen zugedacht hat, auf seine Art. Und nicht mehr und nicht weniger. Und sie mussten ihre Geschichte spielen. Und der Wille Gottes geschieht, wenn du zu der Geschichte deines Lebens stehst. Ich bin das. Gott, ich bin nur ein Prediger. Johannes der Täufer sagt, ich bin nur eine Stimme eines Predigers in der Wüste, der dem Herrn seinen Weg bereitet. Ich bin nur eine Stimme. Verstehst du, ich bin nicht der Lautsprecher. Ich bin nur eine Stimme. Ich bin nur ein Bote, ein Diener Gottes. Und jeder hat bei Gott eine Bestimmung, seinen Anteil. Und das muss er leisten, darf es ausführen. Das hat jeder Einzelne. Wir alle sitzen im Theater Gottes. Die Gemeinde, die ganze Welt, das ganze Universum. Und jeder spielt seinen Part. Und wir müssen alle das tun, was er will. Ob wir es daran glauben oder nicht. Ob es uns passt oder nicht. Wir können nur das tun, was Gott uns in diesem Drama zugedacht hat. Der eine schmeißt Bomben und der andere weckt Tote auf. Und wir fragen, warum? Warum passiert das? Guck mal, wir schimpfen auf den Adolf Hitler. Wir können über den Adolf Hitler denken, was wir wollen. Aber der Adolf Hitler hat einen Auftrag erfüllt, damit es den Staat Israel gibt. Verstehst? Die ganzen Konzentrationslager, die waren da. Ohne diese Konzentrationslager wäre niemals Israel entstanden. Der Staat Israel meine ich. Nicht das Volk Israel. Das hat der liebe Gott selber gemacht. So, wir können nur das tun, was Gott will. Er bestimmt die Ausstattung, die Choreografie des Bühnenstücks und so weiter. Und er bestimmt, wie unser Leben abläuft und verläuft. Und wir sollen nur unser Soll erfüllen. Das ist mein Part. Das ist mein Part. Und dann gehen wir wieder weg von dieser Bühne. Und dann kommen die Nächsten wieder. Und so geht es weiter. Gott hat es festgelegt. Auch wenn wir gerne noch länger spielen würden und sagen, oh lieber Gott, das gefällt mir. Dieses Publikum, dieses Auditorium, diese Akustik und diese Stimmung hier. Und Gott sagt jetzt, wenn es am besten schmeckt, hörst du auf. Hörst du auf? Manchmal gibt es noch eine Zugabe. Das mag sein. Aber sonst, das ist sehr, sehr selten. Ich denke nur an eine Geschichte in der Bibel. Wir haben eine, weißt du, ich möchte, dass wir das kapieren. Jeder spielt seinen Part, seinen Teil. Und er sollte aufhören, was anderes zu machen, als das, was er soll. Wozu Gott ihn geboren hat, wozu du auf diese Welt gekommen bist. Du bist schon mit einem Auftrag zur Welt gekommen. Nicht erst bei der Bekehrung, da wird es erst realisiert. Ich denke nur an Ananias und in Damaskus. Ein alter Bruder, da heißt es, und es war ein Jünger des Herrn in Damaskus. Und der betet, lieber Gott, ich möchte deinen Willen tun. Endlich, wann tue ich den Willen Gottes? Wann passiert etwas? Wann kann ich mal einen großen Fisch ans Land ziehen? Passiert nichts. Schon 20 Jahre ist nichts passiert. 30 Jahre vielleicht. Und plötzlich sagt der lieber Gott, Ananias, pass auf. Saul von Tarsus ist in der Stadt. Und du weißt ja, was er alles vorhat. Der ist mir ein auserwähltes Werkzeug. Zieh diesen Fisch ans Land. Oh Gott, ich habe schon so viel gehört von diesem Mann. Der ist ein Verbrecher. Und du schickst mich zu einem Verbrecher. Zu einem Christenhasser. Ja, und was ist passiert? Er hat den Saul von Tarsus ans Land gezogen. Den größten Missionar aller Zeiten. Verstehst du? Das hat er gar nicht gewusst. Ich komme nachher noch darauf. Wir haben eine Geschichte. Ich möchte hier noch einflächen als Einlage. Hemingway hat eine Geschichte, eine Parabel geschrieben, der alte Mann und sein Fisch, verstehst du, hat diese Parabel geschrieben, ein kubanischer Fischer, oh, da denkt jetzt, ich bin schon so alt, ich möchte endlich mal nicht nur Sardinen und ein paar kleine Heringe fischen, nein, ich möchte mal endlich

0: Mal einen großen Fisch und er fährt immer weiter raus und er füttert mit diesen Sardinen, füttert er die Fische und fängt die Fische wieder und immer wieder und dann fängt er irgendwie einen größeren Fisch und den größeren Fisch hängt er wieder raus und er weiß, ich werde noch irgendwann einen großen Fisch fangen und dann hat er wirklich einen Schwertwal gefangen und er hat es angebissen und jetzt kämpft der Mann und das Meer, jetzt kämpft er mit dem Fisch. Hat sogar den Nobelpreis bekommen, glaube ich, 54 oder wann das auch war. Verstehst du? Und wurde seine Geschichte verfilmt. Er schleppt es ans Land und dann kommen Haie. Verstehst du? Und er hat immer Angst. Hoffentlich zieht der Fisch mich nicht in die Tiefe. Aber er schwimmt immer so nebenher und er lässt ein bisschen Leine raus. Und diese Geschichte, ich will nicht ausholen, aber es gibt Bücher, kannst kaufen und mal seine Geschichte nachlesen. Das ist ein Roman. So, und er kämpft dieses Duell mit dem Meer, Leben und Tod. Das kämpfen, und das ist unsere Geschichte. Endlich mal im Alter fangen wir endlich mal diesen Schwertwal oder Schwertfisch. Und was passiert? Er kämpft und dann kommen die Haie und er verscheucht die Haie und er denkt, bevor dieser Fisch mich ins Wasser zieht oder mir abhaut, ich schlage den Fisch tot und hat das Tier verletzt und ich muss weg, totschlagen, ich kann jetzt den nicht ans Land bringen. Das ist so die Geschichte, der Inhalt dieser Geschichte. Ich kann das nicht. Er schlägt diesen Wal oder diesen Fisch und zieht so neben sich her. Und da die Haie riechen Blut. Und da kommt schon ein Hai und da kämpft und dann verscheucht er und so weiter. Der zweite kommt, der dritte kommt. Und plötzlich sind lauter Haie sind um sein Schifflein. Und die wollen alle seinen Fisch fressen. Und dann schlägt er rum und er kann die Haie verscheuchen zum Teil. Aber dann bricht sein Messer ab, sein Schwert oder dieser Pfeil, was er da hat, bricht ab. Dann nimmt er die Keule und schlagt mit der Keule rum. Es ist also richtig Prügelei mitten auf dem Meer. Und er will ans Land und er will nach Hause bringen. Und er ist ja erschöpft, schleppt weiter. Und dann kommen die Haie und er hat schon Angst, als er seine Segel spannte. Ich werde nicht mehr viel nach Hause springen. Verstehst du, die Haie haben schon mein Schwertfisch verstümmelt und so weiter. Und als er ans Land kommt, hat er nur noch ein Gerippe. Das ist die Geschichte, nur noch eine Gerippe. Als er aus dem Boot steigt, ist erschüttert, aber hat wenigstens eine Gerippe mit nach Hause gebracht. Das ist eine Geschichte von unserem Leben, verstehst du? Ein Drama, unser Leben. Genau das ist unser Leben, ein Drama. Wir bringen nichts nach Hause. Wir haben die Haie verscheucht, wir haben gekämpft, bis es nicht mehr ging. Und was bringen wir nach Hause? Ein Gerippe. Schau dein Leben an. Was bringst du? Unterm Strich, du hast gespart. Hartz IV. Landest bei Hartz IV, weißt du, die ganze Ersparnisse, die Riester-Rente ist alles futsch. Verstehst du? Da ist nichts mehr da. Von einem Vermögen, da kommst du ins Heim, da wird alles verpfändet und wird aufgefressen. Das ist das Leben. Was hast du dann? Weißt du, am Schluss hast du nur noch ein Gerippe. Der traut sich nicht mehr umzudrehen, was er hinter sich her schleppt. Ein Gerippe. Und das ist auch Ananias, der Saul von Tarsus zum Herrn führt. Weißt du, er sagt, als dann Spannung in Damaskus entsteht, Bruder Saul, geh schnell nach Hause, nach Tarsus, dort bist du am besten aufgehoben. Und dann hört er 14 Jahre nichts mehr, inzwischen stirbt er wahrscheinlich auch, weil er schon alt war. 14 Jahre, passiert gar nichts, er hört nichts mehr. Was ist aus diesem großen Fisch geworden? Bis Barnabas ihn dann mal sucht, als sie Gemeindearbeit haben da in Antiochien. Wir haben doch mal gehört, vor einem Jahrzehnt hat sich mal einer bekehrt, ein Theologieprofessor, Saul von Tarsus. Was macht er wohl? Und er sucht und er findet Saul von Tarsus, bringt in der Gemeinde, da heißt es, und sie feierten Gottesdienst. Und während sie den Gottesdienst feiern, sprach der Heilige Geist, weißt du, nicht sofort, ja, es ist jetzt endlich mal ein Doktor der Theologie. Nein, erst dann sprach, nachdem sie den Gottesdienst feierten, beim Abendmahl plötzlich, sagt der Heilige Geist, sondert mir aus zwei Brüder aus der Gemeinde. Und nicht den Saul als erstes, sondern Bruder Barnabas und den Saul. Er führt hier, das kommt nicht der Doktor, der Prophet der Theologie, sondern der Bruder, der Levit. Der geht mit dem Saulus dann auf die Missionsreise, erste Missionsreise. Und was sie dort erleben, ist das fantastisch. Aber das ging nicht sofort. Aber jeder hat seinen Part. Er ist mir ein auserwähltes Werkzeug, der Saul von Tarsus. Gott schreibt Geschichte. Und jemand hat einmal gesagt, glaube ich, Siegfried Fietz war es, der hat gesagt, Gott schreibt gerade auf krummen Linien. Die sind sehr krumm, auch in unserem Leben. Und er schreibt gerade. Gerade. Das schreibt der Herr. Gott schreibt gerade. Jesus schreibt gerade auf unsere krummen Lebenslinien. Jesus will, und er sagt, ich werde meine Gemeinde bauen und die Pforten der Hölle werden meine Gemeinde nicht überwältigen. Gott führt, weißt du, Regie auch über die Gemeinde Jesu. Gott führt die Regie über dein Leben. Gott führt die Regie über deine Familie. Glaub doch nicht, deine Familie geht flöten. Was es auch immer heißt. Ja, weißt, nein, Gott hat das, seine Hand. Er ist im Regiment. Verzweifle nicht, wenn alles drunter und drüber geht. Sag Lob und Dank. Preise den Herrn, trotz allem. Er hat alles unter Kontrolle. Er bestimmt das Thema deines Lebens, den Film deines Lebens. Unsere Arbeit, unser Einsatz für Gott ist nicht vergeblich, Geschwister. Ist nicht vergeblich. Auch wenn wir gleich gar keine Resultate sehen, so wie dieser Ananias. 14 Jahre, wo ist der Mann geblieben? Man hört gar nichts. Der macht Zelte, Teppiche, der arbeitet mit seinem Vater, väterlichen Betrieb. Du hast keinen Überblick, aber Gott hat einen Plan. Der Mann muss sich zuerst mal beruhigen und runterkommen. Saul von Tarsus, der ist so hitzig. Weißt du, Gott kann keine Hitzköpfe gebrauchen in seinem Reich. Der muss zuerst mal ein bisschen abgekühlt werden. Normal werden. So, das ist Saul von Tarsus. Und jetzt erst später, nach Jahren, denk nicht, dass deine Geschichte sofort bekehrt, so Bilderbuchkarriere. Nein, das gibt's bei Gott nicht. Und du stehst manchmal da, du erwartest ein Wunder, ein Eingreifen Gottes. Und da sind 15.000 Leute in der Versammlung da beim Herrn Jesus. Und dann sagt Jesus, gebt ihr ihnen zu essen. Dann suchen sie, wen sie da finden. Sie finden einen Buben mit 5 Brötchen und 2 Fischen. Und dann bringen sie endlich den zum Heiland. Das ist gerade für den Heiland nicht einmal genug. Verstehst du? Und das soll jetzt, sollen die Tausende da satt werden. Dann sagen die Jünger, was ist das für so viele? Und ich sag dir, weißt du, was ist das für so viele? Wir wissen oft gar nicht, was Gott daraus machen kann, wenn es durch die Hände Gottes geht. 5 Brote und da werden Tausende satt und es werden uns Geschichten erhalten in der Bibel, im Evangelium. Du weißt gar nicht, was dabei rauskommt durch deine 5 Brötchen, durch deine 5 Cent, durch deine 5 Euro. Du weißt gar nicht, was dabei rauskommt. Oft haben wir den Eindruck, ich habe umsonst gelebt, so wie dieser alte Mann. Ich habe umsonst gearbeitet, ich habe umsonst geglaubt, ich habe umsonst gebetet, ich habe umsonst gegeben. Und du bekommst nicht mal ein Dankeschön dafür. Höchstens noch eine Backpfeife. Petrus sagt hier in Lukas 5, ab Vers 5, da kommt Jesus und dann sagt er zu Jesus, Herr, wir haben die ganze Nacht gefischt und nichts gefangen. Dem ging es genauso wie dem alten Mann. Die ganze Nacht gefischt, die ganze Nacht gearbeitet und nichts gefangen. Und dann sagt der Herr Jesus, fahr raus und fisch nochmals, vielleicht klingt sie dann noch mehr. Die Fischer haben alles richtig gemacht. Petrus hat alles richtig gemacht, aber nichts gefangen. Du kannst in deinem Leben alles richtig machen und doch fängst du nichts. Nicht einmal eine Sardine. Sie haben alles, ihr ganzes Wissen gehabt, aber das ganze Wissen hat keinen Erfolg gebracht. Gott führt die Regie. Und erst als der Heiland kommt und sagt, du wirf das Netz nochmals aus und so auf der anderen Seite, dann wirst du sehen, was dabei passiert. Petrus bekommt von Jesus eine Anweisung. Und das ist das Letzte, was passiert im Leben des Petrus hier auf dieser Erde. Weißt du, du bist zwar in der richtigen Zeit, aber nicht am richtigen Ort. Fahr hinaus, mitten auf dem See. So sagt der Heiland. Diese Anweisung, diese verrückte, komische Anweisung. Wir müssen an der richtigen Stelle sein. Und dann machen wir den Fang unseres Lebens. Er führt die Regie. Er sagt, wo die Fische zusammen schwimmen und zusammen sich treiben. Bei Gott gibt es keinen erfolglosen Glauben, kein erfolgloses Leben. Wenn wir auf Gott hören und irgendwann haben wir so lichte Momente, jeder Mensch, mehr oder weniger. Petrus hört auf Jesus und er macht weiter. Er gibt sich nicht auf. Da gefällt mir der Bruder. Da gefällt er mir. Lebe unter der Regie Gottes, mein Thema. Mache das, was du machen sollst. Mach weiter, fische weiter. Das hast du gelernt. Da bist du ein Profi. Mach weiter. Weißt du, gestalte deinen Glauben, so wie du angefangen hast. Kopiere niemanden. Das ist die Botschaft, die ich weitergeben möchte. Spiele deine Rolle, dein Thema. Das, was Gott dir gegeben hat. Und sei nicht enttäuscht über dir. Und das möchte ich einfach sagen. Sei nicht traurig, dass du nicht mehr kannst. Sei nicht traurig, dass du nicht mehr kannst. Weißt du, du hast deine Rolle in diesem Film des Lebens, des Universums, der Gesellschaft Wir sind Salz und Licht, sagt die Bibel, jeder einzelne Gläubige. Du bist in dem Film des Lebens vielleicht nur eine Magd oder ein Knecht, Aschenputtel, egal was du bist, verstehst du? Spiel, guck mal, Aschenputtel, das ist ein großes Thema. Das ist ein großes Thema. Dich, die Königin da oder was weiß ich, irgendwie die Herren, die da was Großes werden wollte. Weißt du, spiel den Knecht, der den Stall ausmisten muss. Oder den Wasserträger in der Geschichte Jesu. Der bringt da die zwei Aposteln hin, da wo das Abendmahl gefeiert werden sollte. Und das wurde das Gemeindezentrum. Spiel die Rolle. Und das war alles. Von dem Wasserträger wissen wir nicht viel. Wir wissen schon einiges und ich weiß schon einiges, wer das war. Aber trotzdem, verstehst du? Sei nicht enttäuscht über dein Leben, dass du nur Verluste eingefahren hast, nur Missernte, nur ausgenutzt worden bist oder betrogen worden bist, was weiß ich, in die Pfanne gehauen. Sei nicht enttäuscht, dass du jetzt am Ende ein Häufchen Elend bist wie ein Hiob, ein Schmerzensmann, eine Schmerzensfrau, ein Prügelknabe, ein Fußabstreifer. Sei nicht enttäuscht über dich selbst, dass du dich so jetzt als Schwächling fühlst, sagst, oh Gott, bin unter allen Kanonen, bin Versager, Herr, ich habe versagt auf der ganzen Linie. Vergiss es. Sei nicht enttäuscht, wenn du zum Gespött für andere geworden bist und andere mit dem Finger auf dich zeigen, dich auslachen und über dich reden. Sei nicht enttäuscht. Da sagst du, guck mal, was ist das? Weißt du, ich weiß, was die Leute erzählt haben von der Heide. Weißt, für andere betet, mit in der Heilungsversammlung wird deine Frau operiert am Gehirn. Verstehst du? Wo ist da der Glaube? Wo ist der liebe Gott? Mich interessiert der liebe Gott nicht. Verstehst du jetzt? Ganz frei. Weißt, er hat es zugelassen. Das war sein Wille. Und ich sagte, ich weiß, warum der Wille Gottes war. Meine Frau wollte unbedingt nach Washington zu einem Erglog-Konferenz. Sie hat das Geld schon gehabt, Ticket schon gebucht, war alles gebucht. Und dann hätte sie fliegen sollen. Und am 15. Mai wurde sie operiert. Und dann ist sie im Krankenhaus, sieht mich als große, schlanke Mann. Verstehst du? Das war immer ihr Problem. Und sieht mich und sagt, Johannes, ich sehe dich nur ganz dünn, was ist los? Aber dann hat sie noch etwas erzählt, Schwester Pfaff war noch dabei, dann hat sie erzählt, irgendwas stimmt nicht mit Amerika, sagt sie. Und sie wäre am 11. September, doch 9/11, also 9. November, oder wann es das auch immer war, 2001, sie wäre in Washington, in New York gewesen und sie wollte unbedingt, das war auch schon gebucht, auf diesen Towern sein. Sie wäre nicht am Leben, aber sie hat es überlebt, noch 17 Jahre. Und sie sieht, sie hat aufgezeichnet, Schwester Pfaff hat das Bild, das wollte sie noch dem Busch noch schicken, aufgezeichnet, dieses Bild, wie heute dieses Mahnmal ist von 9/11. Sie hat aufgezeichnet, dieses Gerüst, das hat sie im Geist gesehen. Ich sage das ja nur in aller Liebe. Weißt du, Gott weiß, was er macht und was geschieht. Dein Wille geschehe. Wir haben es nicht verstanden. Wir haben gedacht, Gott hat uns nicht mehr lieb. Aber er hat nicht Gedanken des Leides und der Trauer und was des Todes. Nein, Gott hat Gedanken des Lebens. Und erst als wir gelernt haben, zu der Rolle Gottes für unser Leben Ja zu sagen, weißt du, dann hat es aufgehört, weh zu tun, zu schmerzen. Warum, warum, warum? Weißt du, wir wären gerne lieber Königin und König. Und weißt du, das würdest du lieber spielen, diese Rolle, König und Königin. Aber die wären alle geköpft. Spiel den Film, ein armer Bursche, verstehst du? Repräsentiere Gott, wo du lebst. Gestalte dein Leben. Gott erscheint in so verschiedenen Formen in unserem Leben, ihr Lieben. Er ist der daseinende Gott. In seiner ganzen Vielfalt, das können wir gar nicht begreifen. Weißt du, manchmal erscheint unser Leben sinnlos, total sinnlos. Aber da ist Sinn drin, verstehst du? In der Sinnlosigkeit ist Sinn drin. Du hast das Gefühl der Leere, das manchmal über dich kommt, der Bedrückung. Was ist das? Was haben wir alles geleistet? Das ist vollkommen egal, was wir geleistet haben. Das zählt sowieso in der Ewigkeit gar nicht groß. Wir haben unser Leben gelebt. Und Gott wird fragen, hast du das Leben gelebt, das ich wollte, dass du lebst? Das wird ihn interessieren. Nicht, wie hast du gepredigt und wie hast du gebetet, wie hast du geglaubt und was hast du getan und geleistet? Wie hast du gelebt? Wie hast du gelebt? Weißt du, wir glauben manchmal, weißt du, ich werde das Ziel nie erreichen. Gerade in Panik, ich habe was verpasst. Und dann kommen wir in Durchschlusspanik. Ich habe was verpasst. Aber Gott hat diese Dramaturgie, Dramaturgie geschrieben. Gott hat es geschrieben. Er hat selber. Er ist derjenige, der das verfasst hat. Du bist wertvoll für Gott. Du bist wertvoll für Gott. Weißt du, wenn du glaubst, du hast gar nicht richtig gelebt, du hast alles vermasselt. Guck mal, schon allein diese Geschichte von Hemingway, verstehst du, dieser Fisch und sein Gerippe, ist schon eine Botschaft für sich selbst, für die Welt. Du erfüllst den Sinn, den Auftrag Gottes. Und jetzt bitte halte ich fest, was ich noch sage. Ich bin Prediger und ich erlaube mir, das zu sagen und so weiter. Weißt du, auch wenn du kein richtiges Leben gelebt hast, wenn du ein Lump, ein Sufki oder sonst was gewesen bist, Gott hat dich lieb. Er wollte dich so haben. Du bist auch so geworden. Weißt du, nicht einmal die Entzugsanstalten und die Psychologen konnten dich umerziehen. Er hat dich so gewollt. Als Süchtiger. Ja, es klingt komisch, was ich sage. Gott braucht für sein Theaterstück auch einige Lumpen. Ja, einige Lumpen. Spurgeon erzählt eine Geschichte, der Prediger von London. Weißt du, er erzählt, da geht ein Maler, er sucht so Gestalten von der Straße und er sieht diese Gestalten an und da sitzt ein Lump, verkommen, verdreckt, zerfetzte Kleider. Und er sagt, fragt den Mann, darf ich sie zeichnen? Und so weiter, ja, kommen Sie in mein Atelier dann und dann und bestellt Ihnen für die bestimmte Stunde. Was macht dieser gute Mann? Der geht in ein Leihhaus, leiht sich einen Zylinder, leiht sich einen Frack und dann kommt er und sagt, ja, Sie haben mich heute bestellt, für heute, Sie wollen mich malen. Dann sagt er, so nicht. Ich wollte Sie als Lump malen, als Bettler, auf der Gosse, mit der Flasche in der Hand. So wollte ich Sie malen und nicht im Frack und Zylinder und Fliege. Gehen Sie nach Hause, ziehen Sie Ihre alten Klamotten an und dann kommen Sie wieder. Verstehst du, was ich sagen will? Gott will dich so haben, wie er dich gesehen hat. In seinem Geist. Sei nicht traurig, wenn er dir nicht mehr gegeben hat. Sei nicht traurig. Es war nicht böse Absicht Gottes, nein, das gehört zu seinem Plan. Er will eine Geschichte draus machen. Weltgeschichte, Heilsgeschichte. Und weißt du, was eines Tages passieren wird? Und den habe ich durchgetragen, erwählt und geführt bis zum Schluss. Du weißt gar nicht, warum einer Süfke geworden ist, ein Penner. Weißt du, ich habe auf der Straße missioniert. Ich weiß, die haben eine ganz tolle Geschichte. Die sind gescheitert. Die sind aus dem System raus. Durch irgendwelches, durch Scheidung, Arbeitsplatzverlust oder was auch immer ist. Aber es sind edle Menschen. Sehr edle Menschen. Wir sehen nur das Äußere, die Fassade. Gott sieht nicht die Fassade, das interessiert ihn überhaupt nicht. Er hat einen Plan mit diesen Leuten. Hier auf dem Kudamm, am Breiterplatz oder auch in Stuttgart, auf dem Königsplatz und so weiter, mit diesen Gestalten. Ich habe gerne mit diesen Leuten geredet. Und die haben mir geholfen, bei der Freiversammlung sogar. Und sind liebe Leute. Die wollen das Gute, aber können es nicht. Aus welchem Grund auch immer, ist es ihnen nicht gegeben. Weißt du, Gott hat dich so gewollt. Und an dir geschieht absolut der Wille Gottes und sonst gar nichts. Sei nicht traurig und schau nicht auf die Menschen runter. Ach, dieser Süfke, dieser Penner oder was auch immer sein mag. Vergiss es. Vielleicht musst du eines Tages auch als ein Penner durch die Welt laufen. Und da wirst du dich wundern, wie die Leute auf dich gucken. Und dann wirst du spüren, wie weh es dir tut. Such nicht irgendetwas, such Gott. In deinem Leben, sein Plan in deinem Leben, dass Gott sich verwirklicht. Hadere nicht mit deinem Schicksal. Nimm deine Rolle an, die Gott dir zugedacht hat. Was auch immer ist. Weißt du, ich kenne Christen, die tun mir so leid. Sie rennen zum Psychotherapeuten, zu Priestern, zu Pfarrern, zu Seelsorgern und so weiter, in der Hoffnung, dass durch sie wieder Sinn in ihrem Leben finden. Quatsch. Du findest Sinn in deinem Leben, wenn du Gott suchst. Ganz einfach. Und sagst, Herr, dein Wille geschehe. Ich verstehe die Welt nicht. Weißt du, die suchen immer seelische Befriedigung. Aber die können das dann nicht geben, diese Psychologen. Die legen dich aufs Bett flach und dann massieren sich höchstens noch. Aber das ist alles. Die Welt um uns ist nur bunt, so wie wir sie machen. Sie nehmen, gestalten. Albert Schweitzer, lange Zeit war ich begeistert von Albert Schweitzer. Seine Geschichte, war Musiker, Theologe. Und so weiter. Und ja, und mit 30 fängt er an, Medizin zu studieren, wird Arzt, Dr. Med, und geht nicht irgendwo in ein Krankenhaus, sondern geht nach Afrika, nach Lambarene, und er nutzt dort seine Möglichkeiten und wird bis zum Schluss Missionsarzt. Er ging und so weiter und diente auf der Station bis zum Ende seines Lebens. Ich habe mich oft gefragt, als ich so seine Biografie und seine Geschichte und seine Bücher gelesen habe, was ist an diesem Mann so ungewöhnlich? Was ist das Besondere? Warum bin ich am Albert Schweitzer so begeistert? Was gefällt mir an dem Mann? Und ich habe etwas festgestellt, er hat einen Drang besessen, schöpferisch zu sein. Schöpferisch, ich will was tun. Ich will nicht nur Lieder von anderen Leuten spielen, ich will selber komponieren. Ich will nicht nur von Gott sprechen, ich will, dass Gott durch mich spricht. Versteht? Und so weiter. Und ich will nur anderen Menschen dienen und forschen. Wie geht's weiter? Er wollte einfach diese natürliche Gabe, die Gott ihm gegeben hat, schöpferisch zu sein. Fang an, schöpferisch zu sein. Und jeder von uns kann und soll ein Künstler werden, ein Komponist, ein Schriftsteller, was weiß ich alles. Das sollst du werden. Entdecke deine Fähigkeiten und setz die Gaben frei. Und jeder von uns hat Gaben. Weißt du, Schweitzer war sein Leben lang wissbegierig. Wissbegierig. Er wollte unbedingt wissen. Nach 7 Jahren merkte, als der erste Krebsfall in Afrika auftaucht, woher kommt der Krebs mit den Konservendosen und Blei und so weiter, was er war. Er hat viele Dinge entdeckt in seinem Leben und ging weiter, vertiefte sein Wissen im Bereich der Naturwissenschaften. Er wollte genau wissen und den Geschehnissen auf die Spur kommen. Er wollte genau wissen, also interessiert dich genau, was steckt dahinter? Was hat Gott mit mir vor? Vielleicht wirst du es nie rauskriegen. Aber vielleicht kriegst du es auch doch noch raus. Vielleicht am Schluss deines Lebens. Oft sind die letzten Worte, was ein Mensch sagt, das, was sein Leben bestimmt. Manchmal auch nur Gaunerei. Verstehst du, wir haben da von Goethe, als er sagt, mehr Licht, dann hat er gemeint, nur die Vorhänge aufziehen. Ich brauche mehr Licht, verstehst du? Aber wir denken, er hat nicht genug Licht, genug Erleuchtung gehabt. Weißt du, Leute legen auch die letzten Worte des anderen Menschen manchmal falsch aus. Geh nicht auf die Leute, was die sagen. Das, was du weißt, was du bist. So, beim Albert Schweitzer hat mir eines gefallen und so weiter. Er hat Mut gehabt. Mut gehabt, was Neues in seinem Leben anzufangen. Schöpferisch zu sein, außergewöhnlich, Risiko. Noch nie ein Deutscher ist als Mediziner nach Afrika so gegangen. Aber er wagt es, als Arzt nach Afrika zu gehen. Lebe unter der Regie Gottes. Hab Mut, das zu sein, was Gott von deinem Leben wollte. Wenn du Putzfrau bist, dann sei gute Putzfrau. Lebe im Willen Gottes. Tu, was du kannst. Wenn heute so viele Menschen unter Leere und Sinnlosigkeit stöhnen, seufzen und leiden, weißt du, ist nur eines, sie wollen nur Sicherheit haben. Sie jagen nur nach Sicherheit, nach Rente, nach Einkommen. Ja, dass ich nicht verhungere, dass ich nicht ins Armenhaus lande. Viele haben Angst vor Veränderungen in ihrem Leben. Deshalb fehlt ihnen Unternehmungsgeist. Sie haben nicht den Mut, alles auf ein Spiel zu setzen, in die Waagschale zu werfen, komme ich um, so komme ich um, wie die Esther. Sie haben Angst vor Risiko. Weißt du, wer sein Leben leben will, der muss zuerst mal sein Leben aufgeben. Verstehen wir das? Jesus sagt, wer nicht absagt allem, was er hat, der kann nicht mein Jünger sein. Der muss sein Leben aufgeben. Der muss zuerst mal aus seinem Winterschlaf aufwachen, Brüder und Schwestern. Das Eis muss auftauen. Der Frühling kommt und dann zerfließt das alles. Die Erstarrung muss weg von unserem Denken. Fange an, unter der Regie Gottes zu leben und füg dich dem Schicksal. Das, was der Hiob erlebt hat, er hat sich seinem Schicksal gefügt. Und das war die Wende in seinem Leben. Der Herr hat es gegeben, der Herr hat es genommen, der Name des Herrn sei gepriesen. Und haben wir das eine vom Herrn bekommen, da packen wir das andere auch noch mit. Könnt ihr einpacken. Verstehst du? Das ist es. Als er das begriff, dann konnte er sagen, ich habe nur von Hören und Sagen vernommen, aber nun hat mein Auge dich gesehen. Lebe in der Hand Gottes. Kauf die Zeit aus. Epheser 5, Vers 16. Nütze den Augenblick, denn die Zeit ist böse. Die Zeit gönnt dir nichts. Achte sorgfältig darauf, wie du lebst, wie du dein Leben gestaltest. Und finde deinen Weg durch den Dschungel. Versuch nicht, das Holz gegen die Faserung zu spalten, sondern spalte das Holz mit der Faserung. Gott hat seine eigene Strategie. Wir gewinnen am Ende und nicht am Anfang. Wir möchten gleich am Anfang das große Los finden. Nein, erst am Schluss. Schau dir Ende an, heißt es in der Bibel. Lebe unter der Regie Gottes und lass Gott die Hauptrolle in deinem Leben spielen. Anders übersetzt, nütze den Augenblick, nütze den Moment, was du hast, mach aus der Situation, in der du gerade steckst, das Optimale. Und du wirst merken, das ist mein Film, das ist meine Geschichte, das ist unser Leben, das war unser Leben und das bleibt unser Leben. Das kann uns niemand nehmen. Das ist einmalig, was Besonderes. Halleluja. Vater, ich danke dir für dein Wort. Ich danke dir für die Gedanken, Herr, und auch für die Empfehlung, dass wir einfach dir alles recht geben in allen Dingen, dass wir Yes, Lord, sagen, dein Wille geschehe, dein Reich komme, dein ist die Kraft und dein ist die Herrlichkeit und dein ist das Leben, dein ist der Tod, dein ist, dass alles, was geschieht in dieser Welt, ist göttlich, ist in deinem Willen, ist in deinem Plan, auch wenn wir vieles nicht verstehen und für vieles keine Erklärung haben, aber Herr, du hast nicht Gedanken des Leides mit uns, sondern Gedanken des Friedens. Und dir möchten wir unseren Weg befehlen. Und dir möchten wir anvertrauen, unser Schicksal, unser Leben und das, was um uns herum geschieht. Herr, und unter dem Strich wird etwas ganz Großes, Gewaltiges herauskommen. Und wir werden staunen, was du aus uns gemacht hast, wenn wir unsere Rolle entdeckt und getan haben in Jesu Namen. Herr Jesus, segne alle, die irgendwo Probleme haben und mit sich selber nicht klarkommen. Mach sie neugierig, mach sie spannend, mach sie, Herr, stark, das zu tun, was du vorgesehen hast, was du in ihrem Drehbuch hineingeschrieben hast. Und nur das, dass sie sich deinem Willen fügen und es wird recht werden. Vater, in Jesu Namen danke ich dir. Amen. So.
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Jesus Christus spricht: Das Reich Gottes gleicht einem Senfkorn, das ein Mensch nahm und in seinen Garten säte. Und es wuchs.

Und es wird gepredigt werden, das Evangelium vom Reich in der ganzen Welt zu einem Zeugnis über alle Völker, und dann wird das Ende kommen.

Ihr kennt die Gnade unseres Herrn Jesus Christus. Obwohl er reich ist, wurde er doch arm, um euretwillen, damit ihr durch seine Armut reich würdet.

über die geistlichen Gaben aber will ich euch, liebe Brüder, nicht ohne Erkenntnis lassen. Ihr wisset, als ihr Heiden waret, zog es euch mit Macht zu den stummen Götzen. Darum tue ich euch kund, dass niemand Jesus verflucht, der durch den Geist Gottes redet. Und niemand kann Jesus den Herrn heißen, ohne durch den Heiligen Geist. Es sind mancherlei Gaben, aber es ist ein Geist. Es sind mancherlei Ämter, aber es ist ein Herr. Und es sind mancherlei Kräfte, aber es ist ein Gott, der da wirket alles in allen. In einem jeglichen offenbaren sich die Gaben des Geistes zu gemeinem Nutzen. Einem wird gegeben durch den Geist zu reden von der Weisheit. Dem anderen wird gegeben zu reden von der Erkenntnis nach demselben Geist. Einem anderen der Glaube in demselben Geist. Einem anderen die Gabe gesund zu machen in dem einen Geist. Einem anderen die Kraft Wunder zu tun. Einem anderen Weissagung. Einem anderen Geister zu unterscheiden. Einem anderen mancherlei Zungenrede, einem anderen die Zungen auszulegen. Dies alles aber wirkt derselbe eine Geist und teilt einem jeglichen das Seine zu, wie er will. Denn gleich wie ein Leib ist und hat doch viele Glieder, alle Glieder aber des Leibes, wiewohl ihrer viel sind, doch ein Leib sind, so auch Christus. Denn wir sind durch einen Geist alle zu einem Leibe getauft. Wir seien Juden oder Griechen, Unfreie oder Freie, und sind alle mit einem Geist getränkt. Denn auch der Leib ist nicht ein Glied, sondern viele. Wenn aber der Fuß spräche, ich bin keine Hand, darum bin ich des Leibes Glied nicht, sollte er um deswillen nicht des Leibes Glied sein? Und wenn das Ohr spräche, ich bin kein Auge, darum bin ich nicht des Leibes Glied, sollte es um deswillen nicht des Leibes Glied sein? Wenn der ganze Leib Auge wäre, wo bliebe das Gehör? Wenn er ganz Gehör wäre, wo bliebe der Geruch? Nun aber hat Gott die Glieder gesetzt, ein jegliches am Leibe besonders, wie er gewollt hat. Wenn aber alle Glieder ein Glied wären, wo bliebe der Leib? Nun aber sind der Glieder viele, aber der Leib ist einer. Es kann das Auge nicht sagen zu der Hand, ich bedarf dein nicht. Oder wiederum das Haupt zu den Füßen, ich bedarf euer nicht. Sondern vielmehr die Glieder des Leibes, die uns dünken, die Schwächsten zu sein, sind die Nötigsten. Und die uns dünken, am wenigsten ehrbar zu sein, die umkleiden wir mit besonderer Ehre. Und die uns übel anstehen, die schmückt man am meisten. Denn die uns wohl anstehen, die bedürfen's nicht. Aber Gott hat den Leib zusammengefügt und dem geringeren Glied höhere Ehre gegeben, auf dass nicht eine Spaltung im Leibe sei, sondern die Glieder füreinander gleich sorgen. Und wenn ein Glied leidet, so leiden alle Glieder mit, und wenn ein Glied wird herrlich gehalten, so freuen sich alle Glieder mit. Ihr seid aber der Leib Christi und Glieder, ein jeglicher nach seinem Teil. Und Gott hat gesetzt in der Gemeinde aufs erste Apostel, aufs andere Propheten, aufs dritte Lehrer, danach Wundertäter, danach Gaben gesund zu machen, Helfer, Regierer, mancherlei Zungen. Sind sie alle Apostel? Sind sie alle Propheten? Sind sie alle Lehrer? Sind sie alle Wundertäter? Haben sie alle Gaben, gesund zu machen? Reden sie alle in Zungen? Können sie alle auslegen? Strebet aber nach den besten Gaben. Und ich will euch noch einen köstlicheren Weg zeigen. Wenn ich mit Menschen und mit Engelzungen redete und hätte der Liebe nicht, so wäre ich ein tönend Erz oder eine klingende Schelle.
Und wenn ich weissagen könnte und wüsste alle Geheimnisse und alle Erkenntnis und hätte allen Glauben, so dass ich Berge versetzte, und hätte der Liebe nicht, so wäre ich nichts. Und wenn ich alle meine Habe den Armen gäbe und ließe meinen Leib brennen, und hätte der Liebe nicht, so wäre mir's nichts nütze. Die Liebe ist langmütig und freundlich. Die Liebe eifert nicht. Die Liebe treibt nicht Mutwillen. Sie blähet sich nicht. Sie stellet sich nicht ungebärdig. Sie suchet nicht das Ihre. Sie lässt sich nicht erbittern. Sie rechnet das Böse nicht zu. Sie freuet sich nicht der Ungerechtigkeit. Sie freuet sich aber der Wahrheit. Sie verträgt alles. Sie glaubet alles. Sie hofft alles. Sie duldet alles. Die Liebe höret nimmer auf. So doch die Weissagungen aufhören werden und das Zungenreden aufhören wird und die Erkenntnis aufhören wird. Denn unser Wissen ist Stückwerk und unser Weissagen ist Stückwerk. Wenn aber kommen wird das Vollkommene, so wird das Stückwerk aufhören. Da ich ein Kind war, da redete ich wie ein Kind und war klug wie ein Kind und hatte kindliche Anschläge. Da ich aber ein Mann ward, tat ich ab, was kindlich war. Wir sehen jetzt durch einen Spiegel in einem dunklen Wort, dann aber von Angesicht zu Angesicht. Jetzt erkenne ich stückweise, dann aber werde ich erkennen, gleich wie ich erkannt bin. Nun aber bleibt Glaube, Hoffnung, Liebe, diese drei. Aber die Liebe ist die größte unter ihnen. Strebet nach der Liebe. Befleißiget euch der geistlichen Gaben, am meisten aber, dass ihr weissagen möget. Denn wer in Zungen redet, der redet nicht für Menschen, sondern für Gott. Denn niemand versteht ihn. Vielmehr redet er im Geist Geheimnisse. Wer aber weissagt, der redet den Menschen zur Erbauung und zur Ermahnung und zur Tröstung. Wer in Zungen redet, der erbaut sich selbst. Wer aber weissagt, der erbaut die Gemeinde. Ich wollte, dass ihr alle in Zungen reden könntet, aber noch viel mehr, dass ihr weissagtet. Denn wer da weissagt, ist größer, als der in Zungen redet. Es sei denn, dass er es auch auslege, auf dass die Gemeinde dadurch erbaut werde. Nun aber, liebe Brüder, wenn ich zu euch käme und redete in Zungen, was wäre ich euch nütze, wenn ich nicht zu euch redete Worte entweder der Offenbarung oder der Erkenntnis oder der Weissagung oder der Lehre? Verhält sich's doch auch so mit den Dingen, die da tönen und doch nicht leben, es sei eine Pfeife oder eine Harfe. Wenn sie nicht unterschiedliche Töne von sich geben, wie kann man erkennen, was da gepfiffen und geharfet wird? Und wenn die Posaune einen undeutlichen Ton gibt, wer wird sich zum Streit rüsten? So auch ihr. Wenn ihr in Zungen redet und nicht mit deutlichen Worten, wie kann man wissen, was geredet ist? Ihr werdet in den Wind reden. Es ist mancherlei Art der Sprache in der Welt, und nichts ist ohne Sprache. Wenn ich nun nicht weiß der Sprache Bedeutung, werde ich den nicht verstehen, der da redet. Und der da redet, wird mich nicht verstehen. So auch ihr. Da ihr euch befleißiget der geistlichen Gaben, trachtet danach, dass ihr sie reichlich habet, auf dass ihr die Gemeinde erbaut. Darum, welcher in Zungen redet, der bete, dass er es auch auslegen könne. Denn wenn ich in Zungen bete, so betet mein Geist. Aber was ich im Sinn habe, bleibt ohne Frucht. Wie soll es aber denn sein? Ich will beten im Geist und will auch verständlich beten. Ich will Psalmen singen im Geist und will Psalmen auch verständlich singen. Wenn du Lob preist im Geist,
Wie soll der, der dabei steht und begreift es nicht, das Amen sagen auf deine Danksagung, da er doch nicht weiß, was du sagst? Du danksagest wohl fein, aber der andere wird nicht davon erbaut. Ich danke Gott, dass ich mehr in Zungen rede als ihr alle. Aber ich will in der Gemeinde lieber 5 Worte reden mit verständlichem Sinn, auf das ich auch andere unterweise, als 10.000 Worte in Zungen. Liebe Brüder, werdet nicht Kinder, wenn es zu verstehen gilt. Wenn es aber etwas Böses gilt, dann seid wie Kinder. Im Verstehen aber seid vollkommen. Im Gesetz steht geschrieben, ich will in anderen Zungen und mit anderen Lippen reden zu diesem Volk. Und sie werden mich auch so nicht hören, spricht der Herr. Darum dient die Zungenrede zum Zeichen nicht den Gläubigen, sondern den Ungläubigen. Die Weissagung aber nicht den Ungläubigen, sondern den Gläubigen. Wenn nun die ganze Gemeinde zusammenkäme an einen Ort und redeten alle in Zungen, es kämen aber hinein Unkundige oder Ungläubige, würden sie nicht sagen, ihr wäret von Sinnen? Wenn sie aber alle weissagten und käme dann ein Ungläubiger oder Unkundiger hinein, der würde von ihnen allen ins Gericht genommen und von allen überführt. Das Verborgene seines Herzens würde offenbar, und so würde er auf sein Angesicht fallen, Gott anbeten und bekennen, dass Gott wahrhaftig in euch ist. Wie ist es denn nun, liebe Brüder? Wenn ihr zusammenkommt, so hat ein jeglicher einen Psalm, er hat eine Lehre, er hat Offenbarung, er hat Zungenrede, er hat Auslegung. Lasset es alles geschehen zur Erbauung. Wenn jemand in Zungen redet, so seien es ihrer 2 oder aufs meiste 3 und einer nach dem anderen und einer lege es aus. Ist aber kein Ausleger da, so schweige er in der Gemeinde und rede für sich selber und für Gott. Propheten aber lasset reden 2 oder 3. Und die anderen lasset die Rede prüfen. Wenn aber eine Offenbarung geschieht einem anderen, der da sitzt, so schweige der Erste. Ihr könnet alle weissagen, einer nach dem anderen, auf dass sie alle lernen und alle ermahnt werden. Und die Geister der Propheten sind den Propheten untertan. Denn Gott ist nicht ein Gott der Unordnung, sondern des Friedens. Wie in allen Gemeinden der Heiligen, lasset die Frauen schweigen in der Gemeinde. Denn es soll ihnen nicht zugelassen werden, dass sie reden, sondern sie sollen sich unterordnen, wie auch das Gesetz sagt. Wollen sie aber etwas lernen, so lasset sie daheim ihre Männer fragen. Es steht der Frau übel an, in der Gemeinde zu reden. Oder ist von euch das Wort Gottes ausgegangen? Oder ist's allein zu euch gekommen? So sich jemand lässt dünken, er sei ein Prophet oder vom Geist erfüllt, der erkenne, dass es des Herrn Gebot ist, was ich euch schreibe. Wer aber das nicht anerkennt, der wird auch nicht anerkannt. Darum, liebe Brüder, befleißiget euch des Weissagens und wehret nicht in Zungen zu reden. Lasset aber alles ehrbar und ordentlich zugehen.

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1: Kapitel 1. Paulus, ein Apostel Jesu Christi, durch den Willen Gottes, und Bruder Timotheus, der Gemeinde Gottes zu Korinth, samt allen Heiligen in ganz Achaia. Gnade sei mit euch und Friede von Gott, unserem Vater, und dem Herrn Jesus Christus. Gelobt sei Gott, der Vater unseres Herrn Jesus Christus, der Vater der Barmherzigkeit und Gott alles Trostes, der uns tröstet in aller unserer Trübsal, damit wir trösten können, die da sind in allerlei Trübsal, mit dem Trost, mit dem wir selber getröstet werden von Gott. Denn gleich wie wir des Leidens Christi viel haben, so werden wir auch reichlich getröstet durch Christus. Haben wir aber Trübsal, so geschieht es euch zu Trost und Heil. Haben wir Trost, so geschieht es zu eurem Trost, welcher sich wirksam erweist, wenn ihr leidet mit Geduld dieselben Leiden, die auch wir leiden. Und unsere Hoffnung steht fest für euch, weil wir wissen, dass, wie ihr des Leidens teilhaftig seid, so werdet ihr auch des Trostes teilhaftig sein. Denn wir wollen euch nicht verschweigen, liebe Brüder, unsere Trübsal, die uns in der Landschaft Asien widerfahren ist, wo wir über die Maßen beschwert waren und über Vermögen, so dass wir auch am Leben verzagten, und wir selbst es für beschlossen hielten, wir müssten sterben. Das geschah aber darum, dass wir unser Vertrauen nicht sollten auf uns selbst stellen, sondern auf Gott, der die Toten auferweckt, welcher uns von solchem Tode erlöset hat und erlösen wird. Auf ihn hoffen wir, er werde uns auch hinfort erlösen. Dazu helft auch ihr durch eure Fürbitte für uns, auf dass unsertwegen für die Gabe, die uns gegeben ist, durch viele Personen viel Dank geschehe. Denn unser Ruhm ist dieser, das Zeugnis unseres Gewissens, dass wir in Heiligkeit und göttlicher Lauterkeit, nicht in fleischlicher Weisheit, sondern in der Gnade Gottes unser Leben in der Welt geführt haben, und das vor allem bei euch. Denn wir schreiben euch nichts anderes, als was ihr leset und auch verstehet. Ich hoffe aber, ihr werdet es noch völlig verstehen, wie ihr uns zum Teil auch schon verstanden habt, nämlich, dass wir euer Ruhm sind, gleich wie auch ihr unser Ruhm seid am Tage unseres Herrn Jesus. Und in solchem Vertrauen gedachte ich zunächst zu euch zu kommen, auf dass ihr abermals eine Wohltat empfinget. Von euch aus wollte ich dann nach Mazedonien reisen, aus Mazedonien wieder zu euch kommen und mich von euch geleiten lassen nach Judäa. Bin ich etwa leichtfertig gewesen, als ich solches gedachte? Oder ist mein Vorhaben fleischlich, so dass das Ja, Ja bei mir auch ein Nein, Nein ist? Gott ist mein Zeuge, dass unser Wort an euch nicht Ja und Nein zugleich ist. Denn der Sohn Gottes, Jesus Christus, der unter euch durch uns gepredigt ist, durch mich und Silvanus und Timotheus, der war nicht Ja und Nein, sondern es war Ja in ihm. Denn auf alle Gottes Verheißungen ist in ihm das Ja. Darum sprechen wir auch durch ihn das Amen, Gott zu Lobe. Gott ist's aber, der uns befestigt samt euch in Christus und uns gesalbt und versiegelt und in unsere Herzen als Unterpfand den Geist gegeben hat. Ich rufe aber Gott an zum Zeugen über meine Seele, dass ich euch schonen wollte und darum nicht wieder nach Korinth gekommen bin. Nicht, dass wir Herren wären über euren Glauben, sondern wir sind Gehilfen eurer Freude.
2: Kapitel 2.
1: Denn ihr stehet im Glauben.
2: Ich hatte mir aber vorgenommen, dass ich nicht abermals in Traurigkeit zu euch käme. Denn wenn ich euch traurig mache, wer ist dann, der mich fröhlich mache? Doch nur der, der von mir betrübt wird. Und eben dies habe ich geschrieben, damit ich nicht, wenn ich käme, über die traurig sein müsste, über welche ich mich billig sollte freuen? Habe ich doch zu euch allen das Vertrauen, dass meine Freude euer aller Freude sei. Denn ich schrieb euch aus großer Trübsal und Angst des Herzens mit viel Tränen. Nicht, dass ihr solltet betrübt werden, sondern auf dass ihr die Liebe erkenntet, welche ich habe sonderlich zu euch. Wenn aber jemand Betrübnis angerichtet hat, der hat nicht mich betrübt, sondern zum Teil, auf dass ich nicht zu viel sage, euch alle. Es ist aber genug, dass derselbe von den meisten so gestraft ist. Nun möget ihr hinfort ihm desto mehr vergeben und ihn trösten, auf dass er nicht in allzu großer Traurigkeit versinke. Darum ermahne ich euch, dass ihr Liebe an ihm beweiset. Denn darum habe ich auch geschrieben, dass ich erkennte eure Bewährung, ob ihr gehorsam seid in allen Stücken. Wem aber ihr etwas vergebet, dem vergebe ich auch. Denn auch ich habe, wenn ich etwas zu vergeben hatte, es vergeben um euretwillen vor Christi Angesicht, auf dass wir nicht übervorteilt werden vom Satan. Denn uns ist nicht unbewusst, was er im Sinn hat. Als ich aber nach Troas kam, zu predigen das Evangelium Christi, und mir eine Tür aufgetan war in dem Herrn, da hatte ich keine Ruhe in meinem Geist, weil ich Titus, meinen Bruder, nicht fand, sondern ich nahm Abschied von ihnen und fuhr nach Mazedonien. Aber Gott sei gedankt, der uns allezeit Sieg gibt in Christus und offenbart durch uns den Wohlgeruch seiner Erkenntnis an allen Orten. Denn wir sind Gott ein guter Geruch Christi unter denen, die gerettet werden, und unter denen, die verloren gehen. Diesen ein Geruch des Todes zum Tode, jenen aber ein Geruch des Lebens zum Leben. Und wer ist hierzu tüchtig? Wir sind ja nicht wie die vielen, die mit dem Worte Gottes Geschäfte machen, sondern wie man aus Lauterkeit und aus Gott reden muss, so reden wir vor Gott in Christus. Heben wir denn abermals an, uns selbst zu empfehlen? Oder bedürfen wir, wie etliche, der Empfehlungsbriefe an euch oder von euch? Ihr seid unser Brief, in unser Herz geschrieben, gekannt und gelesen von allen Menschen. Ist doch offenbar geworden, dass ihr ein Brief Christi seid, durch unseren Dienst zubereitet, geschrieben nicht mit Tinte, sondern mit dem Geist des lebendigen Gottes, nicht in steinerne Tafeln, sondern in fleischerne Tafeln des Herzens. Ein solch Vertrauen aber haben wir durch Christus zu Gott. Nicht, dass wir tüchtig sind von uns selber, etwas zu erdenken als von uns selber, sondern dass wir tüchtig sind, ist von Gott, welcher uns auch tüchtig gemacht hat, zu Dienern des neuen Bundes, nicht des Buchstabens, sondern des Geistes. Denn der Buchstabe tötet, aber der Geist macht lebendig. Wenn aber schon das Amt, das mit Buchstaben in Stein gehauen war und das doch nur den Tod bringt, Herrlichkeit hatte, so dass die Kinder Israel das Angesicht des Mose nicht konnten ansehen, um der Herrlichkeit willen auf seinem Angesicht, die doch aufhört, wie sollte nicht vielmehr das Amt, das den Geist gibt, Herrlichkeit haben? Denn wenn das Amt, das die Verdammnis predigt, Herrlichkeit hat, wie viel mehr hat das Amt, das die Gerechtigkeit predigt, überschwängliche Herrlichkeit? Ja, die Herrlichkeit dort ist nimmermehr für Herrlichkeit zu achten gegen die überschwängliche Herrlichkeit hier. Denn wenn das Herrlichkeit hatte, was da aufhört, wie viel mehr wird das Herrlichkeit haben, was da bleibt? Weil wir nun solche Hoffnung haben, sind wir voll großer Zuversicht und tun nicht wie Mose, der die Decke vor sein Angesicht hing, damit die Kinder Israel nicht sehen sollten das Ende dessen, was da aufhört. Aber ihre Sinne wurden verstockt. Denn bis auf den heutigen Tag bleibt diese Decke unaufgedeckt über dem Alten Testament, wenn sie es lesen, weil sie nur in Christus abgetan wird. Doch bis auf den heutigen Tag, wenn Mose gelesen wird, hängt die Decke vor ihrem Herzen. Wenn Israel aber sich bekehrt zu dem Herrn, so wird die Decke abgetan. Der Herr ist der Geist. Wo aber der Geist des Herrn ist, da ist Freiheit. Nun aber spiegelt sich bei uns allen die Herrlichkeit des Herrn in unserem aufgedeckten Angesicht.

Evangelium verdeckt, so ist's denen verdeckt, die verloren werden, den Ungläubigen, denen der Gott dieser Welt den Sinn verblendet hat, dass sie nicht sehen das helle Licht des Evangeliums von der Herrlichkeit Christi, welcher ist das Ebenbild Gottes. Denn wir predigen nicht uns selbst, sondern Jesus Christus, dass er sei der Herr, wir aber eure Knechte um Jesu willen. Denn Gott, der da hieß das Licht aus der Finsternis hervorleuchten, der hat einen hellen Schein in unsere Herzen gegeben, dass durch uns entstünde die Erleuchtung zur Erkenntnis der Herrlichkeit Gottes in dem Angesicht Jesu Christi. Wir haben aber solchen Schatz in irdenen Gefäßen, auf dass die überschwängliche Kraft sei Gottes und nicht von uns. Wir haben allenthalben Trübsal, aber wir ängsten uns nicht. Uns ist bange, aber wir verzagen nicht. Wir leiden Verfolgung, aber wir werden nicht verlassen. Wir werden unterdrückt, aber wir kommen nicht um und tragen allezeit das Sterben Jesu an unserem Leibe, auf dass auch das Leben Jesu an unserem Leibe offenbar werde. Denn mitten im Leben werden wir immerdar in den Tod gegeben um Jesu willen, auf dass auch das Leben Jesu offenbar werde an unserem sterblichen Fleische. So ist nun der Tod mächtig in uns, aber das Leben in euch. Weil wir aber denselben Geist des Glaubens haben, wie geschrieben steht, ich glaube, darum rede ich, so glauben wir auch, darum so reden wir auch, und wissen, dass der, der den Herrn Jesus hat auferweckt, wird uns auch auferwecken mit Jesus und wird uns vor sich stellen samt euch. Denn es geschieht alles um euretwillen, auf dass die überschwängliche Gnade durch viele Danksagen Gott reichlich preise. Darum werden wir nicht müde, sondern ob auch unser äußerlicher Mensch verfällt, so wird doch der innerliche von Tag zu Tag erneuert. Denn unsere Trübsal, die zeitlich und leicht ist, schafft eine ewige und über alle Maßen wichtige Herrlichkeit uns, die wir nicht sehen auf das Sichtbare, sondern auf das Unsichtbare. Denn was sichtbar ist, das ist zeitlich. Was aber unsichtbar ist, das ist ewig.

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0: Gott ist Liebe. Weil Gott Liebe ist, schuf er das gesamte Universum und gab uns das Leben. Seine Liebe ist vollkommen, rein und sagt die Wahrheit.
1: Wir sehen Gottes Liebe zu uns darin, dass er Jesus, seinen einzigen Sohn, für unsere Sünden sterben ließ, damit wir die Versöhnung mit ihm haben.

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Liebe Familie, ich werde fortgehen. Es tut mir so leid, dass ich euch das antue, aber ich weiß keinen anderen Ausweg mehr. Ihr kennt meine Not, die der Herr in meinem Leben zugelassen hat. Ich bete doch zum Herrn, dass er mich erhört, dass er mich da durchführt. Möchte er mich durch diese Not prüfen? Möchte er, dass ich durch sie ihm näher komme? Möchte er mich durch sie auf die Knie zwingen, dass ich nachts aufstehe zu beten, dass ich faste, dass ich mich ändere? Aber ich habe dafür doch keine Kraft. Liebe Mama, lieber Papa, ich kann nicht mehr. Oft weine ich, weil ich nicht mehr weiter weiß, und dann verzweifle ich. Ab und zu habe ich diese Sicherheit, dass Gott mich da durchführt, dass er will, dass ich das durchmache, um mich ihm näher zu bringen. Aber Mama, warum habe ich diese Sicherheit nur ab und zu? Warum nicht immer? Warum verlässt mich manchmal dieser Mut? Sieht Gott denn nicht, wie oft ich deshalb kaputt bin, wie oft ich mich durch diese Not von ihm entferne, nicht mehr bete, nicht mehr Bibel lese? Sieht er nicht, dass es mich oft so niederdrückt? Bitte, Mama, sag mir, warum ist das so? Sag meinen Freunden Bescheid, dass ich weggehe. Dass ich gehe, weil Gott mir nicht hilft. Dass ich ein Versager bin, dass die Welt geschafft hat, mich zu holen. Dass es mir dort leichter sein wird. Auch die Gemeinde wird es mitbekommen, dass ich weg bin. Erkläre es bitte allen, Papa. Ich liebe euch und ich weiß, dass ich euch damit sehr weh tue. Aber Gott hört mich einfach nicht. So liege ich nachts wach und im Gedanken verfasse ich diesen Abschiedsbrief. Ich weiß, dass ich dies niemals umsetzen würde. Niemals könnte ich mein geliebtes Elternhaus verlassen und einfach gehen. Aber warum spiele ich denn überhaupt mit diesen Gedanken? Wieso habe ich den Wunsch, einfach zu gehen, alles hinter mir zu lassen, einfach weg zu sein von allem? Weil ich einfach nicht mehr kann. Gott verlangt wahrscheinlich viel zu viel von mir. Er hat mir zu viel auferlegt. Ich werde abfallen. Ich werde gehen. Aber so kann doch mein Gott nicht sein. So kann dieser Gott nicht sein, der Himmel und Erde gemacht hat, der alles geschaffen hat, der mich liebt jeden Tag. Nie lässt er mich allein. So kann mein Gott nicht sein. Das kann nicht mein Gott sein. Ich liege im Bett und ich versuche, mich irgendwie zu beruhigen. Ich denke zurück und mir wird klar, dass diese Not mir auch Gutes gebracht hat, dass ich Gott durch das viele Beten und Flehen näher gekommen bin. Und ich weiß, dass jeder Christ nun mal Nöte hat und mal auch Zeiten kommen, in der es stockdunkel ist. Nur in Leid kommen wir dem Herrn näher. Und mir wird klar, ich habe mich verändert. Dass Gott vielleicht nun mal fordert, dass ich dies durchmachen muss, um im Glauben stärker zu werden. Ja, diese Not hat in mir gearbeitet und mich verändert. Aber Herr, warum ist im Moment denn alles so schlimm? Warum geht es im Moment nicht weiter? Warum bleibe ich im Moment stehen und ich kann nicht mehr? Warum, mein Herr? Ich weiß doch, dass du mich liebst. Du würdest nie sowas zulassen, um mich damit kaputt zu machen. Ich spüre doch täglich deine Hand. Nein, nein, ich werde weiterkämpfen. Gott wird mich führen. Er wird mir helfen. Er hat es in seinem Wort versprochen. Alles, was wir bitten im Glauben, das werden wir empfangen. Vor allem, wenn es etwas ist, das deinem Wille entspricht. Lass mich nicht aufhören zu kämpfen. Lass mich dir vertrauen, Vater. Ich will dir folgen. Ich will dir näher kommen, jeden Tag. Dann werde ich Kraft haben. Dann werde ich Kraft haben, diese Not zu beseitigen, zu besiegen. Und so liege ich im Bett und ich spüre, wie ich ruhiger werde. Ich verdränge alle Gedanken vom Feind, der mich drückt, der mir die Hoffnung

nicht. Und ich schaffe, diese Gedanken zu verdrängen und sagen, nein, Satan, weiche. Der Herr ist mein Hirte, er ist bei mir. Und so schlafe ich in Ruhe ein, in der Geborgenheit, dass Gott mich führen wird. Dass Gott noch nie ein Kind allein gelassen hat. Und dass er auch mich nicht alleine lassen wird, nicht in dieser Not. Gott wird mich nicht verstoßen, ich weiß es ganz genau. Wie oft geht es einem jeden von uns so? Wie oft fühlen wir uns wie dieser eine Mensch? Wie oft denken auch wir, dass wir einfach nicht mehr weiter können? Wie dieser Mensch, der mit den Gedanken spielt, einfach alle zu verlassen, alles hinter sich zu lassen. Einfach wegzulaufen, weit, weit weg zu sein, weil wir keine Kraft mehr haben. Wie oft scheint uns dies als allereinfachste Lösung. Aber ohne Gott ist niemand glücklich.

0: Der auferstandene Jesus sagt: Mir ist gegeben alle Gewalt im Himmel und auf Erden. Darum geht hin und mache zu Jüngern alle Völker. Das können wir nicht aus eigener Kraft tun. Deshalb hat Jesus versprochen: Ihr werdet die Kraft des Heiligen Geistes empfangen, der auf euch kommen wird, und werdet meine Zeugen sein. Lass uns deshalb um eine neue Erfüllung mit seinem heiligen, guten Geist beten.
1: Herr, wir brauchen deine Kraft. Ohne dich können wir nichts tun. Erfülle uns neu mit deinem heiligen Geist. Wir wollen deine Boten sein. Gib uns Mut, dein Wort ohne Angst weiterzusagen, damit viele dich kennenlernen. Herr, wir bitten, gieße Ströme des lebendigen Wassers aus, auf uns, auf unsere Jugendkreise, auf unsere Gemeinden und auf

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1: Wenn wir heute Abend in dieses Thema einsteigen, dass wir Lebensfreude entzünden können, dann würde ich gerne, so war mir, als ich mich auch für heute Abend eingestellt habe, die Geschichte meines Sohnes. Ja, ich sehe eine Menge Kiddies hier. Mein Sohn Marcel war 6 Jahre. Er war gerade in die Schule gekommen. Ich hatte mein Pastorat aufgegeben und war unterwegs mit einer Missionsarbeit. Wir waren im Ostblock und wir haben in Rumänien Kindergärten aufgebaut. Und das war ein Job, da gab es nur Freunde, die uns unterstützt haben, und das bedeutete, es gab Monate, da gab es so gut wie kein Geld, da wusste ich nicht, wie ich die Miete zahlen soll, und es gab Monate, da ging es einigermaßen gut. Und es war Weihnachten vor der Tür und wir hatten 3 Transporter runtergebracht nach Rumänien, und ich hatte mit meinen Jungs geredet und habe gesagt, Jungs, es gibt zu Weihnachten kein Geschenk. Weil das, was wir an Geld und an Möglichkeiten haben, das bringen wir nach Rumänien, damit die Kinder, die da in Waisenhäusern sind, überhaupt zum ersten Mal im Leben überhaupt was bekommen. Und die Jungs hatten sich heroisch einverstanden erklärt. Und Weihnachten kam. Und das war komisch, es gab überhaupt nichts. Und ich schaute meinen ältesten Sohn an und er guckte mich an und ich sah seinem Gesicht an, irgendwas war merkwürdig. Aber er hat nichts gesagt. Ich musste dann 2. Weihnachtstag zu einer Konferenz von koreanischen Kirchen in Deutschland und habe da ein paar Tage gepredigt. Und dann kam ich raus aus diesem Gebäude, meine Frau wollte mich abholen, mit den Jungs war sie bei Verwandten gewesen. Und ich steige ins Auto und mir kommt ein koreanischer Pastor hinterher, verabschiedet sich, schaut ins Auto rein und sieht Marcel und Timo, so heißt der zweite, hinten im Auto sitzen. Und sagt zu mir, Sie haben ja 2 Kinder. Ja, stimmt, 2 Jungs. Dann schaut er die Jungs an, schaut Marcelli an und sagt, ich habe noch was für dich, warte einen Augenblick. Rennt zurück, kommt nach vielleicht 3, 4, 5 Minuten wieder und schenkt sowohl dem einen wie dem anderen einen roten Umschlag mit so einem Seidenpapier. Cool. Wir fahren los. Und irgendwann sagt meine Frau, Sally, hast du nachgeguckt, was in dem Umschlag ist? Mama, das ist doch bloß Papier. Dann sage ich, wie? Das ist bloß Papier. Dann machte der seinen roten Umschlag auf und in seinem Umschlag lagen 400 Euro. Nie vorher und nie nachher hat der Kerl so ein Weihnachtsgeschenk bekommen. Er war fertig mit der Welt. Und heute ist er 22 und wenn man ihn fragt, was war das stärkste Weihnachtserlebnis, das du je hattest? Es kommt immer dieselbe Geschichte. Warum erzähle ich Ihnen das? Ich möchte, dass Sie einen Gedanken begreifen heute Abend. Dass wir oft so religiös verbogen sind, dass wir uns gar nicht vorstellen können, dass Gott gut ist. Dass wir Mühe haben mit dem Gedanken, an einen Gott zu glauben, der sich tatsächlich Sorgen um einen 6-jährigen Jungen macht. Der sich fragt, was kann ich tun, um das Herz dieses Kindes zu erreichen und zu beschenken. Aber dieser Gott, den wir dienen, der liebt sie so sehr, dass er sich ein Leben in Fülle für sie vorgestellt hat. Und es gibt 2 Dinge, die habe ich entdeckt im Laufe meines Lebens. Es gibt auf der einen Seite diesen Glauben, den Menschen haben, dass sie ihr Leben lang Mangel haben werden. Das sind Leute, die immer glauben, dass sie zu kurz gekommen sind. Die immer den Eindruck haben, es gibt nicht genug. Und ich bin immer das arme Schwein, das darunter leiden muss. So Leute, die ihr Leben lang mit dieser Opfermentalität durch die Gegend rennen, ja? Die schon bei der Geburt unter ihrem Kopfkissen ein Schild gefunden haben, du bist ein Verlierer. Also selbst wenn sie so ein Schild gefunden haben, spätestens wenn sie schreiben können, können sie das durchstreichen und was Neues draufschreiben, oder? Bleiben Sie bitte nicht bei diesem Punkt stehen. Weil wenn ihr Leben lang sie von diesem Gedanken geprägt werden, es gibt immer Mangel und ich muss dauernd meinen Ellbogen einsetzen, um wenigstens ein kleines Stück vom Kuchen abzukriegen, dann werden sie ihr Leben lang neidisch sein und geizig sein und eifersüchtig sein, weil sie immer denken, sie kriegen nicht genug. Und ich merke, Gott hat ein völlig anderes Denken. Gott geht davon aus, dass es immer Fülle gibt. Verstehen Sie, wo der Unterschied liegt, wenn man glaubt, dass es immer Fülle gibt? Man kann sich entspannen. Weil wenn es immer mehr als genug gibt, ja, kein Stress, gehe ich hin, oder? Es gibt immer mehr als genug. Und wenn irgendwann die Sache ausgeht, weiß ich, was passiert? Automatisch wird wieder aufgefüllt. Es gibt immer mehr als genug. Versuchen Sie mal, von diesem Gedankengang einzusteigen in Ihr Leben. Sie dienen einem Gott, der immer mehr als genug hat. Müssen Sie sich irgendwann im Leben ernsthaft Sorgen machen? Müssen Sie nicht mehr. Weil wenn Sie jemanden kennen, der immer mehr als genug hat, dann fällt an dessen Tisch für Sie mindestens so viel ab, dass Sie satt werden. Und ich habe das für mein Leben begriffen, dass wenn wir glücklich und erfolgreich und erfüllt leben wollen, müssen wir diesen Glauben an den Mangel loswerden und beginnen, Glauben an die Fülle freizusetzen. Und diesen Gedanken, den bekommt man nur, wenn man den lebendigen Gott kennenlernt, der Schöpfer von Himmel und Erde ist und der die Dinge in der Hand hält, die wir brauchen. Und ich lade Sie ein, kommen Sie mit mir und versuchen Sie, diesen Gedanken heute zu greifen, weil der wird entscheidend dazu beitragen, dass Ihr Leben eine neue Perspektive bekommt. Warum weiß ich, dass Gott so gut ist und dass er ein Gott der Fülle ist? Ich lade Sie ein, machen Sie mal Ihre Augen auf und laufen Sie durch den Frühling. Was entdecke ich, wenn ich die Farben im Frühling angucke? Es gibt immer nur Grau, stimmt's? Hellgrau, dunkelgrau und das war's. Ist es wahr? Die Farbpalette ist unglaublich, oder? Ich habe mich jedes Mal gefragt, Gott, wenn ich du gewesen wäre, ich wäre deutsch. Ich hätte das konsequent in hellgrau und dunkelgrau und durch. Fertig. Was sollen wir so ein Theater machen, oder? Zwei hätten auch gereicht, oder nicht? Aber Gott macht eine Farbpalette und die kann man auch noch miteinander mischen, dass es schier unendlich ist in der Fülle dessen, was geht. Haben Sie sich mal Gedanken darüber gemacht, warum wir Töne hören? Hätte doch auch gereicht, Kammerton A, immer durchgehend, ja? Egal was. Aber Gott liebt ganz offensichtlich Musik. Ist das zu irgendwas Nütze? Nee, ist nicht zu nichts Nütze. Ist einfach nur schön. Aber das war's. Warum macht er das? Hören Sie mal Vögeln zu. Da zwitschert nicht einer wie der andere. Ja? Haben Sie mal Menschen zugehört, die singen? Ihrem Nachbarn heute Abend, ja? Da haben sie festgestellt, die Raben sind auch Singvögel. Ne? Also ist toll, was es da alles gibt. Ist gewaltig. Ja? Unglaublich. Wieso macht Gott das? Ich habe mich das gefragt. Warum? Wir hätten doch alle dieselbe Tonlage haben können. Einmal unisono, einmal durch und fertig. Das macht Gott nicht. Er macht eine unglaubliche Vielzahl von Möglichkeiten. Ja? Haben Sie heute schon mal in den Spiegel geguckt und sich nicht erschreckt? Das ist doch erstaunlich, oder? Da sieht nicht einer aus wie der andere. Unwahrscheinlich. Ja, es gibt ja, Sie kennen diese Pygmäen-Typen, ne? Kurz über 1,50, ja? Super, die hätten als Zwerge echte Chancen. Aber sind nicht alle so. Dann gibt es Leute in meiner Größe und noch höher, ja? Die lieben Basketball spielen, weil die müssen sich nicht anstrengen, ja? Die können schon mit dem Mund über den Korb gucken, ja? Super! Warum hat Gott das so unterschiedlich gemacht? Wissen Sie warum? Er liebt Fülle. Denken Sie darüber nach. Haben Sie schon mal was richtig Gutes gegessen? Ja, schmeckt alles nach Ketchup, oder? Je nachdem, in welcher Familie man groß geworden ist, ja? Ja, es gibt Leute, die haben eine derartige Begabung zum Kochen, da muss immer Ketchup bei, sonst... Okay. Aber glücklicherweise weiß man, es gibt auch wirklich Leute, die Ahnung davon haben, ja? Und dann schmeckt das wirklich nach allem Möglichen. Waren Sie schon mal mit so Weinkennern unterwegs? Ja, diese Typen, die immer mit dem Zeug gurgeln. Ja, so. Und du denkst immer, was treibt der Kerl bloß, ja? Und dann schmeckt der, das ist holzig heute, ja. Und dann denke ich, das schmeckt für mich immer holzig, ne? Völlig egal. Ja, und dann sagt, das ist aber trocken. Ja, denke ich, was heißt trocken? Feucht ist die Sache, ja. Aber die schmecken alles, was irgendwie geht, ja. Gewaltig. Warum hat Gott das gemacht? Er hätte doch auch eine Rebsorte und die schmeckt immer gleich. Es ist unglaublich, was für eine Fülle auf dem Markt ist. Verstehen Sie das? Warum ist das so? Warum hat Gott nicht einen einzigen Baum gemacht, ja? Und dann quadratische Blätter, kann man gut verpacken nachher. Haben Sie sich schon mal Bäume angeguckt und Blattformen? Und dann schauen Sie sich mal so einen Baum an mit, weiß ich, Buche, 500.000 Blätter an so einem kleinen Bäumchen. Und da ist nicht ein Blatt wie das andere. Haben Sie sich Schneeflocken angeguckt? Die Leute sagen, dass es keine gibt, die doppelt ist. Es ist Milliarden und jedes anders. Warum um alles in der Welt ist das so? Wissen Sie warum? Weil der Schöpfer, der dahinter steht, ein Gott der Fülle ist. Der kann nicht kleinkariert. Der kann immer nur in Masse. Gott kann immer nur in Fülle. Und wenn wir diesen Gedanken begreifen, dann stellen wir fest, dass unsere Vorstellung von Gott so unendlich klein ist. Und dann bilden wir uns ein, nur weil wir so klein von Gott denken, muss Gott sich auch so klein benehmen. Und das ist die Not, die wir haben, dass wir genau so viel bekommen. Weil nur das, was du glauben kannst und was du von Gott entdecken und für dich annehmen kannst, nur das empfängst du. Mich fasziniert dieser unglaubliche Gott. Und ich habe einen Vers gefunden, den kennen Sie alle aus der Schule noch. Der beginnt mit dem Psalm 23. Stimmt's? Den haben Sie noch gelernt, oder? Der fängt an mit, der Herr ist mein Hirte. Wenn das wirklich in Ihrem Leben stimmt, hören Sie mal, wie der zweite Teil dieses Verses klingt. Mir wird nichts mangeln. Wie viel ist nichts? Nichts ist nichts. Wie viel Mangel wird sein? Nichts. Ja, sagen Sie, Moment, Sie kennen mein Leben nicht. Ich habe Mangel an jeder Ecke. Schöne Grüße, was für einen Hirten haben Sie? Lassen Sie mich das ernsthaft fragen und mir ist egal, ob Sie irgendwie aus einem frommen Hintergrund kommen oder nicht. Fragen Sie sich ernsthaft, wenn Gott mein Hirte ist und die Bibel die Wahrheit ist und Gott nicht lügt, dann müssen Sie sich ernsthaft fragen, wenn bei mir dauernd Mangel im Leben auftritt, welchen Hirten habe ich? Oder bin ich so ein blödes Schaf, das immer die völlig falschen Wege geht, bloß nicht dem Hirten hinterher? Kann ja auch sein. Aber wenn das die Wahrheit ist und Gott wirklich so gut ist und er ein Gott der Fülle ist, was wir ganz offensichtlich an allem sehen, was um uns herum ist, dann muss die Frage erlaubt sein, liebe Freunde, welchen Hirten haben wir? Und wem laufen Sie ernsthaft hinterher? Weil das ist bei Schafen ja interessant, ne? Die müssen immer irgendwem hinterherlaufen. Ich habe mich das gefragt. Und wenn Sie diesen Vers weiterlesen, das geht ja im Psalm 23 dann los, ja, dass dieser David, dieser König, wie ein begeistertes Schaf über seinen Hirten redet. Und dann gibt's einen Satz, der hat mir zu denken gegeben, da habe ich wirklich lange gegrübelt. Und fangen Sie mal an, mit mir zu grübeln über diesen Satz. Da heißt es nämlich, und ob ich schon wanderte durchs finstere Tal, fürchte ich kein Unglück, denn du bist bei mir. Dein Stecken und Stab trösten mich. Du bereitest vor mir einen Tisch im Angesicht meiner Feinde. Und jetzt kommt der Satz. Du salbst mein Haupt mit Öl und schenkst mir voll ein. Die Fachleute unter uns, die ein bisschen Hebräisch können, wissen, dass was da steht. Mein Becher fließt über, steht da. Gute Elberfelder Übersetzung steht das, glaube ich, übrigens auch. Mein Becher fließt über. Und jetzt sage ich Ihnen, welcher komische Gedanke mich beschlichen hat. Wenn der Becher wirklich überfließt, gibt es doch folgende Frage. Weiß Gott nicht, wie groß das Fassungsvolumen eines Bechers ist? Weil, seien Sie ehrlich, wenn Sie irgendwo zu Besuch sind und die Dame des Hauses kommt vorbei und schüttet Ihnen Kaffee in den Becher, worauf achtet sie normalerweise peinlich genau? Dass nichts überläuft, oder? Und bei Gott ist es so, dass wenn der einschenkt, der Becher überläuft. So, nochmal die Frage. Weiß Gott nicht, wie viel reinpasst? Oder ist das typisch für sein Wesen? Gott kann nicht genug, sondern Gott kann immer nur überfließend. Halten Sie den Gedanken fest. Was ist, wenn Gott nur überfließen kann, weil das sein Wesen ist? Ich nehme Sie mit und ich lade Sie ein, darüber nachzudenken. Können Sie sich erinnern? Da gibt es im Lukas-Evangelium im 5. Kapitel eine Szene. Da sitzt ein Mann am Ufer und er flickt die Netze und guckt, dass der Laden einigermaßen wieder in Ordnung gebracht wird. Jesus hält eine Predigt und kurz nach der Predigt schaut er diesen Mann an und sagt zu Petrus, ey mein Freund, hast du eigentlich was gefangen heute? Und er sagt, nee Jesus, ich habe die ganze Nacht gefischt, aber war nichts. Dann sagt Jesus zu ihm, fahr auf die Mitte vom See, rechts das Netz raus und du fängst Fische. Das war an sich schon eine spannende Einladung, sowas am helllichten Tag zu machen, wo die Sonne runterbrutzelt und man wusste, jeder Fisch ist sowieso abgetaucht. Und die damaligen Netze, Dyktyon genannt, die reichten in der Regel auf 6 oder 8 Meter. Alles, was dann drunter war, war sowieso nicht zu fangen für einen guten Fischer. Sie kennen die Geschichte. Was passiert? Der wirft die Netze aus und was passiert dann? Denken Sie gut drüber nach. Und dann heißt es, und er fing 20 Kilo Fische. Stimmt's? Was steht da? Da steht, die Netze reißen. Und dann haben sie gebrüllt, Kollegen, das Boot ran, damit wir das wenigstens auf 2 verteilen können. Und dann lesen sie die Stelle genau. Und das nächste Boot drohte unterzugehen. Welche zarte Frage kommt uns in diesem Zusammenhang sofort? Weiß Gott, wie viel so ein Netz aushält? Ja oder nein? Weiß er, wie viel Netze, wie viel Fische in so ein Boot reinpassen? Ja oder nein? Wieso gibt er so viele Fische, dass die Netze reißen und der Kollege hier untergeht? Wissen Sie warum? Das ist seine Natur. Der kann nicht klein. Der kann immer nur in Fülle. Lassen Sie mich die nächste Geschichte mit Ihnen angucken. Jesus ist bei einer Hochzeit eingeladen. Was passiert bei dieser Hochzeit plötzlich? Die Jungs haben schlecht kalkuliert, der Wein geht aus. Und die Mutter von Jesus wusste, für solche Katastrophen ist immer mein Sohn zuständig. So typische Muttergeschichte. Und sie sagt, also egal was er sagt, ja, bei meinem Sohn klingt das manchmal komisch, aber mach einfach, was er sagt. Es kommt, wie es kommen muss, die kommen bei Jesus vorbei. Und Jesus gibt ihnen folgende Anweisung, Jungs, diese riesen Bassin-Dinger da, ja, wo 60 Liter und 70 Liter reinpassen, die man immer so zum Füßewaschen und so braucht, ja, hin zum Brunnen, Wasser geholt, Wasser in diese Dinger rein, ja, und dann bringt das Zeug dem Speisemeister. Ja, es klingt nie so richtig schlau, oder? Also die Fachleute haben die ganzen Bassins zusammengerechnet und da waren ungefähr 600 Liter Wasser drin. Was passiert mit dem Wasser? Wir kennen alle die Geschichte, es verwandelt sich zu Wein und der Speisemeister sagt, meine Zeit, so einen guten Tropfen habe ich überhaupt noch nicht getrunken. Wenn Jesus was macht, macht er immer wie viel davon? Gut abgepackt, ne? So, 0,75, ja? Zum Mitnehmen. Jesus macht 600 Liter. Das hat wahrscheinlich für die gesamte Ehe gereicht, ja? Außer die hatten schlechte Zeiten, dann brauchten die etwas mehr, aber sonst reicht das. Wenn Jesus was macht, macht er das immer wie? In Fülle. Das ist seine Natur, er kann nicht anders. Sie müssen sich das angucken, als diese 5000 Männer da sitzen. Die sogenannte Speisung der 5000, das waren ja bloß die Männer, Frauen und Kinder und alles andere wurde nicht mitgezählt. Man schätzt, dass da ungefähr zwischen 20 und 30.000 Leute saßen. Jesus lässt sich 5 Brötchen und 2 Fische geben. Dann segnet er die ganze Geschichte. Und dann verteilen die Leute das fröhlich. Und was passiert? Werden alle satt? Ja, das ist doch nicht das Wunder. Natürlich werden die alle satt, sondern was ist der Clou an der Geschichte? Die sammeln noch 12 Körbe von dem Zeug auf. Und wieder die alte Frage, wusste Gott, wie viel die Leute brauchen, ja oder nein? Wieso sammeln die noch 12 Körbe? Weil Gott immer in Fülle gibt. Das ist seine Natur. Verstehen Sie das? Der Punkt, und ich könnte jetzt den Abend wahrscheinlich mit einer Geschichte nach der anderen füllen, das ist immer dasselbe Prinzip, das Sie in der Bibel entdecken. Die Frage, die mich dabei bewegt hat, ist, wieso ist unser Leben so oft von Mangel und von Defizit und von Not geprägt, wenn der Gott, der uns geschaffen hat, ein völlig anderes Lebensprinzip will? Als Jesus den Leuten begegnet ist, in Johannes 10, Vers 10, sagt er, ich bin gekommen, dass sie das Leben haben und dieses Leben in Armut. Ach, Sie haben recht, ja, genau. Da steht, und dass sie dieses Leben in Fülle haben. Jetzt gibt es eigentlich nur zwei Überlegungen. Entweder ist Gott ein echter Spinner, der richtig fett aufgetragen hat und übertreibt, oder irgendwas haben wir in unserem Leben völlig falsch verstanden. Ganz offensichtlich liebt Gott es, wenn Fülle da ist und wir aus dieser Lebensfülle Qualität schöpfen. Und der Punkt, der uns bewegen muss, ist, wieso funktioniert das nicht? Oder nur in ganz seltenen Fällen. Was läuft schief? Und ich glaube, dass dieser Mangel, den wir ganz oft in unserem Leben als schmerzlich empfinden, uns die Augen öffnen soll, dass wir selber nicht die Quelle unserer Lebensfreude sein werden. Meine persönliche Überzeugung ist, dass alle diese Krisensituationen und alle diese Mangelsituationen, die wir durchmachen, unsere Augen öffnen muss, um festzustellen, ey, ich bin nicht die Quelle. Ich kann mit noch so viel Anstrengung es nicht schaffen, mich selber in einen Lebensstil des Glücklichseins hineinzuführen. Es geht nicht. Ich brauche eine übernatürliche Hilfe. Ich brauche diese Beziehung zu diesem Schöpfer. Ansonsten werde ich immer irgendeinem Wunsch, irgendeinem Gedanken, irgendeiner Idee hinterherlaufen, in der Hoffnung, dass das endlich mein Defizit füllt. Und ich bin hingegangen und ich habe gesagt, Gott, ich will lernen, wie funktioniert das, dieses Leben in deiner Fülle. Und ich liebe die Bibel und ich bin total dankbar dafür, dass Gott immer wieder so Fallbeispiele reingesetzt hat, an denen wir was lernen. Und ich lade Sie ein, ich will was mit Ihnen zusammen lesen. Das steht in 1. Mose, ganz am Anfang der Bibel, also falls Sie eine haben, nur vorne ein bisschen blättern, irgendwann 26. Kapitel finden. Und dann gibt es da einen Satz und ich wette, Sie mögen den Satz. 1. Mose, 26. Kapitel, Vers 13. Wir werden das, glaube ich, gleich auf dem Beamer sehen. Ich lese Ihnen vor, was da steht. Ja, wir sehen da gerade die Luther-Übersetzung angeschrieben. Oder Hoffnung für alle, oder ich weiß nicht genau, was das ist für eine. In der Elberfelder. Okay. Im hebräischen Grundtext steht, und Isaak wurde reich und nahm zu, bis er sehr reich war. Das ist ein schöner Bibelvers, oder? Würden Sie sich wünschen, dass der über Ihrem Leben steht? Ich würde mir das wünschen. Ich würde mir das wünschen, dass das mein Leben charakterisiert. Lebensreich, wirklich erfüllt. Und dieser Zustand bleibt nicht nur 5 Minuten, sondern der nimmt permanent zu. Ununterbrochen. Und meine Frage war, ist das von Gott totale Spinnerei oder gibt es einen Weg, wie man in eine solche Form von Lebensfülle reinkommt? Also bin ich hingegangen und habe diesen Text untersucht. Und ich habe mich gefragt, was für eine Situation war da, dass eine solche Aussage möglich ist? Und wer dieses 26. Kapitel beginnt zu lesen, der stellt fest, dieser Mann Isaak war ein Nomade. Das heißt, er zog mit einer riesen Viehherde durch die Gegend. Und so eine Herde braucht was? Wasser. Er lebte aber in einer Wüste. Und die Gegend, in der er umherzog, gehörte ihm nicht, sondern er wohnte unter den Philistern. Das waren seine Todfeinde. Jetzt versuchen wir das mal zusammenzubringen. Dieser Mann ist von Wasser abhängig, lebt in einer Wüste, ist umgeben von Feinden. Und um alles noch zu toppen, steht in der Bibel, und zu der Zeit gab es eine Hungersnot, eine Dürrekatastrophe. So, jetzt versuchen Sie sich zu überlegen, wie würde es Ihnen gehen? Umgeben von Feinden, Sie haben kein Wasser, Sie leben in der Wüste und Sie sind davon abhängig, irgendwie Ihr Zeug durchzubringen. Wie viele Chancen, um ein erfolgreiches Leben zu führen, haben Sie? Denken Sie kurz drüber nach. Null, da kannst du nur noch den Bankrott einläuten. Und just in dieser Situation kommt dieser Bibelvers. Und Isaak wurde reich und nahm zu, bis er sehr reich war. Ja, Freunde, da stimmt doch irgendwas nicht. Jetzt versuchen Sie, Ihre Lebenssituation zu übertragen. Sie sagen, Mann, oh Mann, ich habe einen Riesenmangel. Ich spüre den in meinem Leben. Die Umstände sind richtig bitter. Ich habe überhaupt keinen Plan, wie ich rauskommen soll. Und dann steht da, ich werde glücklich und glücklicher.

diesem Jahr in das Land. Also liebe Freunde, ich verstehe ja von Ackerbau und Viehzucht richtig wenig, ja? Aber wenn ich in einer Wüstenregion lebe, es ist gerade eine Dürrekatastrophe. Meine Viecher sind sowieso gerade am Sterben. Was um alles in der Welt würde ich mit dem letzten Rest von Korn, den ich noch habe, auf jeden Fall in einer solchen Katastrophensituation nicht machen? Was würde ich nicht machen? Aussehen. Stimmt's? Das ist nicht richtig schlau. Sondern der Punkt, den wir haben, wenn wir merken, es wird eng, wenn wir merken, das Defizit wird immer größer, was machen wir? Wir raffen zusammen, was zusammen zu raffen ist, stimmt's? Halte fest, spare in der Not, dann hast du Zeit dazu, ne? So, ja. Und was macht der? Der nimmt die eiserne Reserve und sagt, Freunde, also wenn es je einen Zeitpunkt gab, der richtig gut ist zum Sehen, auf das total ausgetrocknete, dürre Land, das hart wie Beton ist, immer fröhlich, Freunde, voran. Leute, das ist so ähnlich wie Bungee-Springen ohne Seil. Ja? Du weißt genau, das kann nur in der Katastrophe enden. Wieso macht er das? Liebe Freunde, das war die Frage. Wieso macht er das? Und wenn du diesen Gedanken für dich durchgedacht hast, dann komm im nächsten Vers zu diesem Ergebnis. Und er wurde reich und nahm zu, bis er sehr reich war. Irgendwas hat der Mann verstanden, was wir ganz offensichtlich irgendwie nicht verstehen. Wenn der auf seine Umstände geachtet hätte, hätte er gesät? Nie im Leben. Wenn der auf seine Feinde geguckt hätte, die ihn alle fröhlich umgeben haben, hätte er jemals gesät? Niemals. Wenn er geglaubt hätte, dass das, was er vor sich sieht, die letzte Realität ist, hätte er gesät oder nicht? Niemals. Ganz offensichtlich wusste dieser Mann was, was wir lernen müssen. Dass weder die Umstände über unser Leben bestimmen, noch die Feinde unser Leben bestimmen, sondern der Einzige, der unser Leben bestimmt, ist der lebendige Gott. Und wenn der für uns ist, dann können die Umstände sein, wie sie wollen. Dann kommt aus dem Wüstensand die beste Ernte deines Lebens hervor. Der Punkt war, der Mann hatte begriffen, dass nicht er die Quelle seines Glücks ist, sondern dass Gott in jedem Punkt die Quelle seines Glücks ist. Völlig egal, was die Realitäten und die sogenannten Umstände erzählen. Leute, warum haben wir so viel Mangel? Weil unsere Hauptüberlegung immer die ist, ist das gerade realistisch? Entspricht das meiner Erfahrung? Wie kann ich mich gerade absichern? Wer ist immer die Quelle unseres Erfolgs? Wir selber. Und was wir nicht kontrollieren, machen wir nicht. Und was wir nicht in unseren kleinen Denkrahmen reinkriegen, das geht für uns nicht. Und das ist der Punkt, warum wir permanent von einem Mangel zum nächsten gehen. Weil wir selber sind total begrenzt mit unseren Möglichkeiten. Dieser Mann hatte was verstanden. Ihm war klar, der Einzige, der mich in meinem Leben und in meiner Situation durchbringt, ist Gott. Und wenn dieser Gott da ist, dann tue ich das, was er mir sagt. Und eins der hundertprozentigsten Gebote, die Gott uns je gegeben hat, ist das Gebot von Saat und Ernte. Stimmt das? Wir ernten, was wir... Ist das so? Wer von euch hat einen Garten? Habt ihr schon mal Erdbeerpflanzen gesetzt, ja? Und dann seid ihr ungefähr im nächsten Jahr hingegangen und wolltet Bohnen pflücken. Stimmt's? Und habt gesagt, dieses Mistzeug, was haben die mir da wieder bei Obi verkauft, ja? Nein, was wusstest du? Wenn du Erdbeerpflanzen reinsehst, kommt was raus? Erdbeerpflanzen. Denk gut drüber nach.

0: Wenn du Liebe ernten willst, was musst du reinsehen?
1: Ich meckere meinen Mann jeden Tag an. Ja, herzlichen Glückwunsch. Und der liebt mich gar nicht. Komisch.
0: Weißt du, warum das so ist? Das ist das schlichte Gebot von Saat und Ernte, stimmt's? Wenn du Mecker und Eifersucht und eine Szene nach der anderen reinsehst, was glaubst du, kommt als Ernte raus? Eine wirklich gute Ehe. Stimmt, aber ganz kurz. Weil danach hast du keine mehr. Das ist das Gesetz von Saat und Ernte, stimmt's? Wenn du jeden Tag fröhlich Hamburger in dich reinsehst, ja, dann musst du dich nicht wundern, wenn du wie ein Hamburger aussiehst, ja. Ey, das ist ein ganz simples Gesetz von Saat und Ernte. Da hilft auch nicht, die Kaloriendämonen zu binden, ja. Diese Geister fahren nur aus durch Fasten und Gebet, das sage ich dir nur. Also Leute, das hilft wenig. Es gibt ein Gesetz von Saat und Ernte, stimmt das? Wenn du sagst, Gott, ich will deine Nähe und deine Kraft. Ich bete nie, ich lese das Wort Gottes nicht und in Gottesdienste gehe ich auch nicht. Hey, soll ich dir was sagen? Mach dir keine Illusion. Da kommt nie Power Gottes raus. Weil wenn du was ernten willst, musst du was vorher getan haben? Die richtige Saat reingetan, stimmt das? Dieser Mann, Isaak, das hatte er begriffen. Wenn ich die Dinge ernten will, die ich brauche für mein Leben, dann muss ich vorher die richtige Saat sehen. Und das, was er brauchte, war Zeug für sich und seine Familie und sein Viehzeug. Und er säte. Und ihm war ganz klar, der das segnen muss, ist Gott. Aber das, was ich tun muss, ist mein Teil. Ich muss die richtige Saat sehen. Und lesen Sie, wie das weitergeht. Dann steht da nämlich in Vers 12, und er gewann in jenem Jahr das Hundertfache, so segnete ihn der Herr. Was wäre passiert, wenn er nichts gesät hätte? Was wäre das Ergebnis gewesen? Null Ernte. Ganz simpel. Der entscheidende Punkt ist, welche Saat sähst du? Wenn Gott zu uns sagt, ohne Glauben ist es unmöglich, von Gott irgendwas zu empfangen, welche Saat musst du sehen? Glauben und Vertrauen, oder? Ganz einfach. Du musst sagen, jawohl Gott, ich nehme dein Wort ernst und ich tue, was du sagst. Ich bin gehorsam dem, was du mir sagst. Das ist Glauben, Vertrauen, das sich in Bewegung setzt. Und Gott sagt, ey, wunderbar, das ist, was ich brauche. Deswegen sagt Gott, dem, der glaubt, sind viel, viele Dinge möglich. Wie viele? Alle. So, was ist das, was du brauchst? Was ist das, was du dir als Ernte wünschst? Und dann fang an, dir zu überlegen, welche Saat musst du sehen.
2: Ja, aber wissen Sie, meine Ehe ist trotzdem so furchtbar.
0: Ja, und was nützt das Geheule? Was nützt das Geheule? Wird irgendwas besser? Oh, jammer, jammer, mecker, mecker, mecker. Ja, was wird besser? Was musst du tun? Ich liebe die Bibel, die ist total praktisch. Sie sagt, was du ernten willst, musst du vorher sehen. Und wisst ihr, was das Tolle ist, wenn man was gesät hat? Samen rein, Baum raus. Stimmt's? Ja, hast du dir gedacht. Das braucht eine relativ lange Zeit, bis daraus wirklich ein Baum wird. Stimmt das? Also die Fachleute unter uns, ja, diese Hobbygärtner, ja, diese Typen morgens um 3:30 schon draußen, um die Unkräuter zu zupfen, ja. So, die meine ich, ja. Freunde, ganz ehrlich, das braucht eine Weile. Wenn du eine Ernte sehen willst, dann musst du bereit sein, die Saat zu sehen. Und was musst du dann machen? Dann musst du gucken, dass das auch aufgeht, das Zeug. Wenn du eine Ernte von Gott willst, wenn du Veränderungen in dein Leben hineingucken, sehen willst, dann musst du gucken, Gott, was sagst du, was muss ich tun? Und dann beginnst du diese Saat zu sehen. Und dann staunst du darüber, dass du das im Gebet begleitest und sagst, Gott, du hast es gesagt, das ist dein Wort, ich habe das getan, Halleluja. Und die richtige Ernte kommt und dann bleibst du dran, so lange, bis du die Auswirkungen siehst. Geh nicht vorher nach Hause. Was würde passieren, wenn du die Saat reingesät hast und dann sagst, sowas dauert mir zu lange, ich zieh mal dran. Dann hast du diese kleinen Keime mit ein bisschen Wurzeln in der Hand. Aber was passiert? Was weißt du als Gärtner? Genau. Kannst du die Sache auf den Müll schmeißen? Gott kommt zu dir und sagt, hey, was willst du? Und Isaak säte die richtige Sache. Und die Bibel sagt, verlass dich auf wen von ganzem Herzen? Verlass dich auf den Herrn. Leute, und das ist unser Punkt. Wir verlassen uns auf die Umstände, wir verlassen uns auf unseren Lebenspartner, wir verlassen uns auf unseren Arbeitgeber, wir verlassen uns auf jeden. Nur auf wen verlassen wir uns nicht? Auf den Chef. Und am Ende machen wir das Ding selber und wundern uns, dass es nicht funktioniert. Und Gott sagt, bitte, auf wen verlässt du dich wirklich? Gott hatte zu uns gesprochen, zu meiner Frau und mir. Und wir haben Freunde, die unten in Madagaskar eine starke Missionsarbeit machen. Und wir hatten unsere ganzen Ersparnisse zusammengesammelt und wir haben gesagt, hey, wir schicken das runter zu denen. Die haben richtig, richtig Not und uns geht es eigentlich gut. Und in dieser Phase ging unser Auto kaputt, unsere Waschmaschine kaputt und noch eine Geschichte. Und wir hatten gerade fröhlich alle Ersparnisse raus. Hey, super Situation, ja? Und meine Frau, wir saßen beide am Tisch morgens und sie sagt, Schatz, es hilft nicht, unsere Gurke muss repariert werden, ja, sonst geht nichts. Und ich habe gewusst, sie hat recht. Aber ich wusste auch, wenn ich die jetzt in die Reparaturwerkstätte bringe, dann ist da so viel zu machen, weil ich hatte das immer vor mich, kennen Sie das so, ich bin so ein vor mich herschieber, ja, was so ein Auto angeht, ja, Hauptsache es läuft irgendwie. Okay, also irgendwie haben wir die Gurke dahin gebracht und dann sagte der Mann, also ich rufe sie an und dann machen wir einen Kostenvoranschlag und so. Jupp, ich bin zu Hause. Der ruft an und erzählt mir, was alles kaputt ist. Ich wusste das ja. Und ich rechnete innerlich mit. Und während ich am Telefon bin, denke ich immer, wie mache ich dem jetzt klar, dass ich das gar nicht bezahlen kann? Wir kriegen wieder einen Anruf, ich muss vorbeikommen, ich muss gucken, Auto abholen, war eine Adventszeit. Und ich bin da mit dem Bus hin und dann lief der mit mir um dieses Auto rum und hat mir dann genau erklärt, was er da gemacht hat und dann gingen wir ins Büro zurück. Und ich merkte, wie mein Adrenalin hochkam, mein Blutdruck kam hoch, ja? Der Schweiß brach aus und ich dachte so, wie erkläre ich dem Mann das jetzt? Dass wir das irgendwie in kleine Raten packen müssen oder wie auch immer. Und während ich gerade Luft holen will, um meine super Erklärung jetzt an den Mann zu bringen, schaut er mich an und sagt, wissen Sie, Herr Brandner, meine Frau und ich, wir haben vor einigen Jahren mit einer Tradition angefangen. Wir haben immer um die Weihnachtszeit herum einem unserer Kunden die Reparatur geschenkt. Und dieses Jahr hatten wir den Eindruck, wir sollten Ihnen die Reparatur schenken. Ey, wie oft bist du beim Automechaniker gewesen und hast die Reparatur geschenkt gekriegt? Sei ehrlich. Ich davor nie und danach nie mehr. Aber an diesem Advent hatte ich ein repariertes Auto, das super lief und ich habe nicht einen müden Euro gezahlt. Ich bin mit dem Auto aus der Werkstatt raus, ich habe an der nächsten Straße angehalten, ich habe geheult wie ein Kind und musste mich erstmal beruhigen und bin nach Hause gefahren. Später saßen meine Frau und ich zusammen am Tisch. Und ich habe mich gefragt, wieso um alles in der Welt ist das gerade passiert? Und irgendwann im Gebet fing Gott an, mich zu erinnern und hat gesagt, hör mal, mein Freund, was hast du gesät? Ich habe Geld in meinen Freund in der Mission gesät, stimmt's? Und was hat Gott gemacht? Er hat die Saat genommen und mir eine Ernte gegeben. Und mit mal war ich raus aus den vermeintlichen Schulden, die ich schon auf mich zukommen sah. Gott ist ein Gott von Saat und Ernte. So überleg dir gut, was für eine Ernte du brauchst, weil das entscheidet, welche Saat du wählst. Wir saßen mit meinem Freund Günther Evers im Sozialwerk. Und wir brauchten, weil die Lebensmittelverteilung so viel Leute mittlerweile umfasste, fast 600 Leute, die jede Woche kamen. Wir brauchten ein Auto, um das Zeug zu transportieren. Und wir schauten unsere Sozialwerkskasse an und wussten genau, das kannst du lassen. Und wir saßen im Büro und haben gebetet. Wir haben gesagt, Gott, du siehst, wir kriegen das Ding nicht geregelt. Wir brauchen irgendein Auto, keine Ahnung woher. Aber du musst gucken, dass wir ein Auto bekommen. Und wir beteten vielleicht 2 Wochen und haben Gott gesagt, wie groß das Auto sein muss, wie viel Fassungsvolumen drin sein muss und so weiter. Und dann haben wir gesagt, Herr, weißt du, also wenn wir schon dabei sind, ja, also am besten Mercedes, Bus, Sprinter, ja, längstes Gestell, das es gibt, dann kriegen wir den Kram wenigstens mit. Herr, und das Beste wäre natürlich, die Gurke wäre neu, ja, dann brauchen wir uns da gar nicht um Reparaturen und so ein Zeug kümmern. Nur damit du Bescheid weißt, Herr, dann welche Größenordnung wir brauchen. Rein in diese Gebetsphase bekommen wir einen Anruf. Eine Installationsfirma. Der Mann ruft an, der Chef ruft an und sagt, Sie müssen mich unbedingt besuchen, möglichst heute noch. Und wir haben uns in den kleinen Golf gesetzt und sind hingegurkt. Und dann kommen wir hin und dieser Mann kommt uns entgegen und freut sich. Und hatte Sektempfang. Und wir haben uns angeguckt und gedacht, irgendwas will er, wir wissen nur nicht was. Und er hat uns total super behandelt. Und dann plötzlich sagt er, wissen Sie, ich habe ein schlechtes Gewissen, ich wollte schon lange was für Ihr Sozialwerk tun. Da haben wir gedacht, komisch, wieso hat er ein schlechtes Gewissen, wir kennen ihn gar nicht. Dann sagt er, wissen Sie, Herr Pastor, Sie haben für meine Tochter gebetet. Kann nicht sein, ich kenne Ihre Tochter gar nicht. Doch, sagt er, vor einem Jahr ungefähr hatten Sie so einen Gottesdienst und da war meine Frau von einer aus Ihrer Kirche eingeladen worden und meine Tochter war dabei. Und wissen Sie, meine Tochter war gerade dabei, ihr Abitur zu machen und man hat bei ihr Leukämie festgestellt. Und dann sind wir nach dem Gottesdienst zu ihnen gegangen und sie haben gebetet. Und ein paar Wochen später waren wir wieder beim Arzt und die haben die Leukämie nicht mehr gefunden. Und meine Frau hat zu mir gesagt, sie hat gesagt, Rolf, ruf den Pastor an und bedank dich wenigstens. Ich habe das irgendwie verschwitzt, sagte Herr Pastor, ich habe das irgendwie nicht. Er sagt, warum rufen Sie wieder an? Er sagte, ich brauche nochmal Ihr Gebet. Die haben bei mir so eine Autoimmunkrankheit festgestellt. Und meine Frau hat immer zu mir gesagt, sie hat gesagt, Rolf, wenn man den lieben Gott bescheißt, das kann nicht gut gehen. Ja, sagt der Herr Pastor, deswegen brauche ich Gebet. Ah, wir haben mit ihm gebetet, wie sich das gehört. Ja, sagt er, und damit meine Frau nicht nochmal mit mir meckert und der liebe Gott auch mit mir zufrieden ist, habe ich gedacht, Sie brauchen doch bestimmt einen fahrbaren Untersatz für Ihr Sozialwerk. Und da draußen steht mein Fuhrpark, laufen Sie einfach rum und das Auto, das Sie wollen, nehmen Sie einfach mit. Ey, wir sind raus. Und was für Autos standen da? Was würdest du denken, welche Marke da steht? Genau, Stern, auf den ich schaue, ja? Und wir sind rumgerannt und mein Günther hat jede Tür aufgemacht und geguckt, wo am wenigsten Kilometer dran waren. Und dann war da eine Gurke, die hatte knapp 3000 Kilometer, also völlig neu. Das wurde unser Sozialwerkbus. Ich habe mich gefragt, Gott, wieso funktionieren die Dinge so? Soll ich Ihnen sagen, warum sie so funktionieren? Weil ich einen Gott habe, der die Fülle hat, Punkt Nummer 1. Und Punkt Nummer 2, weil er ein Gott ist, der nach Saat- und Erntefunktion uns gibt. Wenn du anfängst, in sein Reich zu investieren, fängt Gott an, in dich zu investieren. Und der Schlüssel, warum wir so oft Mangel haben, ist, dass wir Gott nicht zutrauen, dass er so gut ist. Und das Zweite, dass wir nicht bereit sind, wirklich zu sehen. Der Traum meines Lebens war immer, meine Frau hat ihn mit mir zusammen geteilt, Ich habe immer gesagt, so wie wir das gehört haben, ich würde so gerne Lehrer in der Schule sein. Weil da sitzen so viele Kiddies, die keinen Plan haben. Und ich würde denen so gerne was von Jesus erzählen. Und der Vorteil, den ich mir immer gedacht habe als Lehrer, da sitzen 30 Mann vor dir oder ein paar weniger, die können nicht wegrennen, die müssen da, ja, jeden Tag da sitzen. Was für eine Chance! Ich habe diesen Traum oft geträumt. Und eines Tages kommt meine Frau zu mir und sagt, Schatz, hast du in der Zeitung gelesen, in der Schule, in der Grund- und Hauptschule Rotenhof, da ist richtig was los. Die brauchen unbedingt Lehrkräfte. Das ist eine Schule in einem sozialen Brennpunkt und da war richtig Stimmung und die Eltern hatten sich mittlerweile so formiert und dann in der Zeitung dagegen Theater gemacht. Und ich habe gespürt, das ist der Punkt Gottes. Und ich bin zu diesem Direktor hingegangen und habe ihm erzählt, hey, wenn Sie einen Lehrer brauchen, ja, ich würde gerne Religionsunterricht machen. Und er hat mich angeguckt, als wenn ich vom Mond komme. Und sagt, Entschuldigung, ich kenne Sie, ich habe Sie schon mal ein paar Mal in der Zeitung gesehen. Sie sind doch der Typ mit dem Sozialwerk da und der Kirche und so. Ja, genau, das bin ich. Ja, Mensch, Herr Pastor, Sie haben mal wirklich genug zu tun. Wollen Sie sich da so eine Schule ans Bein binden? Dann sage ich, wissen Sie, das war immer mein Traum. Weil ich glaube, man muss in die Zukunft investieren und das sind unsere Kinder. Und wenn wir das nicht machen, dann müssen wir uns über die Resultate am Ende nicht wundern. Auch das ist ein Gesetz von Saat und Ernte übrigens. Ja, sagt er, haben Sie denn irgendeine Legitimation, irgendeine Lehrerlaubnis? Nee, deswegen bin ich ja bei Ihnen. Ja, sagt er, ich kann das gar nicht entscheiden. Gehen Sie mal und reden Sie mal mit unserem Schulrat. Also ich mir einen Termin beim Schulrat geholt. Der fand die Idee auch irgendwie abgedreht, ja, und sagt, Herr Brandner, also evangelische Religion, ja, da ist die Kirche für zuständig, Sie müssen schon nach Kiel, ja, die müssen das regeln, ja, nordelbische Kirche, die kann Ihnen da irgendwie so eine Erlaubnis geben oder auch nicht. Also ich einen Termin in Kiel geholt, sitzt da vor diesem Sacharbeiter, der guckt sich meine ganzen Unterlagen an, holt seine dicken Bücher, wälzt das durch und sagt, also wissen Sie, Herr Brandner, das wird nichts. Sie sind noch nicht mal in der evangelischen Kirche. Jo, sag ich, Sie haben recht, das bin ich. Ja, sagt er, wie soll ich Ihnen da eine Lehrerlaubnis geben? Gibt auch keine Sonderverträge oder irgendwas. Das ist hoffnungslos hier. Während ich da sitze, öffnet sich die Tür und ein älterer Herr kommt rein. Der Sachbearbeiter sitzt hier saß ich und der alte Mann setzte sich da drüben hin. Drehte sich die Unterlagen zu, überflog die und sagt, Herr Pastor, Sie wollen Religionsunterricht geben? Jo. Erklären Sie mir, was Sie da wollen? Und ich habe gedacht, ist nichts zu verlieren, jetzt bin ich ehrlich. Bin ich sonst auch, aber da war ich besonders ehrlich. Und habe ihm gesagt, wissen Sie, mein Ziel ist, wenn ich Religionsunterricht mache, ich möchte, dass Kinder Jesus erleben. Ich möchte, dass sie von der Kraft Gottes verändert werden. Ich möchte, dass das Leben sich dreht, dass die Bibel für die Leute der Maßstab wird, dass Gott mit seinen guten Gedanken anfängt, diese Kinder zu prägen und wir eine neue Generation in unser Land reinkriegen. Und das kann nur der Geist Gottes machen. Alles andere ist hoffnungslos. Habe ihm erzählt von dem, was wir im Sozialwerk erleben und von dem, was Gott an Leuten tut. Und nach vielleicht 20 Minuten laufen dem alten Mann die Tränen aus dem Auge. Der steht auf, kommt um den Tisch rum, greift meine Hand und sagt, Männer wie Sie brauchen wir im Schuldienst. Dreht sich zu dem Sachbearbeiter um und sagt, geben Sie dem Mann eine Lehrerlaubnis. Und der Sachbearbeiter, der konnte den Schirr nicht schlucken und sagt, Herr Triebel, das dürfen wir nicht. Wenn ich Ihnen sage, der kriegt eine Lehrerlaubnis, geben Sie dem Mann eine Lehrerlaubnis. Haben Sie mich verstanden? Wusch. Der Kerl raus. Der alte Mann hält meine Hand fest und sagt, wissen Sie, meine Schüler, ich habe auch mal unterrichtet, haben immer gesagt, mit Triebel durch die Bibel. Sagt er, lassen Sie sich das nicht nehmen. Das Wort Gottes ist immer noch das Wort Gottes. Und dann ging der Mann. Und ich stand da wie vom Donner gerührt. Und der Sachbearbeiter, der kam rein und der war richtig gallig. Und dann schaut er mich böse an und sagt, Sie hätten mir ja gleich sagen können, dass Sie den Herrn Triebel kennen. Sag ich, kenne ihn gar nicht. Wie, sagt er, war der nicht wegen Ihnen hier? Nee. Tja, was sagt er, was macht er hier? Ja, sag ich, ist das Ihr Haus oder meins? Weiß ich doch nicht. Also ist der raus, hat sich an Telefonhörer gehängt. Und dann kam die Geschichte raus, das ist der Oberkirchenrat Triebel, die zweithöchste Instanz der nordelbischen Kirche. Der ist normalerweise in Hamburg, der hat in Kiel gar nichts zu suchen. Der Mann hatte aber einen Termin bei einer Anhörung vor Gericht, war eine Stunde zu früh, wusste mit seiner Langeweile nicht, was er machen sollte und setzte sich ins Amt. Und deswegen saß der da. Und mit diesem Tag hatte ich eine Lehrerlaubnis für evangelischen Religionsunterricht, für die Grundhauptschule, Realschule und das Gymnasium. Das ist sowas gibt's überhaupt nicht. Und die armen Leute, die ich aus der evangelischen Kirche kannte, die für ihre Lehrerlaubnis so viele Jahre studiert haben, ich brauchte genau 10 Minuten. Die Jungs sind abgebrochen. Aber wissen Sie, warum solche Sachen funktionieren? Mit dieser Lehrerlaubnis habe ich in Rendsburg unterrichtet. Später bin ich nach Bremen gegangen und habe da an einem Gymnasium Religionsunterricht gemacht. Und es war überhaupt kein Stress. Gott hatte einfach eine Tür aufgemacht. Soll ich Ihnen sagen, warum solche Sachen funktionieren? Weil Gott liebt das Gesetz von Saat und Ernte. Und die Wahrheit, die dahinter steht, heißt, und diesen Satz gebe ich Ihnen gerne mit, der steht in Matthäus 6, Vers 33. Trachtet zuerst nach der Sache Gottes. Was ist das, was dein Herz wirklich bewegt? Was willst du tief in deinem Herzen? Und wenn du sagen kannst, Gott, ich will dich und ich will deinen Willen, dann fängt Gott an, die Türen aufzumachen. Und alles, was sie erleben, ist plötzlich, dass Dinge wie vorgefertigt funktionieren. Und sie haben den Eindruck, sie gehen in Wegen, die schon längst bereitet sind. Sie haben nur die Tür lange nicht gefunden. Aber seitdem sie die gefunden haben, läuft die Sache einfach durch. Gott hat doch keine Mühe. Wenn er der Schöpfer von Himmel und Erde ist, hat er irgendeine Grenze. Der Punkt ist, wir machen die Grenze. Ist es so? Wir machen die Grenze. Mein kleiner Marcelli war in der Schule immer der Kleinste. Und das hat dazu geführt, dass sie ihn oft verhauen haben. Und als er in die nächsthöhere Schule, in die Realschule wechseln wollte, hatte er richtig Angst. Und er kam zu mir und sagt, Papa, ich muss, glaube ich, mal Gott fragen, dass er was für mich macht. Ich sage, Marcelli, das klingt gut. Ja, sagte Papa, ich habe zu Jesus gesagt, ich werde anfangen, mit ihm jeden Tag zu reden. Weil er mein Freund ist, ja, und mit meinem Freund will ich reden. Ich sage, ey, Sel, das hört sich gut an. An einem Sonntag bin ich in Husum in einem Gottesdienst. Und nach dem Gottesdienst waren wir noch essen mit befreundeten Leuten. Und als wir aus der Tür rausgehen, kommt eine ältere Dame auf meinen Sohn zu, redet mit ihm und dann geht sie. Abends, bevor er ins Bett ging und um einzuschlafen, saß ich an seinem Bett, wie wir das immer gemacht haben, und habe mit ihm gebetet und wir haben nochmal über den Tag geredet. Es gibt gute Gewohnheiten übrigens als Familie, die man sich aneignen kann, ist kein Fehler. Und dann sage ich, Sel, war alles klar heute? Und dann sagt der Papa, ja, bis auf diese Oma. Sag ich, was war los mit der Oma? Papa, die war echt abgedreht. Sag ich, was heißt denn, die war abgedreht? Ja, die ist zu mir gekommen und hat gesagt, sie soll mir einen schönen Gruß vom lieben Gott sagen. Aha. Ja, ich sollte mir keine Sorgen machen. Gott hätte einen Engel geschickt, der würde vor mir hergehen und alle Türen aufmachen. Aha. Ja, sag ich, und was sagt ihr das? Ja, sag, da weiß ich auch nicht. Wir haben gebetet. Am nächsten Morgen musste ich ihn zur Schule bringen. Ich hatte es ziemlich eilig, weil ich hatte noch einen Termin beim Bürgermeisteramt. Und ich habe ihn auf dem Schulhof abgesetzt und er lief auf diese Eingangstür zu, hat nochmal gewinkt und weg war er und ich fuhr dann auch los. Und ich hatte den ganzen Vormittag Zeit. Ja, das ist immer, wenn Sie so bei so Bürgermeisterämtern, ja, da müssen Sie so Sitzungen abhalten, ja, also da können Sie echt beten, das ist richtig gut. Also wer irgendwie was braucht, wo er Zeit braucht, ja, gehen Sie dahin, solche Sitzungen, die sind so elendlangweilig. Und als ich da raus war, kam ich mittags nach Hause und habe gesagt, Herr Jesus, jetzt bin ich gespannt. Und mein Sohn kam rein, die Tür geht auf, hupputurü, es war, die Sonne kam, ja. Ich sage, hör mal, was ist los? Oh, Papa, heute war mein Tag. Sag ich, Sel, was hast du denn gemacht? Sagte, Papa, Papa, als ich ausgestiegen bin, da bin ich an diese Tür gegangen. Und das war so eine alte, große, schwere Tür mit so einem komischen Eisengriff da. Ich habe den gar nicht runtergekriegt. Und während ich da stehe und nicht weiß, wie ich da reinkommen soll, kommt so ein Mann, hat so ein Bart und so eine Tasche unterm Arm und er hat mir die Tür aufgemacht. Dann bin ich durch und dann wollte ich hoch und ich wusste aber nicht genau, wohin. Und dann bin ich da ins Sekretariat und der Mann mit dem Bart ging auch dahin. Und dann habe ich gefragt und dann hat der Mann plötzlich gesagt, ach Mensch, da in die Klasse muss ich auch. Und dann hat sich rausgestellt, das ist mein Klassenlehrer. Papa, und das war lustig, der hat immer die Tür aufgemacht und ich bin dann immer hinter ihm her. Papa, pass auf. Und dann sind wir vor der Klasse gestanden und dann macht er die Tür auf und sagt, weißt du, Marcel, ich heiße übrigens Bernd Engel. Papa, der heißt sogar Engel. Kannst du dir das vorstellen? Das war der Schocker. Was hatte die alte Frau in Husum zu ihm gesagt? Es wird ein Engel da sein, der wird die Türen für dich aufmachen. Ich sag Ihnen was, mir ging eisig die Gänsehaut den Rücken hoch und runter. Und ich dachte, du liebe Güte, wenn der lebendige Gott scheinbar nichts anderes zu tun hat, um sich um das Gebet von so einem Kind zu kümmern, glauben Sie, dass er genug Power hat, um sich um Ihr Leben zu kümmern? Verstehen Sie das? Was für ein Bild von Gott haben Sie? Ist Gott derjenige, der Ihnen nichts gönnt? Oder haben Sie verstanden, dass er der Gott der Fülle ist? Dass er darauf wartet, dass wir diesen Bund mit ihm schließen? Erinnern Sie sich nochmal an diesen Satz im Psalm 23. Der Herr ist mein Hirte, das heißt, ich habe mich seiner Führung unterstellt. Ich habe mich festgelegt zu sagen, du bist mein Hirte und ich lasse mich von dir führen. Oder führen Sie sich in Ihrem Leben immer selber? Oder immer dann, wenn der Hirte Ihnen irgendwas sagt, was Ihnen nicht passt, machen Sie Ihren eigenen Kram. Dann ist es kein Wunder, dass Sie von einer Katastrophe in die nächste gehen. Die Frage ist, wer ist der Hirte? Ist Jesus wirklich der Chef? Weil das ist der Hirte. Und die entscheidende Veränderung in unserem Leben ist genau bei diesem Punkt. Und die Frage heute Abend, mit der ich schließen möchte, ist diese ganz simple Frage. Wollen Sie länger in ihrem Mangel bleiben und völlig egal, in welchem Bereich ihres Lebens dieser Mangel auftritt. Sie können alle diese Defizite in ihrem Leben behalten. Gott wird sie nicht daran hindern, weil er ihnen freien Willen gegeben hat. Aber sie können auch sagen, Gott, ich habe das verstanden. Dass jedes dieser Mangelsituationen und jedes Defizit mich eigentlich zu dir hinbringen soll und mir klar macht, es gibt eine Quelle. Diese Sehnsucht nach Leben sagt mir, es gibt eine Quelle und ich soll sie suchen. Gott, und du bist diese Quelle und zu dir muss ich hinlaufen. Und wenn ich diese Entscheidung treffe, zu sagen, Jesus, du wirst der Chef, du wirst der Hirte meines Lebens, dann wirst du beginnen, den Mangel auszufüllen. Und wenn Gott Mangel ausfüllt, ja, nehmen Sie sich mindestens ein zweites Netz mit. Weil das erste ist in der Regel durch. Weil wenn Gott anfängt, den Mangel auszufüllen, dann macht er es gemäß seinen Möglichkeiten. Und seine Möglichkeiten sind immer Fülle. Machen Sie sich drauf gefasst. Ich schließe mit der Lieblingsgeschichte meiner Frau. Also wenn Sie sie morgen treffen, ja, gehen Sie hin, sie ist klasse. Ich hätte sie sonst auch nicht geheiratet. Als wir aus Rendsburg weggezogen sind, haben wir ein Haus zurückgelassen. Uns war klar, wir sollten das Haus an jemanden geben. Und meine Frau hat das Haus geliebt. Und sie hat zu mir gesagt, Schatz, wenn wir hier weggehen und ich muss das Haus aufgeben, dann muss Gott sich echt was Gutes einfallen lassen. Und wir haben das Haus einfach abgegeben. Mussten sogar noch Geld bezahlen, um das dann an diese Person geben zu können. Spannend. Und dann sind wir nach Weikersheim gegangen. Mit so gut wie nichts. Aber ich wusste, ich habe den Auftrag Gottes gehört. Meine Frau hat zu mir gesagt, Schatz, mir ist das ganz egal, wie du das Ding drehst, ja? Aber ich schlafe nicht auf dem Fußboden. Wenn Gott wirklich zu dir gesprochen hat, ja, dann ist mir egal, wie du das Ding machst, aber da muss was passieren. Ich sage Ihnen, das ist das Spannende am Verheiratetsein, ja? Als Mann hast du immer die Schuld, egal was du machst, ja? Machst du es richtig? Hast du die Schuld? Machst du es nicht richtig, hast du auch die Schuld. Das kannst du machen, wie du willst. Ja? Das habe ich gelernt im Laufe des Lebens. Und ich habe ernsthaft gebetet, soll ich Ihnen das sagen? Ich habe wirklich nachts raus aus dem Schlafzimmer, ja, und habe gebetet. Und habe gesagt, Herr Jesus, du hast meine Frau gehört. Ja? Sorg dafür, dass es mir gut geht, Herr. Ja? Gib mir, was sie will, damit wir Ruhe haben. Und meine Frau hat gebetet. Und meine Frau kann echt spannend beten. Sie hat gesagt, Herr, nur damit wir uns beide klar verstehen, ja? Ich wollte hier nicht weg. Ich wollte da nicht hin. Aber ich bin gehorsam, weil du gesagt hast, ihr Frauen, ja, glaubt euren Männern und versucht gehorsam zu sein, ja? Herr, ich habe mich durchgerungen. Herr, ich habe alles hinter mir gelassen. Herr, ich erwarte, dass die Küche super wird. Ich erwarte, dass wir ein Wohnzimmer haben, wo ich mich nicht schämen muss. Ich setze mich nicht auf Jaffa-Möbel und auch nicht auf zusammengeliehenes Zeug. Herr, ist mir egal, wie du die Knete zusammenbringst, aber du bringst sie so, dass wir ein ordentliches Wohnzimmer haben. Ach Herr, und übrigens, ich brauche noch ein Zimmer für... Und dann hatte sie ihre Spezialwünsche. Und sie hat so laut gebetet, dass ich das hören konnte. Und soll ich Ihnen was sagen? Ich hatte Stress. Weil ich mich gefragt habe, wie das funktioniert. Und wir kamen nach Weikersheim. Und wir guckten uns die Wohnung an. Und ich war wirklich beruhigt. Da war schon eine Küche drinnen. Und dann bin ich durch die anderen leeren Räume gelaufen und ich sah nur den kritischen Blick meiner Frau. Und ich habe gesagt, Herr Jesus, es ist mir egal, wie du es machst. Bis heute Abend muss da irgendein Schlafzimmer stehen, wie auch immer du das hinbringst. Und während wir durch die leere Wohnung gingen, klingelt es plötzlich an der Tür. Und da steht eine ältere Dame, die ich noch nie gesehen hatte. Und sie stellte sich vor und sagte, guten Tag. Ich habe gehört, Sie sind das neue Pastoren-Ehepaar. Mein Mann und ich, wir haben schon ganz viele Jahre für Sie gebetet. Wussten Sie das? Nö. Wir haben CDs von Ihnen zu Hause. Und Sie haben uns echt gesegnet. Wir haben gedacht, wir schenken Ihnen zum Einzug einen bestimmten Geldbetrag. Und dann ging die Frau wieder. Und ich machte den Umschlag auf und mehrere tausend Euro kamen mir entgegen. Und ich dachte, Herr, das kann doch nicht sein, oder? Das gibt's doch gar nicht. Ich hatte mich vielleicht 5 Minuten von dem Schock erholt, klingelte schon wieder. Steht ein älterer Herr da und sagt, wussten Sie, dass ich eigentlich schon ganz lange für Sie bete? Ich denke, hör mal, haben die sich hier abgesprochen? Was ist denn nun los? Der Mann gab uns wieder einen Umschlag mit ganz viel Geld. An diesem Vormittag kamen noch 2, insgesamt 4 Leute. Und wir haben eine komplette Wohnung eingerichtet. Und am Abend stand das Schlafzimmer. Yeah. Und ich habe mich ernsthaft gefragt, Gott, wieso funktioniert das so? Soll ich Ihnen sagen, warum das so funktioniert? Weil die Bibel sagt, wenn der Herr dein Hirte ist und du seine Sache verfolgst, dann ist er auch dein Versorger. Deshalb ist die Frage in ihrem Leben immer dieselbe. Wer ist ihr Hirte? Und die zweite, bin ich bereit, ihm wirklich zu folgen? Weil er ist zuständig, stimmt das? Der Hirte ist für die Schafe zuständig, ist das so? Das Gebet heute Abend ist völlig simpel. Ich möchte gerne mit all den Leuten beten, die merken, dass sie einen wirklich guten Hirten brauchen. Ich möchte mit den Leuten beten, die merken, dass ihr Mangel sie langsam aber sicher auffrisst und sie möchten was ändern. Und ich möchte für die Leute beten, die merken, dass sie in ihrem Leben ganz lange die falsche Saat gesät haben und die Ernte, die sie gerade kriegen, überhaupt nicht wollen. Und wenn sie das, was sie gerade erleben an Ernte, nicht wollen, dann sage ich ihnen, schöne Grüße, ändern sie die Saat. Sagen sie, Gott, vergib mir. Ich habe wirklich die falschen Dinge favorisiert in meinem Leben. Ich muss das massiv ändern. Und Gott ist gut, dass er uns vergibt und uns hilft, neu anzufangen. Das absolut Schlechteste, was sie heute Abend machen können, ist, einfach nach Hause zu gehen. Weil dann bleiben sie in ihrem Mangel. Und dann bleiben sie in ihrem Beraubtsein. Ich lade Sie ein, Sie können sich selber prüfen und sagen, Gott, ist das mein Punkt heute? Verstehe ich, dass du so gut bist? Und will ich rein in diese Lebensfülle? Wollen wir miteinander beten? Jesus, danke. Danke, dass du so unglaublich gut bist. Danke, dass es für dich überhaupt keine Grenze gibt. Danke, dass du gekommen bist, um uns Leben und dieses Leben in Fülle zu geben. Danke, dass du keinen Bereich unseres Lebens ausgeklammert hast, sondern dass du kommst und uns zurückbringst an das Herz Gottes des Vaters. Und dass wir aussteigen dürfen aus diesem Leben, das uns immer nur berauben will. Wir können den Hirten wechseln. Und du bietest uns das heute Abend an. Und ich preise dich dafür, Herr, dass wir mit deiner Kraft unser Leben verändern können. Dass wir heute Abend Entscheidungen treffen können, zu sagen, Gott, wir wollen uns deiner Führung anvertrauen. Wir wollen kompromisslos lernen, dir nachzufolgen. Wir wollen unter deinen Schutz und unter deine Führung. Gott, wir verlassen unsere eigenen ausgetretenen falschen Wege. Herr Jesus, da, wo wir immer uns auf uns selber verlassen haben und merken, dass es uns nicht gut getan hat. Herr, wir drehen um, wir kehren um zu dir. Und wir bitten dich und sagen, Herr, sei du unser Führer. Leite du unser Leben. Vergib uns unseren eigenen Kram. Und komm mit deinem guten Heiligen Geist und beginne uns mit deiner Kraft auszufüllen, dass wir in der Lage sind, das Richtige umzusetzen. Ich danke dir dafür, dass du so gut bist, Herr. Und dass du das jetzt tun willst. Und ich danke dir, dass du Menschen in diese Freiheit reinbringen willst, heute Abend. Und ich danke dir für diesen herrlichen Termin, den wir haben. Amen.
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Solches redete Jesus und hob seine Augen zum Himmel empor und sprach: Ich bitte aber nicht für diese allein, sondern auch für die, welche durch ihr Wort an mich glauben werden, auf dass sie alle eins seien, gleich wie du, Vater, in mir und ich in dir. Auf dass auch sie in uns eins seien, damit die Welt glaube, dass du mich gesandt hast. Und ich habe die Herrlichkeit, die du mir gegeben hast, ihnen gegeben, auf dass sie eins seien, gleich wie wir eins sind. Ich in ihnen und du in mir, auf dass sie zu vollendeter Einheit gelangen, damit die Welt erkenne, dass du mich gesandt hast und sie liebst, gleich wie du mich liebst.

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Jesus, deine Vergebung kennt keine Grenzen. Dafür danken wir dir. Bei dir wollen wir bleiben. Dir wollen wir folgen. Wir wollen keine anderen Götter und Herren neben dir haben.

Denn wir wissen, wenn unser irdisch Haus, diese Hütte, zerbrochen wird, so haben wir einen Bau von Gott erbaut, ein Haus nicht mit Händen gemacht, das ewig ist im Himmel. Denn darum seufzen wir auch und sehnen uns danach, dass wir mit unserer Behausung, die vom Himmel ist, überkleidet werden, weil wir dann bekleidet und nicht bloß erfunden werden. Denn solange wir in dieser Hütte sind, seufzen wir und sind beschwert, weil wir lieber wollen nicht entkleidet, sondern überkleidet werden, auf dass das Sterbliche würde verschlungen von dem Leben. Der uns aber dazu bereitet hat, das ist Gott, der uns als Unterpfand den Geist gegeben hat. So sind wir denn getrost alle Zeit und wissen, solange wir im Leibe wohnen, wallen wir ferne vom Herrn. Denn wir wandeln im Glauben und nicht im Schauen. Wir sind aber getrost und haben viel mehr Lust, außer dem Leibe zu wallen und daheim zu sein bei dem Herrn. Darum befleißigen wir uns auch, wir sind daheim oder wallen, dass wir ihm wohlgefallen. Denn wir müssen alle offenbar werden vor dem Richterstuhl Christi, auf dass ein jeglicher empfange, wie er gehandelt hat bei Leibesleben, es sei gut oder böse. Weil wir denn wissen, dass der Herr zu fürchten ist, suchen wir, Menschen zu gewinnen. Aber vor Gott sind wir offenbar. Ich hoffe aber, dass wir auch in eurem Gewissen offenbar sind. Wir loben uns nicht abermals bei euch, sondern geben euch Anlass, von uns etwas zu rühmen. So könnt ihr denen antworten, die sich des Äußeren rühmen und nicht des Herzens. Denn sind wir von Sinnen gewesen, so war es für Gott. Sind wir bei Sinnen, so sind wir es für euch. Denn die Liebe Christi dringet uns, da wir dafür halten, dass wenn einer für alle gestorben ist, so sind sie alle gestorben. Und er ist darum für alle gestorben, damit die, die da leben, hinfort nicht sich selbst leben, sondern dem, der für sie gestorben und auferstanden ist. Darum kennen wir von nun an niemand mehr nach fleischlicher Weise. Und ob wir auch Christus früher nach fleischlicher Weise erkannt haben, so erkennen wir ihn doch jetzt so nicht mehr. Darum, ist jemand in Christus, so ist er eine neue Kreatur. Das Alte ist vergangen. Siehe, es ist alles neu geworden. Aber das alles von Gott, der uns mit sich selber versöhnt hat durch Christus und uns das Amt gegeben, das die Versöhnung predigt. Denn Gott versöhnte in Christus die Welt mit ihm selber und rechnete ihnen ihre Sünden nicht zu und hat unter uns aufgerichtet das Wort von der Versöhnung. So sind wir nun Botschafter an Christi Statt, denn Gott vermahnt durch uns. So bitten wir nun an Christi Statt, lasset euch versöhnen mit Gott. Denn er hat den, der von keiner Sünde wusste, für uns zur Sünde gemacht, auf dass wir würden in ihm die Gerechtigkeit, die vor Gott gilt. Als Mithelfer aber ermahnen wir euch, dass ihr nicht vergeblich die Gnade Gottes empfanget. Denn er spricht, ich habe dich in der angenehmen Zeit erhört und habe dir am Tage des Heils geholfen. Siehe, jetzt ist die angenehme Zeit, siehe, jetzt ist der Tag des Heils. Und wir geben niemand irgendein Ärgernis, auf dass unser Amt nicht verlästert werde, sondern in allen Dingen erweisen wir uns als Diener Gottes. In großer Geduld, in Trübsalen, in Nöten, in Ängsten, in Schlägen, in Gefängnissen, in Aufruhren, in Mühen, in Wachen, in Fasten, in Keuschheit, in Erkenntnis, in Langmut, in Freundlichkeit, in dem Heiligen Geist, in ungefärbter Liebe, in dem Wort der Wahrheit, in der Kraft Gottes, durch Waffen der Gerechtigkeit zur Rechten und zur Linken, durch Ehre und Schande, durch böse Gerüchte und gute Gerüchte, als die Verführer und doch wahrhaftig, als die Unbekannten und doch bekannt, als die Sterbenden und siehe, wir leben, als die Gezüchtigten und doch nicht ertötet, als die Traurigen, aber allezeit fröhlich,
als die Armen, aber die doch viele reich machen, als die nichts haben und doch alles haben. O ihr Korinther, unser Mund hat sich zu euch aufgetan, unser Herz ist weit geworden. Ihr habt nicht engen Raum in uns, aber eng ist in euren Herzen. Ich rede mit euch als mit meinen Kindern. Stellet euch doch zu mir auch so und machet auch euer Herz weit. Ziehet nicht am fremden Joch mit den Ungläubigen. Denn was hat die Gerechtigkeit zu schaffen mit der Ungerechtigkeit? Was hat das Licht für Gemeinschaft mit der Finsternis? Wie stimmt Christus mit Belial? Oder was für ein Teil hat der Gläubige mit dem Ungläubigen? Was hat der Tempel Gottes gemein mit den Götzen? Wir aber sind der Tempel des lebendigen Gottes, wie denn Gott spricht, ich will unter ihnen wohnen und wandeln und will ihr Gott sein und sie sollen mein Volk sein. Darum gehet aus von ihnen und sondert euch ab, spricht der Herr, und rühret kein Unreines an, so will ich euch annehmen und euer Vater sein, und ihr sollt meine Söhne und Töchter sein. Kapitel 7, spricht der allmächtige Herr. Weil wir nun solche Verheißungen haben, meine Lieben, so lasset uns von aller Befleckung des Fleisches und des Geistes uns reinigen und die Heiligung vollenden in der Furcht Gottes. Gebet uns Raum in euren Herzen. Wir haben niemand Unrecht getan, wir haben niemand verletzt, wir haben niemand übervorteilt. Nicht sage ich solches, euch zu verurteilen, denn ich habe schon zuvor gesagt, dass ihr in unseren Herzen seid, mit zu sterben und mit zu leben. Ich bin voller Zuversicht zu euch, ich rühme viel von euch, ich bin erfüllt mit Trost, ich habe überschwängliche Freude in aller unserer Trübsal. Denn als wir nach Mazedonien kamen, fanden wir keine Ruhe, sondern allenthalben waren wir in Trübsal, auswendig Streit, inwendig Furcht. Aber Gott, der die Geringen tröstet, der tröstete uns durch die Ankunft des Titus. Nicht allein aber durch seine Ankunft, sondern auch durch den Trost, mit dem er bei euch war getröstet worden. Er verkündete uns euer Verlangen, euer Weinen, euren Eifer für mich, so dass ich mich noch mehr freute. Denn wenn ich euch auch durch den Brief habe traurig gemacht, reut es mich nicht. Und ob's mich reute, sehe ich doch, dass jener Brief euch wohl eine Weile betrübt hat, so freue ich mich doch jetzt nicht darüber, dass ihr seid betrübt worden, sondern darüber, dass ihr seid betrübt worden zur Reue. Denn ihr seid ja betrübt worden nach Gottes Sinn, auf dass ihr von uns keinen Schaden erlittet. Denn die göttliche Traurigkeit wirkt zur Seligkeit eine Reue, die niemand gereut. Die Traurigkeit aber der Welt wirkt den Tod. Siehe, eben dies, dass ihr seid betrübt worden nach Gottes Sinn, welchen Fleiß hat das in euch gewirkt, dazu Verantwortung, Unwillen, Furcht, Verlangen, Eifer, Bestrafung. Ihr habt euch erwiesen in allen Stücken, dass ihr rein seid in der Sache. Darum, ob ich euch auch geschrieben habe, so ist doch nicht geschehen um deswillen, der beleidigt hat, auch nicht um deswillen, der beleidigt ist, sondern um deswillen, dass euer Eifer für uns offenbar würde bei euch vor Gott. Dadurch sind wir getröstet worden. Außer diesem, unserem Trost aber, haben wir uns überschwänglicher noch gefreut über die Freude des Titus, denn sein Geist ist erquickt an euch allen. Denn was ich vor ihm von euch gerühmt habe, darin bin ich nicht zuschanden geworden, sondern gleich wie alles wahr ist, was wir mit euch geredet haben, so ist auch unser Rühmen vor Titus wahr geworden. Und er ist überaus herzlich gegen euch gesinnt, wenn er gedenkt an euer aller Gehorsam, wie ihr ihn mit Furcht und Zittern habt aufgenommen. Ich freue mich, dass ich mich zu euch alles Guten versehen darf. Wir tun euch aber kund, liebe Brüder, die Gnade Gottes, die in den Gemeinden Mazedoniens gegeben ist. Denn bei vieler Bewährung in Trübsal war ihre Freude überschwänglich, und wiewohl sie sehr arm sind, haben sie doch reichlich gegeben in aller Lauterkeit.
Denn nach allem Vermögen, das bezeuge ich, und über Vermögen waren sie willig und baten uns mit vielem Zureden, dass sie mithelfen dürften an dem Liebeswerk für die Heiligen. Und das nicht nur, wie wir hofften, sondern sie gaben sich selbst, zuerst dem Herrn und danach uns, durch den Willen Gottes. So haben wir Titus zugeredet, dass er, wie er zuvor hatte angefangen, so auch solches Liebeswerk unter euch vollende. Gleich wie ihr aber in allen Stücken reich seid, im Glauben und im Wort und in der Erkenntnis und in allem Fleiß und in der Liebe, die wir in euch erweckt haben, so schaffet, dass ihr auch in diesem Liebeswerk reich seid. Nicht sage ich, dass ich etwas gebiete, sondern weil andere so fleißig sind, prüfe ich auch eure Liebe, ob sie rechter Art sei. Denn ihr wisset die Gnade unseres Herrn Jesus Christus, dass, ob er wohl reich ist, ward er doch arm um euretwillen, auf dass ihr durch seine Armut reich würdet. Nur meine Meinung hierin gebe ich, denn solches ist euch nützlich, die ihr angefangen habt seit vorigem Jahr nicht allein das Tun, sondern auch das Wollen. Nun aber vollendet auch das Tun, auf das, gleich wie ihr geneigt seid zu wollen, auch euer Tun sei nach dem Maße dessen, was ihr habt. Denn wenn der gute Wille da ist, so ist er wohlgefällig nach dem, was er hat, nicht nach dem, was er nicht hat. Nicht geschieht das in der Meinung, dass die anderen gute Tage haben sollen und ihr Trübsal, sondern dass ein Ausgleich sei. Euer Überfluss diene ihrem Mangel in der gegenwärtigen Zeit, damit auch ihr Überfluss hernach diene eurem Mangel und so ein Ausgleich geschehe. Wie geschrieben steht, der viel sammelte, hatte nicht Überfluss, und der wenig sammelte, hatte nicht Mangel. Gott aber sei Dank, der solchen Eifer für euch gegeben hat in das Herz des Titus. Denn er ließ sich gerne zureden, ja, weil er so sehr eifrig war, ist er von selber zu euch gereist. Wir haben aber den Bruder mit ihm gesandt, dessen Lob am Evangelium durch alle Gemeinden geht. Nicht allein aber das, sondern er ist auch verordnet von den Gemeinden zum Gefährten unserer Fahrt in diesem Liebeswerk, welches durch uns ausgerichtet wird, dem Herrn zu ehren und zum Erweis unseres guten Willens. So verhüten wir, dass uns nicht jemand übel nachrede bei solcher reichen Gabe, die durch unseren Dienst bereitet wird. Denn wir sehen darauf, dass es redlich zugehe, nicht allein vor dem Herrn, sondern auch vor den Menschen. Auch haben wir mit ihnen gesandt unseren Bruder, den wir oft erfunden haben in vielen Stücken, dass er eifrig ist, nun aber noch viel eifriger aus großem Vertrauen zu euch. Es sei nun Titus, welcher mein Genosse und Gehilfe unter euch ist, oder unsere Brüder, welche Boten sind der Gemeinden und eine Ehre Christi, zeiget den Beweis eurer Liebe und unseres Rühmens über euch vor ihnen nun neu öffentlich vor den Gemeinden. Denn von solchem Liebeswerk, das für die Heiligen geschieht, ist mir nicht Not, euch zu schreiben. Denn ich weiß euren guten Willen, den ich um euretwillen rühme bei denen aus Mazedonien und sage, Achaia ist schon voriges Jahr bereit gewesen, und euer Beispiel wurde vielen ein Anreiz. Ich habe aber diese Brüder darum gesandt, dass nicht unser Rühmen über euch zunichte würde in diesem Stücke, und damit ihr bereit seid, wie ich von euch gesagt habe, auf das nicht, wenn die aus Mazedonien mit mir kommen und euch nicht bereit finden, wir, um nicht zu sagen, ihr zu Schanden würden mit dieser unserer Zuversicht. So habe ich es nun für nötig angesehen, die Brüder zu ermahnen, dass sie voranzögen zu euch, fertig zu machen den von euch zuvor verheißenen Segen, dass er bereit sei, so dass es sei eine Gabe des Segens und nicht des Geizes. Ich meine aber das, wer da kärglich sät, der wird auch kärglich ernten, und wer da sät im Segen, der wird auch ernten im Segen. Ein jeglicher nach dem Willen seines Herzens, nicht mit Unwillen oder aus Zwang, denn einen fröhlichen Geber hat Gott lieb. Gott aber kann machen, dass alle Gnade unter euch reichlich sei, damit ihr in allen Dingen alle Wege volle Genüge habt
und noch reich seid zu jedem guten Werk. Wie geschrieben steht, er hat ausgestreut und gegeben den Armen. Seine Gerechtigkeit bleibt in Ewigkeit. Der aber Samen reicht dem Sämann und Brot zur Speise, der wird auch euch Samen reichen und ihn mehren und wachsen lassen die Früchte eurer Gerechtigkeit. So werdet ihr reich sein in allen Dingen, zu geben in Lauterkeit, welche durch uns wirkt Danksagung an Gott. Denn die Handreichung dieses Liebeswerkes füllt nicht allein den Mangel der Heiligen aus, sondern ist auch überschwänglich darin, dass viele Gott danken. Denn für diesen treuen Dienst preisen sie Gott über euren Gehorsam im Bekenntnis zum Evangelium Christi und über die Lauterkeit eurer Gabe an sie und an alle. Und in ihrem Gebet für euch verlangen sie nach euch um der überschwänglichen Gnade Gottes willen bei euch. Gott aber sei Dank für seine

auf dem breiten Weg, der zur Verdammnis führt, und war schon weit von Gott hinweg auf dieser Bahn geirrt. Da zeigte Gott mir ein Gesicht und führte mich in das Gericht. Mir träumte, doch ich sah's ganz klar, ich kann's auch heut noch sehen, dass ich im Todestalle war und musste durch dasselbe gehen. Wir gingen durch die Dunkelheit, mein teures Weib war mir zur Seit. Ein Engel, der uns hier geführt, der sprach sehr ernst zu mir. Wem's hier im Tale lichter wird, geht durch die Himmelstür. Doch wem das Licht nicht wird aufgetan, der muss für immer draußen stehen. Wir gingen durch das dunkle Tal und näher dem Gericht, da sprach mein Weib mit einem Mal, mir wird es jetzt schon Licht, ein heller, lichter Tag bricht an, das ich fast nicht ertragen kann. Bei mir doch nicht, die Dunkelheit bei jedem Schritt vermehrte sich und fühlte, dass die Gnadenzeit auf ewig von mir wich. Mit einem Male waren wir da droben vor der Himmelstür, wo viele andere standen schon. Es dauert auch nicht lange, da kam zu uns der Gottessohn. Wie war mir Angst und Bange vom ewigen Himmelsglanz umwallt in einer hellen Lichtgestalt. Der Heiland gab ein weißes Kleid dem andern, die dabei. Auch meinem Weib an meiner Seite, an mir ging er vorbei. Und ohne dieses Hochzeitskleid geht niemand ein zur Seligkeit. Ich rief, o Jesu, hilf mir doch, blick du auf mich in Gnaden. Verleih das weiße Kleid mir noch, dass ich nicht komm zu Schaden. Voll Ernstes nun der Heiland spricht, es ist zu spät, du wolltest nicht. Da sah ich meine Mutter stehen, vor mir im weißen Kleide, so schön, wie ich sie nie gesehen, in süßer Himmelsfreude. Ihr Angesicht erstrahlte ganz von einem überirdischen Glanz. O Mutter, rief ich sehr betrübt, zum Heiland bete für mich doch, dass er das weiße Kleid mir gibt und meiner sich erbarme noch. Doch ach, wie ernst die Mutter spricht, o nein, mein Kind, du wolltest nicht. Noch konnte ich mein teures Weib im weißen Kleide bei mir sehen. Dann wandte sie sich von mir ab, ins ewige Gezelt zu gehen. Das Band der Liebe, unser Glück, zerriss in einem Augenblick. Ich rief in meiner Bändigkeit, willst du nun von mir gehen und nicht für mich das weiße Kleid vom Heiland mir erflehen? O Ehemann, so ernst die Teure spricht, es ist zu spät, du wolltest nicht. Da sah ich vor mir eine Tür, und schrecklich kann es sein, und dann der Feind, der winkte mir zum Gang in seine Tür. Was ich dort sah, durch jene Tür, der Rüberseele schweig ich hier. Ich schrie in meiner Bändigkeit in meinem Lager auf. Und dieser Schrei um weißes Kleid, der weckte mich dann auf. Ich fühlte nun, sobald ich wach, dass Gott im Traume zu mir sprach. Das war zu viel, es brach mein Herz in wahrer Reu und Buß. Ich fiel in meinem Seelenschmerz dem lieben Gott zu Fuß. Und Gott verstieß mich arme nicht und ging mit mir nicht ins Gericht. Nun ist mein heilige Pflicht, dass ich es anderen sage und bis mein Herz im Tode bricht, die Botschaft weitertrage. Ich frage dich an diesem Heut, wie steht es mit deinem Hochzeitskleid? Du eilst aus dieser Gnadenzeit.

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Im Schulzenhof fand man in dieser Nacht keine Ruhe. Dort war große Sorge eingekehrt. Als Fischer am Abend mit Ida im Arm ins Haus gekommen und das bewusstlose Kind mit den geschlossenen Augen und dem so seltsam veränderten Gesicht auf das Sofa gelegt hatte, da war es dem Schulzen so durch die Glieder gefahren, dass er wie gelähmt dastand. Aber wenn er auch unfähig war, sich zu fassen und das Notwendige zu tun, so war seine Frau sofort dabei, die nötigen Maßnahmen zu treffen. Sie schickte den Knecht mit den schnellsten Pferden nach Wandsburg zum Arzt und versorgte die Kopfwunde, indem sie das Blut zu stillen suchte, das noch immer tropfte. Dann legte sie einen kühlenden Verband darauf und bemühte sich, ihr Kind aus seiner Ohnmacht zu wecken. Dabei kam ihr vielleicht zum ersten Mal zu Bewusstsein, wie sehr sie doch auch an ihrem kleinen, zarten Kind hing. Das machte ihre sehr geschäftige, tatkräftige Hand weich und sacht und gab ihrem Gesicht einen Ausdruck, der Ida, als sie die Augen aufschlug, so wohltat, dass sie ihr die schmale, blasse Hand entgegenstreckte. Dann kam der Arzt. Er besah die Wunde und untersuchte, ob noch andere Verletzungen da waren. Ida sah ihm gespannt zu, konnte aber nicht verstehen, was er leise mit der Mutter sprach. Sie sah nur, dass er den Kopf schüttelte und Mutter sich mit der Schürze über die Augen fuhr. Und dann wurde es sehr ruhig im Zimmer. Eine Lampe brannte auf dem Tisch neben dem Lager und erhellte nur einen kleinen Teil der großen Stube. Ida schlief nicht und warf sich unruhig hin und her. Sie bemerkte nicht den Vater, der neben dem Sofa stand und angstvoll auf sie niedersah. Die Mutter reichte ihr ab und zu einen kühlen Trank an die Lippen und sah nach ihrem Verband. Ida dachte, dies geschehe durch Anna, und sie flüsterte mühsam: »Ich danke dir, Anna, dass du mir immer geholfen hast und dich auch vom Gustav nicht abhalten lässt. Aber nun brauche ich deiner Hilfe nicht mehr bei den Rechenaufgaben und beim Auswendiglernen. Ich komme nicht wieder in die Schule, denn ich werde gewiss nicht wieder gesund.« Dann rief sie lauter: »Er soll nicht Diebstirne sagen und Lumpen, Anna, und er soll sie in Ruhe lassen.« Die Mutter legte ihr die Hand auf die Stirn, da richtete sie sich auf und sah mit großen Augen um sich, sank aber gleich wieder ins Kissen zurück und schloss die Augen. Eine Weile blieb es ruhig, doch dann fing sie wieder an zu reden. »Ich will dem Heiland ruhig sagen, wenn ich nun zu ihm gehe, wie gut du bist, Anne. Und dein Vater auch. Er hat mich auf dem Arm gehabt und mich getragen.« Wieder trat eine Sie trat vom Sofa zurück und ging nach der anderen Seite des Zimmers, wo der große Tisch stand. Sie lehnte sich an ihn, denn ihre Glieder schmerzten nach den langen Stunden des Wachens und Bangens. »Was ist?« fragte sie kurz. Er sprach noch immer nicht, und sie fuhr fort: »Ich habe in der Nacht gedacht, du sagst nur dem Kind zulieb, dass der Fischer kein Dieb ist. Aber sollte es möglich sein, dass du's anders gemeint hast, Wilhelm?« Er wagte nicht, sie anzusehen. »Das Korn ist nicht gestohlen«, sagte er dann. »Da hat kein Fremder seine Hand dabei gehabt.« Und leise und tief beschämt erklärte er weiter: »Fischer hat gewusst, dass ich mehr verkauft habe, als du hast wissen sollen. Ich habe ihn gebeten, und er hat nicht davon geredet, aber er hat immer gesagt, ich soll mit dir sprechen. Wie er damals fort gewesen ist, habe ich's nicht mehr bekennen mögen. Ich dachte, er kommt nie mehr wieder.« »Und wozu ist's gewesen?« unterbrach sie ihn. »Weil ich an einer alten Schuld abzahlen musste, Marie, von der ich dir nichts hab sagen mögen.« Er hielt einen Augenblick inne, als ob er eine Äußerung seiner Frau erwarte, dann fuhr er fort: »Es ist lange her, als ich zum ersten Mal auf den Schulzenhof kam. Ich war dir gut, Marie, aber du hättest mich nicht genommen, wenn ich so arm dagestanden wäre. Das kleine Haus von meinen Eltern im Bruch, das hat nur 1000 Mark eingebracht. Da hat der Mann,
der es damals verkauft hat, mir was zugeborgt. Und damit bin ich dein Mann geworden. Die Zinsen, die konnte ich so aus dem Ganzen mitbezahlen. Aber dann hat er mich gedrängt, dass ich vom Kapital abtragen sollte. Oder er wollte sich an dich wenden. Da ist mir Angst geworden und ich hab's heimlich getan, dass du mir nichts vorrücken solltest, Marie. Sie sprach noch immer nicht. Nun trat Gustav aus der Fensternische hervor und zu seinen Eltern. Der Vater fuhr erschrocken zusammen und hilfesuchend sah er seine Frau an. Auf dem Schulzenhof geht die Maurerarbeit tüchtig vorwärts. Die Männer vom Bau bekommen zu den Mahlzeiten in der Scheune einen großen Tisch gedeckt und sie können nicht klagen über die Menge oder die Güte der Speisen, denn die Schulzenfrau versteht das, darüber ist nur eine Meinung. Aber einer von den Männern wird jeden Tag zum Essen in die Stube gerufen. Da sitzt er am oberen Ende der Tafel neben dem Schulzen und der schiebt ihm von den besten Gerichten zu, mehr als er essen mag. Und sie sprechen miteinander wie ein Freund zum Freunde. Am anderen Ende der Tafel sitzen Gustav und Anna und unterhalten sich darüber, wie sie der Ida die langen Stunden des Genesens verkürzen können. Die Schulzenfrau hat nicht viel Ruhe beim Essen, denn sie hat auch noch ihre kleine Kranke im Nebenzimmer zu versorgen. Der Doktor aus der Stadt ist sehr zufrieden mit dem Kind. Er sagt, dass er bestimmt denkt, sie werde gesünder werden, als sie zuvor war. Denn die Fürsorglichkeit und Liebe, die sie jetzt bekomme, hätten ihr früher doch oft gefehlt. Und das sei nun eine wichtige Voraussetzung fürs Genesen. Ida sieht noch sehr blass aus. Aber das schmale Gesichtchen hat jetzt einen ganz anderen Ausdruck. Es sieht zufrieden und oft sogar glücklich aus. Das kommt, weil sie jetzt weiß, dass nicht nur der Vater sie lieb hat. In ihrer Krankheit hat sie das Herz der Mutter gefunden. Und auch Gustav ist ihr ein lieber, treuer Bruder geworden. Natürlich ist er nicht viel bei ihr. Ein Junge muss sich doch draußen auslaufen. Und er hat ja auch seine Schulfreunde. Aber er kommt doch auch oft an ihr Bett. Dann ist er immer eines Sinnes mit Anna. Und niemals hat er wieder ein so böses Wort gesagt. Für die Gänse ist ein Hütejunge angenommen. Sie laufen zwar der Anna entgegen, so oft sie auf den Hof kommt, aber sie hat jetzt nicht Zeit für sie. Sie hat Ida zu pflegen. Denn die große Wirtschaft und das Kochen für die vielen Menschen lassen der Mutter so viel Zeit nicht. Und den ganzen Tag kann Anna auch nicht bleiben. Sie muss doch auch für den Vater sorgen und das Häuschen und die Wäsche und die Kleidung sauber und nett halten. Und im Garten gibt es auch immer etwas zu tun. Gut, dass Gustav ihr da manchmal hilft. Die Leute im Dorf haben sich ein wenig gewundert, dass der Fischer so beim Schulzen angekommen ist und auch beim Bau so immer allen voraus ist und zupackt. Es ist alles in Ordnung gewesen. Mein Mann hatte das Korn verkauft, sagte die Schulzenfrau. Und Gustav fügte hinzu, und das kann er auch tun, so oft und so viel es ihm passt. Da musste ihr Reden wohl verstummen. Und der Schulze? Der faltet die Hände und dankt Gott dem Herrn alle Tage, dass er ihm sein Kind erhalten hat und ihn Vergebung finden ließ, im Himmel

0: eine Prinzessin sein, dann lass Jesus in dein Herz hinein und fange an, Gott hoch zu preisen. Dann wirst du ein Kind Gottes heißen.
1: König, so wird unser Gott genannt. Und damit liegt es auf der Hand, dass all die Mädchen, die sein Kind, somit Prinzessinnen noch sind. Doch musst du dann auch danach streben, so wie eine Prinzessin ja zu leben, zumal den Sünden, Schmutz und solcherlei, denn dieses schickt sich nicht dabei.
2: Ja, unser Gott ist Herr der Herren. Ihn soll die ganze Welt verehren. Er schenkt uns wunderbare Gaben und möchte uns als Kinder haben. Ist das nicht wunderbar und fein, ein richtiges Königskind zu sein? Drum danke Gott und freue dich,

0: wenn der Starnatz wieder heimkommt und der Frost nicht mehr dräut. 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Denn da schwirrt es und da schwebt es in den Lüften zuhauf und es tun bald alle Blümlein ihre Äugelchen auf.
1: Vetter Starnatz, Vetter Jakob, was bringst du uns mit?
2: Ein bisschen Knarren, ein bisschen Flöten, ein bisschen Zwitschern, ich bitt. 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Wo tät ich in der Fremde für euch was hinein?
1: Vetter Starnatz, Vetter Jakob, dein Häuschen steht leer. Unser Sperling wollt mieten, es gefiel ihm so sehr. Was willst du uns zahlen? Vermiet ich dir das?
2: Ei, da sing ich, ei, da spring ich, ei, da spaß ich euch was.
1: Vetter Starnatz, Vetter Jakob, wo hast du deine Frau?
2: Wenn die Stube wird blank sein, dann kommt sie zum Bau. Und da gibt's art'ge Kinder, nicht eins wird gewiegt. Denn ein richtiger Starnatz ist allzeit vergnügt.

Bei Goldhähnchens war ich jüngst zu Gast. Sie wohnen im grünen Fichtenpalast, in einem Nestchen klein, sehr niedlich und sehr fein. Was hat es gegeben? Schmetterlingsei, Mückensalat und Gnitzenbrei und Käferbraten famos, 2 Millimeter groß. Dann sang uns Vater Goldhähnchen was, so zierlich klang's wie gesponnenes Glas. Dann wurden die Kinder besehen, sehr niedlich alle 10. Dann sagte ich Adieu und danke sehr. Sie sagten, bitte, wir hatten die Ehre und hat uns mächtig gefreut. Es sind doch reizende Leute.

0: Hansel, ich bitte dich so sehr ich kann. Oh, rühre mein kleines Nest nicht an. Oh, sieh nicht mit deinen Blicken hin. Es liegen ja meine Kinder drin. Die werden erschrecken und ängstlich schreien, wenn du schaust mit den großen Augen hinein.
1: Wohl sehe der Hansel das Nestchen gern, doch stand er behutsam still von fern. Da kam der arme Vogel zur Ruh, flog hin und deckte die Kleinen zu und sah so freundlich den Knaben an.
0: Hab Dank, dass du ihnen kein Leid getan.

siehe die Vögel unter dem Himmel an. Sie säen nicht, sie ernten nicht, sie sammeln nicht in die Scheunen. Und euer himmlischer Vater nährt sie doch. Seid ihr denn nicht viel mehr als sie?

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1: Heute Abend ist Lebe verantwortlich. Wir haben eine Verantwortung für unser Leben, für unsere Gesundheit, für unsere Familie, für unsere Gemeinde, für unsere Stadt. Wir sollten also lernen, also verantwortlich zu leben. Und wenn ich unsere Gesellschaft anschaue, sie ist manchmal so verantwortungslos. Das geht mich gar nichts an. Ohne mich. Jetzt, weißt du, so vieles, lass doch die da oben machen. Ohne mich. Nein, wir sind verantwortlich. Christus hat gesagt, wir sind das Salz der Erde, das Licht dieser Welt. Wenn wir versagen, dann versagt so vieles in unserer Umgebung. Also verantwortlich leben. Ich möchte ganz herzlich einladen für morgen. Morgen wird das Thema sein, sei begeistert von Gott. Also erwarte was von Gott und du wirst viel bekommen. Dann am Mittwoch wird das Thema sein, sei treu in allen Dingen, sei nicht eifersüchtig. Weißt du, Gott ist so reich, er hat so viel. Er verausgabt sich und er gibt an einem Tag, in einer Stunde so viel, dass du im 1000 Jahren nicht verbrauchen kannst. So, sei nicht eifersüchtig und neidisch auf die anderen. Gönn es, Gott hat für dich genug bereit. Dann am Samstag nächste Woche, werde nicht stolz. Also sind praktische Tipps, bleib demütig, denn dem Demütigen schenkt der Herr Gnade. Bilde nichts ein, dass du was Besseres bist oder dass aufgrund von deinem Verdienst, nein, es geschieht alles aus Gnade. Und dann am kommenden Sonntag, also nicht diesen, sondern am kommenden Sonntag, wird das Thema sein, überwinde deine Berge. Lass die Berge ins Meer untergehen. Deine Probleme, was auch immer ist. Also heute lebe verantwortlich. Wie lebe ich das? Wir haben in Richterbuch, Richter 17, Vers 6 und Richter 21, Vers 25, da heißt es, zu der Zeit war kein König in Israel und jeder tat, was er wollte. Das ist verantwortungsloses Leben. Jeder tat, was er wollte, was ihm gut dünkte, was ihm in den Sinn kam, was er für richtig hielt. Er hat nicht nachgefragt, was ist der Wille Gottes. So, lebe verantwortlich. Damals fragte niemand, ob das richtig ist, ob das gut ist, ob das einem nützt oder nicht nützt. Niemand handelte fair und gerecht. Das war ein großes Problem in jener Zeit. So, und wir sind in dieser Zeit heute ebenfalls. Meine Bibel sagt, die Ungerechtigkeit wird überhand nehmen, die Liebe wird bei vielen erkalten. Auch da, jeder macht, was er will. Ellenbogen, Dschungelgesetz, so wir setzen uns durch, versuchen uns durchzusetzen. Muss man, du kommst anders gar nicht durch. Aber ist das christlich, ist das göttlich? Gleichgültigkeit bestimmt unsere Zeit und auch die Zeitgenossen. Niemand war damals solidarisch mit den anderen. Jeder hat nur seinen Vorteil gesucht, keine Rücksicht genommen auf andere. Niemand lebte verantwortlich. Und die Frage ist es heute, muss ich verantwortlich leben? Wie leben Christen? Soll ich meines Bruders Hüter sein? Muss ich auf den aufpassen? Was geht mich der an? Der andere Bruder, der andere Schwester. Verstehst du, wir sind verantwortlich füreinander. Tragt die Schwachen. Kümmert euch umeinander, heißt es im Wort Gottes immer wieder. So, die antichristliche Zeit, der antichristliche Geist ist, dass jeder macht, was er will. Chaos. Der Stärkere setzt sich durch, der Schwächere unterliegt es. In Daniel Kapitel 8, Vers 4, da heißt es, ich sah, und das ist die Endzeit, ich sah das wieder und mit den Hörnern stieß nach Westen, nach dem Osten, nach dem Süden. Dann denke ich an diese Supermächte heutzutage. Dann ganz besonders Amerika. So, das wieder hier stößt in jede Richtung, macht, was es will, setzt Könige ab, setzt Könige ein. Ich denke, Gaddafi, in Saddam Hussein und so weiter. Wenn er nicht passt, wird gestürzt, weg von der Bildfläche. In Ägypten, Regierung gestürzt, macht, was es will. Das ist es wieder. Hier dieses Biest, das Tier. Und kein Tier konnte vor ihm bestehen und von seiner Gewalt erretten, sondern er tat, was er wollte. Und wurde groß. Das ist Antichrist. Und wir leben mittendrin. Jeder lebt nach seinem Gutdünken, nach seinem Belieben, seinem Ermessen. Das ist meine Vorstellung. Auch im Religiösen, im Glauben. Nietzsche hat einmal gesagt, von einem tollen Menschen. Und seinem Gedicht, da schrieb er, von diesem tollen Menschen, er schrieb, wir haben ihn getötet. Wir stürzen fortwährend und jetzt irren wir. Ich greife es raus aus diesem Gedicht, man kann ja nicht das ganze Gedicht lesen. Wir stürzen fortwährend und jetzt irren wir durch ein unendliches Nichts. Wir stürzen rückwärts, vorwärts, seitwärts, vorwärts, nach allen Seiten. Jetzt gibt es für uns nur eins, kein oben und kein unten mehr. Also wir machen was, wir wollen turbeln. taumeln. Und die Erde wird taumeln. Die Bibel sagt, die Erde wird taumeln wie ein Betrunkener. Da muss man nicht denken, dass nur durch Pole springen. Nein, auch die Menschen, die machen, was sie wollen. Und Nietzsche hatte hier gesagt, wir irren durch ein unendliches Nichts. Das ist die fröhliche Wissenschaft vom Nietzsche. Also wir irren durch nichts. Und Nietzsche hat viele gute Gedanken gehabt. Oder wir geben die Verantwortung an andere. Das ist die andere Art und Weise. Entweder wir irren und taumeln hin und her. Oder wir geben die Verantwortung an den Staat, an den Pastor, an die Kirche, an den Kindergarten. Die Kinder in den Kindergarten, schon sobald sie krabbeln können, das Kind wird abgegeben. So, und wir sind umgeben dann von lauter Egoisten am Schluss. Von der Gesellschaft, was da rauskommt. Lauter Wilde, Chaoten, Spötter. So vor lauter Leichtsinnigen, da kommst du, blickst du gar nicht mehr durch. Jeder macht, was er will. Stell dir mal vor, was für Chaos hätten wir, wenn wir keine Verkehrsregeln hätten. Da würde jeder fahren, hupen und bremsen. Die zwei Instrumente, die wären wichtig beim Autofahren. So, wenn Gott weg ist, dann muss der Mensch mit seiner Vernunft und seinem Gewissen selber versuchen, Normen und Gebote aufzusetzen. Ich habe recht, der Größere hat Vorfahrt, der Stärkere. Und wir leben in einer Zeit, wo einfach der Stärkere sich durchsetzt. Jeder nach seinem Gutdünken lebte damals in der Richterzeit, nach seinem Belieben, nach seinen eigenen Vorstellungen. Und weißt du, was wir dann am Schluss haben? Das, was Nietzsche gesagt hat, ein Tollhaus. Ein Tollhaus. Jeder macht, was es will. Der Mensch ist das Maß aller Dinge dann nachher am Schluss. Und er geht nach seinem Gewissen, aber das Gewissen ist manipulierbar. Manche können Steinbrocken durch ihr Gewissen durchlaufen lassen. Und das Menschengewissen ist nicht tauglich, Meinung zu bilden. Das ist manipulierbar. Ich habe recht. Ich denke nur an den Nationalsozialismus, den Kommunismus oder den Kapitalismus. Der Stärkere siegt. Der Mensch braucht eine verbindliche Autorität über sich, die seine Werte bestimmt. Deshalb, an jeder tat, was er wollte. Und sonst werden wir untergehen. Und die Menschheit geht unter, die ist auf dem besten Weg beim Untergang. Der Mensch ohne Gott ist verloren, ist verflucht, ist vogelfrei. Jeder macht, was er will. Er selbst weiß nicht einmal mehr, was ist überhaupt richtig. Was ist gerecht? Was ist okay? Was ist wahr? Was nützt mir? Und er weiß nicht einmal, wo seine Heimat ist. Wo bin ich zu Hause? Wo bin ich verankert, verwurzelt? Du, alles gibt der Mensch auf. Und darum gab uns Gott aus Liebe die Gebote. Die Gebote ist nicht ein Zwang. Die 10 Gebote oder die Bergpredigt ist kein Muss, sondern Gott hat die Menschen geliebt, damit jeder weiß, wie er sich einigermaßen benehmen soll. Damit sein Verhalten zu Gott gegenüber geregelt wird, sein Verhalten zu anderen Menschen geregelt wird und sein Verhalten zu sich selbst. Die 10 Gebote ist genau nach diesem Schema aufgeteilt. Du sollst Gott ehren, Gott anbeten, Gott an erster Stelle setzen, trachte zuerst nach dem Reich Gottes, dann deinen Nächsten wie dich selbst. Und schließlich sich selbst lieben. Wenn du nicht Gott liebst und den Mitmenschen liebst, kannst du dich selber auch nicht lieben. So. Gott wollte nichts Verkehrtes den Menschen sagen. Der wollte nur, dass sie richtig leben und kein falsches Zeugnis über sich reden. Dass sie nichts Negatives über sich selbst sagen. Weißt du, wir sind verantwortlich über das, was wir ernten. Denn wir haben das gesät, wir haben es ausgesprochen und du solltest vieles wieder zurücknehmen, was du in deinem Leben ausgesprochen hast. Das sind Festlegungen. Verantwortlich leben beginnt mit verantwortlich reden. Sprich positiv über dein Leben, deine Familie, deine Gemeinde, deine Nation. Der Mensch soll Treue halten, zu seinem Wort stehen. Deshalb nicht lügen, die Eltern ehren, davon hängt so viel ab, dass man die Eltern ehrt, damit du lange lebst und dir gut geht im Lande. Vielen Menschen geht es nur schlecht, weil sie die Eltern nicht geehrt haben. Weißt du, du musst nicht das tun, was die Eltern sagen, aber du musst deine Eltern achten, denn du hast nur einen Vater und eine Mutter. Und danke Gott dafür. So, er soll keine anderen Götter haben und nur Gott verehren. Und er soll sich selbst die Ruhe gönnen, den Feiertag heiligen. Wenn die Menschen den Feiertag nicht heiligen, und ich denke, die Franzosen nach der französischen Revolution, was haben sie gemacht? Sie haben gesagt, 7 Tage arbeiten, das ist unlogisch. 10 Tage soll der Mensch arbeiten und dann am 11. Tag ruhen. Und die haben 10 diese Dekaden eingeführt und das hat nicht geklappt. Am Schluss waren die Leute nervös, zappelten. Gott gab uns die Gebote, damit wir verantwortlich leben. Damit wir unsere Gesundheit in unsere Hände nehmen. Ich denke nur die ganzen Gesetze von Essen, was Gott gesagt hat, das sollst du essen, das ist rein, und das ist sauber, das ist okay, das ist koscher. Er soll seinen Körper in Acht nehmen, er sollte auf seinen Körper achten. Wir sind verantwortlich für unser Körper. Unser Körper ist der Tempel des Heiligen Geistes, eine Behausung Gottes. So, wir sollen uns gesund ernähren, wir sollen uns bewegen, wir sollen etwas tun. Die Gebote Gottes zeigen uns, dass Gott uns liebt. Und sie sind keine Last. Der Mensch, wenn er unter Gott steht, freut er sich, dass sein Leben so einigermaßen geregelt ist. Es ist keine Belastung, keine Schikane, kein Zwang, keine Unterdrückung. Nein, Gott will uns helfen, dass ich weiß, so ist es richtig. Verantwortlich leben ist mein Thema heute. Wer die Gebote Gottes hält, der lebt verantwortlich. Der ist ehrlich, pflichtbewusst. Ein Mann, ein Wort und nicht ein Wörterbuch. So, er steht zu seinem Wort, er achtet und respektiert den anderen. Geschwister, es ist so wichtig, dass wir lernen, verbindlich zu leben und dass wir den anderen respektieren. Du möchtest respektiert werden, respektiere auch die anderen. Die Bibel sagt, was ihr wollt, dass euch die Leute tun, tut es ihnen also. Wir sollen Anstand haben und deshalb verantwortlich leben heißt, ich muss wissen, wie man sich benimmt. Verantwortlicher Umgang mit Macht, mit Besitz, mit Geld, mit Sexualität. Das ist verantwortlich leben, dass ich mit den Dingen umgehe, mit der Zeit, dass ich meine Zeit einteile, die Zeit auskaufe, nicht alles gleich auf einmal mache, sondern in Raten einteilen. Jeder Tag hat seine eigene Plage. In Sprüche 9, Vers 1, da heißt es, die Weisheit baut ihr Haus und das Haus steht auf 7 Säulen. Das Lebenshaus steht auf 7 Säulen. Ich würde sagen, sogar mehr Säulen als 7, aber lassen wir mal 7 Säulen. Das Haus steht auf 7 Säulen. Salomo wusste, was er damals schrieb. Er wusste um die verbindlichen Werte, um vorbildliches Verhalten, wie wichtig das ist, dass wir einander respektieren. Vorbildliches Verhalten, das lernt man schon aus der Tierwelt. Und David und Salomo hat es aus der Tierwelt, aus der Natur gelernt, wie man sich benimmt und so weiter. Die 7 Säulen, das sind die Grundwerte des Lebens, die Gott uns gab. Die 7 Säulen. Es beinhaltet die Gemeinschaft, dass wir wissen, wie man in der Gemeinschaft lebt, Umgang miteinander, wie man in der Ehe lebt, wie man in der Familie lebt, dass man Mann und Frau einander achten, dass die Kinder Vater und Mutter achten und Mutter und Vater die Kinder achten. Auch die Kinder sind dir nur anvertraut als Mutter und Vater, sind eine Gabe Gottes und du bist verantwortlich für dein Kind und für deine Familie. Und so, wir sind füreinander verantwortlich. Denn später sorgen die Kinder für die Eltern. So, die Gebote Gottes beinhalten ein friedfertiges und gemeinnütziges Verhalten. Das sind die Gebote Gottes. Sie sind gut. Sie sind keine Last und kein Joch. Islam. Weißt du, heutzutage ist so große Diskussion über den Islam. Weißt du, Islam ist nicht eine friedfertige Religion. Islam ist eine Unterwerfung. Verstehst du, nicht Hingabe, sondern Unterwerfung. Und nicht Frieden. Das, was hier unsere Politiker reden, ist ein dummes Gefasel. Islam ist Unterwerfung. Und Gott will keine Unterwerfung. Auch er will keine Unterwerfung. Gott ist, also nur Dämonen wollen Unterwerfung. Gott ist ein Gott der Unterordnung. Ein Gott der Ordnung und ein Unterordnung. Und Gott bittet den Menschen, ordne dich mir unter. Wenn du unter mir stehst, wirst du keine anderen Götter haben. Wirst du nicht die Ehe brechen. Wirst du nicht lügen. Wirst du kein falsches Zeugnis reden. Unterwerfung ist, du siehst, 5-mal am Tag, zu Boden, Gesicht zur Erde, das ist Unterwerfung. Beuge, fall nieder und bet mich an und ich will dir alle Reiche dieser Welt geben. Das ist Unterwerfung, das wollte der Teufel von Jesus haben. Die Tätigkeit des Menschen in dieser Welt ist nicht Unterwerfung, sondern Unterordnung. Dämonen wollen grundsätzlich immer Unterwerfung. Gott will Unterordnung, das ist eine freiwillige Sache, eine Herzenssache. Ich will Gott dir dienen, ich will dich lieben von ganzem Herzen, ich unterwerfe mich nicht. Ich bin nicht Gott unterworfen. Weißt du, wenn wir erleben in unseren Tagen ein Tollhaus, was wir hier erleben, Unterwerfung, die Islamisierung, was ist das? Nichts anderes als eine Unterwerfung unserer Gesellschaft. Unter dem Koran und was dort alles drinsteht, man will die Meinung unterwerfen, ein Dogma, die Kirche wollte auch durch ein Dogma, du musst das tun. Nein, du musst nicht. Der Mensch unter Gott sündigt nicht. Der sich Gott unterordnet. Man kann auch mit friedlichen Mitteln einen unterwerfen. Durch Überredung, Manipulation, durch Verführung, durch Bedrängnis, sogar Durch Medikamente kann man jemanden zwingen, dass er lahm ist und ich mache alles, was du sagst. Und das ist nicht, was Gott will. Gott will, dass wir verantwortlich leben und nicht alles machen, was er sagt. Wir sollen prüfen und das Gute behalten. Du siehst, wir sind auf dem falschen Dampfer mit der ganzen Islamisierung unserer Gesellschaft. Man will uns nur gefügig machen, uns entmündigen. Man will einen Menschen zu einem Doofen machen und gutgläubige Menschen machen mit und plappern nach. Wenn ich nur daran denke, wir sind Charlie, weißt du, was das heißt? Wir sind Spötter. Charlie war eine Zeitschrift, die Spott alles durch Kakao gezogen hat. Ob Gott, Kirche, Mohammed, verstehst, vor allem ganz besonders heilige Dinge, Jungfrauengeburt, den Papst, alles durch Kakao gezogen. Wir sind Charlie, ich bin kein Spötter und ich distanziere mich davon, ganz bewusst heute. Ich bin kein Charlie und ich werde bei diesem Quatsch nicht mitmachen. Humanisten möchten gerne diese neue Weltordnung. Wir sind alle Spötter. Die Bibel sagt, sitzt nicht, wo die Spötter sitzen. Charlie ist eine zynische Zeitschrift gewesen, Spötterzeitschrift gewesen, nur von Spötter produziert, Lästerer. Und wir sollen keine Lästerer sein. Und soll sich unterwerfen unter ihr Denken. Sogar, dass unser Bundespräsident sagt, wir sind Charlie. Was für ein blödes Zeug. Und tut mir leid. Leute sind unreif, die blicken nicht durch. Friedlicher Islam, von wegen. Islam ist nicht friedlich, ist Krieg, Mord und Totschlag. Das alte Testament, eigentlich auf Deutsch gesagt. Unterwerfung. Es gibt so viele Menschen, die einfach glauben, weil sie keine eigene Meinung haben, sich nicht an Gott orientieren, sie unterwerfen sich. Wir sind verantwortlich für unser Leben, dass ich nicht überall mitmache. Selbst Gott will, dass wir ihn fragen, ihn bitten, ihn um Rat fragen. Das ist Unterordnung. Ich frage Gott und dann, Gott überlässt es mir, ja oder nein zu sagen, den Weg zu gehen oder nicht zu gehen. So, Gott will, dass du ihm aus Liebe dienst, aus freien Stücken dienst, aus Liebe in Dienst. Liebst du mich? Freie Meinung, das ist Denken, wirklich selbstständiges Denken, verantwortliches Denken. Nicht nur, was die Leute hier von Freiheit denken, Meinungsfreiheit. Das ist nicht das, was sie meinen, dass ich schreiben und sagen kann, was ich will. Ich muss wissen, was sich gehört und was sich nicht gehört. Heilige Dinge werden nicht gelästert. Verstehst? Gott wird nicht gelästert. Jesus wird nicht gelästert. Und sogar Todesstrafe ist auf Lästerung des Heiligen Geistes. Und diese Dinge sind alle in diese Zeitschriften gelästert worden. Der Heilige Geist. Und es geschieht recht. Verstehst? Gott straft sie. Womit man sündigt, damit wird man auch gestraft. Tut mir leid, aber das ist in der Welt. Die Bibel sagt, ihr habt die Salbung, den Heiligen Geist, und er wird euch alles lehren. Und ihr müsst nicht jeden Unsinn und jede Lüge und jeden Irrtum glauben. Auch nicht dem geistigen Terror folgen. Wir sind Charlie. Weißt du, das ist alles Verdrehung und Verfälschung. Wenn du die Salbung hast, dann beleidigst du den Teufel. Die Politiker, die Religionsführer, die Medienleute, die Pädagogen, die uns etwas aufsuggerieren wollen. Der Teufel, der Antichrist in der letzten Zeit, wird den Menschen versuchen, alles aufzudiktieren. Der merkt es gar nicht. Die Verführung wird so groß sein, wenn es möglich wird, dass sogar die Auserwählten verführt werden. Du bist kein Charlie, kein Satyriker, kein Lästerer, kein Spötter. Weißt du, du bist nicht einer, die alles beleidigen, andere Menschen beleidigen. Du bist sensibel und du weißt, das tut dem weh. Genauso wie es mir weh tun würde, wenn die mich beleidigen würden. Oder verlästern oder durch den Schmutz ziehen. Denen war nichts heilig. In 2. Timotheus Kapitel 3, Vers 2 kannst du von diesem Gesindel lesen. Und ich möchte mit diesem Gesindel nichts zu schaffen haben. Lästerer. Das werden in der Endzeit diese Menschen sein. Und du musst selber wissen, wo der Spaß aufhört und wo der anfängt. Und was Lachen ist, Gott will, dass wir lachen. Und Gott will, dass wir Freude haben. Und Gott will, dass wir begeistert sind. Aber wir sollen nicht andere Leute verspotten. Und wir müssen wissen, wo die Grenzen sind. Verantwortlich leben. Eigentlich, als ich das Thema festgesetzt habe, wusste ich gar nicht, was alles passiert. Dass es so viele blöde Leute in dieser Welt gibt, die sagen, wir sind Charlie. Ich bin kein Charlie und möchte auch keiner von denen sein. 2. Petrus Kapitel 2, Vers 12. Aber sie sind wie die unvernünftigen Tiere, die von der Natur dazu geboren sind, dass sie das empfangen und geschlachtet werden. Sie lästern, wovon sie nichts verstehen, und verdrehen und verderben die Menschen. Alle lachen. Verstehst? Und der Teufel freut sich mit, wenn du heilige Dinge lästerst. Und diese Dinge wurden, da wurden nicht nur der Mohammed gelästert, da wurden alle heiligen Dinge gelästert. Autoritäten wurden gelästert. Und lies mal, was Judas schreibt in seinem Brief, Vers 8. Ebenso sind auch diese Träumer, die ihr Fleisch beflecken, die verachten jede Herrschaft und sogar die himmlischen Mächte, lästern. Judas 10. Diese aber lästern alles, wovon sie nichts wissen und verstehen, was sie von Natur aus kennen sollten. Sie benehmen sich wie unvernünftige Tiere. Weißt du, als Prediger muss ich Stopp sagen auch. Hier machen wir als Christen nicht mit. Könnt alle mitmarschieren, wenn ihr wollt, aber ich nicht. Wir nicht. In der Offenbarung Kapitel 13, Vers 6. Von dem Antichristen ist hier die Rede. Und er tat sein Maul auf zur Lästerung gegen Gott und zur Lästerung seinen Namen und zur Lästerung sein Haus und die, die im Himmel wohnen. Ich bin Charlie. Ich bin kein Charlie. Ich bin ein Kind Gottes. Und ich weiß, was ich sagen darf und was ich nicht sagen darf. Und ich werde nicht lästern. Leute, wir sind in der Endzeit. Du siehst an diesen Dingen, wie spät es an der Welt nur Gottes ist. Hier muss jeder Selbstverantwortung übernehmen und sagen, hier nicht mehr. Ich sitze nicht, wo die Spötter sitzen. Und ich lese so einen Schund nicht und ich werde so einen Dreck nicht unterstützen. Er muss selbst Nein sagen in der Endzeit. Und der Mensch wird in der Endzeit Nein sagen können. Ich nehme das Mahlzeichen nicht an. Verstehst du, die ganze Welt, guck mal, was die jetzt in Paris morgen machen werden. Sie werden alle marschieren. Ich bin Charlie. Die tragen das Mahlzeichen schon, ohne dass sie ahnen. Da fehlt nur noch der Stempel nachher auf dem Kopf. Weißt du, du wirst Nein sagen müssen und du musst lernen, gegen den Strom zu schwimmen als Kind Gottes, selber Verantwortung übernehmen und sagen, ich mach nicht mit. Weißt du, der Teufel, der möchte gerne Macht haben, dass man sich ihm unterwirft. Das ist die Unterwerfung, das ist Islamisierung, Unterwerfung. Weißt du, wir unterstützen sowas nicht. Wir achten die andere Religion, wir akzeptieren, jeder kann seinen Glauben haben. Egal, was er glaubt. Aber wir werden nicht lästern und wir werden uns nicht zum Lästern hinreißen lassen. Wir können nicht mit Wölfen mitheulen. Weißt du, dann haben wir kapituliert. Haben wir uns aufgegeben. Wir sollen nicht in die Knie gehen und anbeten. Christen gehen nicht auf die Knie. Die stehen vor dem Herrn. Und sie dienen dem Herrn Tag und Nacht. Paulus sagt nur, ich beuge der Halb meine Knie vor Gott. Ein gläubiger Mensch beugt seine Knie nur vor Gott. Und nicht vor einem Allah und nicht vor einem Steinrichter irgendwo in Mekka.

Das neue Kleider. Verstehst? Das Kind hat Mut gehabt. Die Erwachsenen waren schon doof. Die waren verblödet. Die haben mit den Mächtigen mitgeredet und mitgejault. Vernünftige Erwachsene, die haben sich nicht getraut zu sagen, Kaiser, du bist splitternackt. Die haben sich nicht getraut. Aber das Kind sagt, du hast doch keine Kleider an. Lies mal dieses Märchen. Weißt du, die Repräsentanten der Macht, sie sitzen dem Schwindel auf und sie merken das nicht. In diesem Märchen steckt eine große Wahrheit. Die kuscheln nur. Die kuscheln nur. Verantwortlich leben heißt mutig sein. Mutig sein, gegen den Strom zu schwimmen. Die Bibel sagt, in der Endzeit ist der Glaube nichts für Feiglinge und Weichlinge. Die werden das Reich Gottes nicht sehen. Die Schlaffis und die Kuschler, die werden das Reich Gottes nicht sehen. Menschen ohne Gott machen alles mit und machen sogar einander das Leben zur Hölle. Und weh, du machst nicht mit. Jemand sagte einmal, wir sind nicht böse, sondern zu blöde, um gerechte Verhältnisse zu schaffen. Die meisten Leute haben keinen Mut, aufzustehen und zu sagen nein. So wie die drei hebräischen Jünglinge. Die haben die Verantwortung übernommen. Wir werden nicht diesen Götzen anbeten. Wir beugen nicht unsere Knie. Wir fallen nicht auf unser Angesicht. Der Mensch ohne Gott kann nicht gerecht handeln. Dem fehlt der Kopf. Der kann sich nicht entscheiden. Er hat keine Offenbarung, keine Anhaltspunkte. Er weiß nicht, was gut und wahr ist. Wir sind alle Charlies. Weißt du, der Mensch weiß nicht, was richtig ist. Der Gottlose, der schwimmt mit jeder Strömung. Aber lebendige Fische, lebendige Christen, lebendige Menschen, die schwimmen gegen den Strom. Die sagen, nee. Und es ist immer für mich verdächtig, wo alle mitmachen, da muss was falsch sein. Ist egal. Wenn alle mitmachen, da stimmt was an der Geschichte nicht. Wer an Jesus Christus glaubt, von dessen Leibe werden Ströme lebendigen Wassers fließen. Der braucht keine Strömung. Der ist eine Strömung. Preis Gott. Preis Gott. Von dem geht Orientierung aus. Der weiß, was sich gehört und sich nicht gehört. Wahre Gläubige, der muss nicht fragen, was soll ich und was soll ich nicht. Meine Bibel sagt, ihr habt die Salbung und die Salbung wird euch alles lehren. Und wenn du ein wahrer Christ bist und den Heiligen Geist hast, du spürst, das ist falsch. Den Ungläubigen fehlt die göttliche Intelligenz, dieses höhere Wesen, und um eigentlich jemand verantwortlich zu sein. Du kannst nur verantwortlich leben, wenn du vor jemandem stehst und sagst, ich muss Gott eines Tages Rechenschaft ablegen. Ich kann jetzt machen, was ich will, aber ich muss eines Tages Gott Rechenschaft ablegen, was ich gemacht habe, ob es gut war oder böse. Es fehlt die innere Stimme, den Gottlosen. Ihnen fehlt das Gewissen, der Heilige Geist, der feste Punkt, an dem man sich orientieren kann. Das darf ich und das darf ich nicht. Und Gott hat ganz klare Anweisungen gegeben in seinem Wort. Und das Problem ist, viele Menschen lesen nicht die Bibel. Deshalb werden sie verführt. Sie haben keinen Kompass in ihrem Leben. Keine Ahnung. Er lebt nicht verantwortungsvoll. Denn wenn du vor Gott stehst, du weißt, ich bin Gott Rechenschaft schuldig. Eines Tages, nicht jetzt. Eines Tages werde ich vor ihm stehen und er wird fragen, was hast du aus dem gemacht? Was hast du aus jenem gemacht? Warum hast du da mitgemacht? Warum bist du da nicht hingegangen? Der Mensch, der ohne Gott lebt, der ist niemand verantwortlich. Er tat, was er wollte, oder sie taten, was sie wollten, und es ihnen recht dünkte. So war es in der Richterzeit. So. Und, ja, ich verantworte von mir selbst. Weißt du, was du bist? Ein Klumpen Lehm. Verstehst du? Wie willst du vom Klumpen Lehm was verantworten? Du weißt selber sowieso gar nicht, wo du herkommst und wo du hingehst. Weißt, wo haben wir unsere Persönlichkeit? Weißt du, und der Mensch ist eine Persönlichkeit oder sollte eine Persönlichkeit sein. Eine Persönlichkeit kann sich immer entscheiden. Ja und nein. Alle Gottlosen, die sind wie Schwarm Menschen, sie gehen immer nur mit der Masse. Alle gehen jetzt nach Paris. Ich bin Charlie. In aller Liebe. Verstehst du, Pilgern? Von Ost und West und Nord und Süd. Diese Schwarmintelligenz, die sind wie die Ameisen. So diese kollektive Intelligenz. Mitgezogen, mitgerissen in diesem Sog der Zeit. Und der Antichrist wird verstehen, den Zeitgeist zu kanalisieren. Und sie demonstrieren dabei ihre Schwarmdummheit und plappern nach, ohne zu wissen, was es ist. Also die meisten sind gar nicht, die denken nur die Katastrophe. Aber das ist mehr als die Katastrophe. Da steckt ein Geist dahinter. Und warum das so passiert und passiert ist,

0: Den meisten Menschen fehlt der innere Sensor, dieses etwas Gewisse, dieses Feeling. Weißt du, wenn du den Heiligen Geist nicht hast, kannst du nicht kritisch denken, kannst nicht verantwortlich leben. Wir brauchen den Heiligen Geist, liebe Leute. Wir brauchen den Heiligen Geist, sonst leben wir nur nach unseren Bedürfnissen. So viele Menschen leben nur für das Materielle und das Materielle macht einen stumpf, plump, glanzlos, dumpf. Weißt du, das Materielle macht uns hohl, saugt uns aus, behindert uns, macht uns kleinkariert und macht uns schließlich zu Heuchlern. Und das Materielle ist, was uns jetzt an diese Erde bindet und nicht mehr loslässt. Jesus sagt, ihr könnt nicht gleichzeitig Gott und Mammon dienen. Da haben wir schon. Ihr sollt keine anderen Götter haben. Erst der Mensch unter Gott ist kultiviert, hat Kultur, weiß nicht, was gehört, hat sein Leben im Griff, hat kein totes Wissen, geht nicht nur nach einer Theorie, die ist gut und die ist schlecht. Nein, er weiß von Gott zu richten, zu prüfen, was ist richtig und was ist falsch. Er versteht das Richtige und tut das Richtige auch, der Mensch unter Gott. Er prüft und behält das Gute. Und wir sollen alles prüfen. Wir sollen über alles kritisch nachdenken, angucken. Ist das was für mich? Kann ich das mitnehmen? Will ich das haben? Weißt du, viele Menschen haben nur gelernt, nach Noten zu spielen. Das, was der Komponist geschrieben hat. Aber fand ich ganz toll, wir haben mit unserem David, also mit unserem jüngsten Sohn, Probleme gehabt mit dem Klavierlernen. Wir wollten, dass er Klavier lernt, aber das ging nicht. Einfach nur nach Noten zu spielen. Bis wir einen Lehrer gefunden haben und der hat gesagt, der Junge, dem liegt Improvisieren. Und als er das begriffen hat und Freude am Improvisieren bekommen hat, hat er Freude auch am Klavierspielen bekommen und hat fast Tag und Nacht am Klavier gespielt. Wir mussten ihn sogar verbieten, Klavier zu spielen. Verstehst du? Zuerst mussten wir zwingen und sagen, du musst Klavier üben. Nur nach Noten spielen. Weißt du, wenn wir selber verantwortlich sind und improvisieren können, und du kannst nur improvisieren, wenn du Harmonie hast. Ohne Harmonie kannst du nicht improvisieren. Ohne Begeisterung ist das ganze Lernen geistlos. Und ich werde morgen über Begeisterung sprechen. Es ist so wichtig. Du brauchst Begeisterung. Improvisieren. Verstehst du, was das bedeutet? Für das Leben, für das geistliche Leben übersetzt. Du musst dir selbst aneignen, es muss aus dir herausgeboren werden. Und nicht nur fremdes Wissen oder entfremdetes Wissen. Wer so lernt. Weißt du, wir haben so viele Menschen, die lernen nur für die Prüfung. Ich weiß nicht, wie es dir gegangen ist, aber für die Prüfung. Und wenn die Prüfung vorbei ist, hast du alles vergessen. Weißt du, du lernst nicht für dich selbst, aber wenn du für dich selbst lernst, das weißt du noch nach 20, 30, 40 Jahren, was du gelernt hast. Aber wenn du nur für die Prüfung gelernt hast, die Formeln, die hast du damals gewusst, aber heute weißt du nichts mehr davon. Du vergisst es nach der Prüfung gleich. Deshalb für dich selber lernen. Aus dich heraus dieses Improvisieren. Lebe verantwortlich. Und dieses verantwortliche Leben heißt Aha-Erlebnisse haben. Aha, so geht es. Diese innere Harmonie, diese innere Freude, der innere Friede. Die Menschen, die von Humanismus beeinflusst sind, die führen alle einerlei Sprache, die spielen nur nach Noten, nach der Vorgabe, aber nicht improvisieren. In der Gesellschaft, in der Sprache, da spricht einer dem anderen nach. Und das sind alles nur Quassler am Schluss. Einerlei Meinung. Der Antichrist wird einerlei Meinung haben. Alle werden die gleiche Meinung haben. Alle Medien, du kannst dir Sender aussuchen, welches du willst. Auf alle Kanäle ist das Gleiche. Alle sind Charlies, alle sind Spötter, alle verblöden und verbilden sich. Satan arbeitet durch Gleichmacherei. Und das ist ein Dämon in unserer Zeit. Und wir müssen lernen, rauszugehen aus diesem Fahrwasser, dass wir nicht mitmachen mit der Verschwörung und der Bedrohung und der Gefahr und der Unterwerfung. Satan versucht, deine Gedanken zu kontrollieren. Damals haben noch die Dichterfürsten gesagt, die Gedanken sind frei. Aber heute versucht man, die Gedanken zu manipulieren. Und warte mal, irgendwann kriegst du einen Chip, da wirst du per Computer gesteuert. Und da gibt es keine Gedankenfreiheit. Und wehe, du erlaubst dir, deine Meinung zu bilden. Und Gott will, dass du deine Meinung bildest. Und dann sagst du, das nehme ich an, das ist für mich, das kann ich, das will ich, das tue ich und das tue ich nicht. Wir müssen lernen, in Verantwortung vor Gott zu leben. ohne Rücksicht auf die Massen, auf das Weltsystem. Wahre Gläubige sind Bürger des Himmels und nicht mehr Bürger dieser Welt. Sie werden vom Heiligen Geist gesteuert und nicht von den Medien. Viele lassen sich täuschen und folgen jeder Wahnidee. Aber Gott sagt, bilde dir deine eigene Meinung. Und Bildung ist etwas ganz Wichtiges, dass wir nicht von der Schule her lernen, von den Pädagogen was lernen, sondern Gott will uns lehren. Ihr habt die Salbung, die wird euch alles lehren und ihr müsst niemanden fragen. Auch nicht den Pastor. Weißt du, wir werden von Gott unterwiesen, in alle Wahrheit. Der Heilige Geist führt uns in alle Wahrheit. Wir müssen nur offen sein für den Heiligen Geist. Der Pastor muss nur anleiten, Leute, so geht es. Und ich versuche als Hirte der Gemeinde hier, Leute zu Jesus zu führen. Und dann bist du bei diesem Erzhirten, Jesus Christus. Und der führt dich nachher weiter. Und der leitet dich dann weiter. Und dann bist du eines Tages der Pastor vielleicht irgendwo. In deiner Umgebung, in deinem Hauskreis oder wo du dich auch bewegst in deiner Familie. So, lebe verantwortlich. Der Mensch muss sich in Gott verlieben. Und wenn du dich mal in Gott verliebst, dann machst du alles gerne. Mit Freuden, mit Begeisterung. Die Katholiken, die katholischen Priester, die haben eine Haushälterin. Wir haben in Süddeutschland einen katholischen Priester, der hat seine Haushälterin geheiratet und wurde natürlich aus dem Dienst, also kirchlichen Dienst ausgeschieden, ist ein Pastor einer freien Gemeinde geworden. So, aber, und dieser katholische Priester, ein Jesuit noch dazu, hat dann die Frau geheiratet, die eine Haushälterin bei ihm war. Und dann hat er gesagt, guck mal, meine Haushälterin hat die gleiche Arbeit getan, vorher bei mir. Gekocht, geputzt, Wäsche gebügelt. Jetzt tut sie, und dafür hat sie Geld bekommen, jetzt tut sie alles ohne Geld, aus Liebe. Jetzt ist sie meine Frau. Verstehst du? Und so ist es. Wir tun nicht mehr wegen Geld oder wegen Ansehen oder Anerkennung. Wir tun aus Liebe für Gott, wenn wir Kinder Gottes geworden sind. Freiwillig. Der Mensch muss sich in Gott verlieben und eine klare Liebeserklärung Gott gegenüber abgeben. Ich liebe dich, Jesus, ich vertraue dir. Und was ich tue, das tue ich aus Liebe zu dir. Und nicht, weil die mich verpflichtet haben. Oder weil die mir das vorgeschrieben haben. Oder weil es ein Dogma ist. Oder ein Sakrament ist. Oder was auch immer ist. Ich tue das aus Liebe. Weißt du, wir haben nur zwei Sakramente. Abendmahl und Taufe. Aber wir können auch 20 andere haben. Weißt du, was wir aus Liebe tun? Aus Liebe. Der Herr hat gesagt, die Füße waschen. Verstehst? Kein Sakrament. Aber wir tun es aus Liebe, weil wir Freude haben, einander zu dienen. Einer dient dem anderen mit der Gabe, die Gott einem gegeben hat. Wenn einer Gott liebt, nur dann kann er alle Engstirnigkeit kündigen und sagen, nein, so nicht, nein. Du hast ein weites Herz. Dann kannst du alle Disharmonie kündigen, allen Spannungen und so weiter. Du weißt, das ist der Wille Gottes und du es gerne mit Begeisterung. Du stehst wieder auf eigene Füße und bist kreativ. Das ist, wenn du Liebe zu Gott hast. Und das ist Verantwortung. Verantwortung ist nicht, ich muss. Nein, ich darf. Ich darf. Wir haben da in der Ernährung da gesundes Leben. Du darfst, verstehst? Ich muss das nicht. Ich darf. Ich darf. Verantwortliches Leben besteht, dass man sich dem Leben stellt, Krisen überwindet. Ich darf eine Krise überwinden. Ich darf die Probleme in der Hand nehmen und ich kann sie zerbrechen und kann wegwerfen, loslassen oder bewältigen. Ich kann Gefahren bestehen und ich will Gefahren bestehen. Ich habe keine Angst vor Gefahren. Im Gegenteil, gläubige Menschen sind risikobereit. Sie wagen. Kommen wir um, so kommen wir um, aber wir gehen im Namen Gottes auf das Glatteis oder was auch immer ist. Wir machen Dürre und bittere Zeiten durch, wenn es sein muss, Not und Krisen. Wir machen das durch, das schreckt uns nicht zurück. Das ist ein Teil unseres Lebens. Wer verantwortlich lebt, der kann improvisieren. Der kann aus allem was machen. Der kann sich das leisten. Weißt du, Paulus sagt, mir ist alles erlaubt, aber nicht alles formt mich. Ich prüfe, ist es gut? Weißt du, der Gott vertraut, der improvisiert, der handelt aus der inneren Harmonie heraus. Der hat inneren Frieden. Ich habe Freude, ich will das tun, ich werde es 100-mal machen, das Gleiche, weil ich den Herrn liebe. Nochmals, Sprüche 9, Vers 1. Die Weisheit baut ihr Haus. Die Weisheit baut ihren Tempel. Und es hat 7 Säulen. Verstehst du, überleg, denk an diese Säulen nach, was es sein könnte. steht nicht, Salomo beschreibt nicht die sieben Säulen, er beschreibt so durch die Blume. Was wer verantwortlich lebt, der kann sagen, was er will. Er kann seine Meinung äußern. Eine Säule wird, was ich da aus den Sprüchen rauslesen kann, ist, dass er sprechen kann. Er kann Ja sagen und kann Nein sagen. Er hat die Sprachfähigkeit, kann sich ausdrücken, kann schweigen und kann zuhören. Weißt du, der Mensch, der an Gott glaubt, der kann schweigen. Der muss nicht immer sagen, immer erzählen. Der kann unterschlagen. Der Geist ist den Propheten untertan. Manchmal hat er das rechte Wort im richtigen Augenblick. Und dann sagt er, so spricht der Herr. Er hat die Weisheit. Und wer die Weisheit hat, der hat ein erfülltes Leben. Sein Leben ist stabil. Er hat sich von allem Unnötigen getrennt. Wer die Weisheit hat, belastet sich nicht mit belanglosem Zeugs, mit Nebensächlichkeiten. Er kann die Dinge loslassen. Er weiß, was wichtig ist. Und das ist verantwortlich Leben. Zu wissen, das ist gut. Das muss es sein. Und alles andere lässt er weg. Weißt du, er lernt sortieren. Er sammelt nicht jeden Plunder und jeden Lumpen. Er weiß, worauf es ankommt. Wer auf Gott hört und Gott achtet, wenn ich so aus den Sprüchen Salomos rauslese, der tiefe Erkenntnis und Verständnis, der hat Einsichten, der hat Wahrnehmung, der spürt, der sensibel. Du, lieber sagst du denen gar nichts. Die verstehen sowieso nicht. Verstehst du? Du weißt, du dich verhältst und du sündigst auch nicht. Du unterschlägst einfach, weil du einfach sagst, nee, das ist nicht angebracht hier an dieser Stelle. Vielleicht andermal, später. Der hat Feingefühl, der hat sittliches Verhalten und Verstehen, der weiß, was sich gehört, der hat Anstand, wie man sich anzieht, wie man sich gibt. Verstehst du, ob man mit Messer und Gabel isst oder mit dem Löffel nur oder nur mit Finger? Weißt du, du passt dich an. Also ich finde es ganz toll, Christen müssen lernen, sich anzupassen, verantwortlich, ohne dass du dich selbst verleugnest. Als wir mit meiner Frau durch verschiedene Länder reisten, weißt du, dann hatten wir manchmal Hochfrisur gehabt, manchmal Kopftuch, manchmal Wollstrümpfe. Und weißt du, wir müssen den Leuten kein Ärgernis geben, kein Anstoß sein. Und wissen, so verhält sich ein Christ. Wir müssen die Leute nicht ärgern. Und wehe, wenn wir Ärgernisse verursachen, welche Form auch immer. Wer unter Gott steht, der weiß, was sich schickt und was sich nicht schickt. Der verletzt den anderen nicht. Und überfordert den anderen nicht. Und der tut immer das Richtige. Verantwortlich leben. Eine Gesellschaft, die an nichts mehr glaubt, hat keine Zukunft, diese Gesellschaft. Die an nichts glaubt, diese Gesellschaft, geschweige, dass sie noch Zukunft für sich selbst haben. Wir glauben nichts. Verstehst du, die haben auch nichts. Und ein Zweifler denke nicht, dass er was bekomme. So, die meisten Menschen in unserer Gesellschaft haben ihre Identität verloren. Die sind schon verloren, bevor sie verloren gehen. In aller Liebe. Sie haben ihre Identität verloren. Sie wissen nicht mehr, wer sie sind. Wenn du die Leute fragst auf der Straße, wer bist du? Ich bin Katholik, bin Moslem, bin das und das und das. Weißt du, wir sind Kinder Gottes. Und wir sollten wieder unsere Identität herausfinden. Wer bin ich? Die meisten Leute sind nicht mehr fähig, verantwortlich zu leben. Denn der Glaube an Gott ist die Grundlage für ein würdevolles Leben, für die Achtung des Einzelnen, des Alten, des Wertlosen, des Dummen. Weißt du, der weise Mensch, der achtet auch Narren und Kinder, denn die sagen oft die Wahrheit, Kinder und Narren. Der achtet die Armen. Heutzutage ist eine Verachtung der Armen weltweit zu sehen und zu beobachten. Aber weißt du, der unter Gott steht, der schätzt die Armen, denn die Armen sind Perlen in den Augen Gottes. Die Kranken sind Perlen in den Augen Gottes. Die Schwachen, die Flüchtlinge sind Perlen in den Augen Gottes. Und Gott liebt die Menschen. Wort Gottes zeigt uns, und das Wort Gottes ist das Manifest des Himmels, die Grundlage für Freiheit und Würde des Menschen. Das Wort Gottes verbietet jede Form von Unterdrückung. Verantwortlich leben. Das Wort Gottes verbietet Diskriminierung zur Verurteilung. Die Bibel sagt sogar, wer zu seinem Nachbar sagt, du Narr, du Dummkopf, du Trottel. Und da siehst du, was die Charlie-Leute alle sagen und gesagt haben über Papst und Kirche und die Autoritäten, dass keiner ungeschoren davon gekommen. Sei froh, dass du nicht in Frankreich lebst. Sonst wärst du vielleicht auch drin vorgekommen irgendwo. Wort Gottes verbietet Diskriminierung, Ausbeutung, Menschenhörigkeit. Wort Gottes verbietet die Bewertung des Menschen nach Rasse, der Jude, der Schwarze oder der Weiße, der Chinese, der Amerikaner, der Russe. Mann, die sind ganz schlimme Leute. Verstehst du? Gott verbietet das Richten oder nach Geld zu beurteilen, der Arme, der Reiche oder nach Glauben. In der Bibel, du durftest die Menschen nicht einmal zählen. Der David hat eins auf dem Deckel bekommen von Gott, als er anfing, die Leute zu zählen. Du kannst Schafe zählen, kannst Rinder zählen, kannst Häuser zählen, kannst Steine zählen, aber du darfst keine Menschen zählen. Warum? Menschen sind das Eigentum Gottes. Deshalb, ich zähle nicht, wie viele Leute sind da und nicht da. Weißt du, manchmal ist einer mehr, wird 1000 Leute. Und die Bibel sagt, euer einer wird mal 1000 jagen. Und der Antichrist wird den Menschen eine Nummer geben. Die haben ja schon beim Finanzamt und sonst diese Personenkennziffer. Das Wort Gottes gibt jedem Menschen eine Existenzberechtigung, Achtung und so weiter. Und die Bibel sagt uns, achte einer höher als den anderen. Das ist verantwortlich Leben. Und der Größte soll euer aller Diener sein. Das ist, was die Bergpredigt lehrt. Die Bibel verbietet Schmarotzertum, zum Beispiel. Weißt du, verantwortlich leben, dass jeder für sein eigenes Einkommen sorgt. Paulus sagt, wer nicht arbeitet, der soll auch nicht essen. Knallhart. Paulus hat sogar gesagt, ich habe selbst vorbildlich, ich habe mit meinen eigenen Händen gearbeitet und habe sogar noch andere unterstützt. Lies mal die Briefe.
1: Die Fortsetzung folgt morgen um die gleiche Zeit.

Jesus, deine Vergebung kennt keine Grenzen. Dafür danken wir dir. Bei dir wollen wir bleiben. Dir wollen wir folgen. Wir wollen keine anderen Götter und Herren neben dir haben.

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1: Kapitel 1. Paulus, ein Apostel Jesu Christi durch den Willen Gottes, und Bruder Timotheus, der Gemeinde Gottes zu Korinth, samt allen Heiligen in ganz Achaia. Gnade sei mit euch und Friede von Gott, unserem Vater, und dem Herrn Jesus Christus. Gelobt sei Gott, der Vater unseres Herrn Jesus Christus, der Vater der Barmherzigkeit und Gott alles Trostes, der uns tröstet in aller unserer Trübsal, damit wir trösten können, die da sind in allerlei Trübsal. Mit dem Trost, mit dem wir selber getröstet werden von Gott. Denn gleich wie wir des Leidens Christi viel haben, so werden wir auch reichlich getröstet durch Christus. Haben wir aber Trübsal, so geschieht es euch zu Trost und Heil. Haben wir Trost, so geschieht es zu eurem Trost, welcher sich wirksam erweist, wenn ihr leidet mit Geduld dieselben Leiden, die auch wir leiden. Und unsere Hoffnung steht fest für euch, weil wir wissen, dass wie ihr des Leidens teilhaftig seid, so werdet ihr auch des Trostes teilhaftig sein. Denn wir wollen euch nicht verschweigen, liebe Brüder, unsere Trübsal, die uns in der Landschaft Asien widerfahren ist, wo wir über die Maßen beschwert waren und über Vermögen, so dass wir auch am Leben verzagten, und wir selbst es für beschlossen hielten, wir müssten sterben. Das geschah aber darum, dass wir unser Vertrauen nicht sollten auf uns selbst stellen, sondern auf Gott, der die Toten auferweckt, welcher uns von solchem Tode erlöset hat und erlösen wird. Auf ihn hoffen wir, er werde uns auch hinfort erlösen. Dazu helft auch ihr durch eure Fürbitte für uns, auf dass unsertwegen für die Gabe, die uns gegeben ist, durch viele Personen viel Dank geschehe. Denn unser Ruhm ist dieser, das Zeugnis unseres Gewissens, dass wir in Heiligkeit und göttlicher Lauterkeit, nicht in fleischlicher Weisheit, sondern in der Gnade Gottes unser Leben in der Welt geführt haben, und das vor allem bei euch. Denn wir schreiben euch nichts anderes, als was ihr leset und auch verstehet. Ich hoffe aber, ihr werdet es noch völlig verstehen, wie ihr uns zum Teil auch schon verstanden habt, nämlich, dass wir euer Ruhm sind, gleich wie auch ihr unser Ruhm seid am Tage unseres Herrn Jesus. Und in solchem Vertrauen gedachte ich zunächst zu euch zu kommen, auf dass ihr abermals eine Wohltat empfinget. Von euch aus wollte ich dann nach Mazedonien reisen, aus Mazedonien wieder zu euch kommen und mich von euch geleiten lassen nach Judäa. Bin ich etwa leichtfertig gewesen, als ich solches gedachte? Oder ist mein Vorhaben fleischlich, so dass das Ja-Ja bei mir auch ein Nein-Nein ist? Gott ist mein Zeuge, dass unser Wort an euch nicht Ja und Nein zugleich ist. Denn der Sohn Gottes, Jesus Christus, der unter euch durch uns gepredigt ist, durch mich und Silvanus und Timotheus, der war nicht Ja und Nein, sondern es war Ja in ihm. Denn auf alle Gottes Verheißungen ist in ihm das Ja. Darum sprechen wir auch durch ihn das Amen, Gott zu Lobe. Gott ist's aber, der uns befestigt samt euch in Christus und uns gesalbt und versiegelt und in unsere Herzen als Unterpfand den Geist gegeben hat. Ich rufe aber Gott an zum Zeugen über meine Seele, dass ich euch schonen wollte und darum nicht wieder nach Korinth gekommen bin. Nicht, dass wir Herren wären über euren Glauben, sondern wir sind Gehilfen eurer Freude.
2: Kapitel 2.
1: Denn ihr stehet im Glauben. Ich hatte mir aber vorgenommen, dass ich nicht abermals in Traurigkeit zu euch käme. Denn wenn ich euch traurig mache, wer ist dann, der mich fröhlich mache? Doch nur der, der von mir betrübt wird. Und eben dies habe ich geschrieben, damit ich nicht, wenn ich käme, über die traurig sein müsste, über welche ich mich billig sollte freuen. habe ich doch zu euch allen das Vertrauen, dass meine Freude euer aller Freude sei. Denn ich schrieb euch aus großer Trübsal und Angst des Herzens mit viel Tränen. Nicht, dass ihr solltet betrübt werden, sondern auf dass ihr die Liebe erkenntet, welche ich habe sonderlich zu euch. Wenn aber jemand Betrübnis angerichtet hat, der hat nicht mich betrübt, sondern zum Teil, auf dass ich nicht zu viel sage, euch alle. Es ist aber genug, dass derselbe von den meisten so gestraft ist. Nun möget ihr hinfort ihm desto mehr vergeben und ihn trösten, auf dass er nicht in allzu große Traurigkeit versinke. Darum ermahne ich euch, dass ihr Liebe an ihm beweiset. Denn darum habe ich auch geschrieben, dass ich erkennte eure Bewährung, ob ihr gehorsam seid in allen Stücken. Wem aber ihr etwas vergebet, dem vergebe ich auch. Denn auch ich habe, wenn ich etwas zu vergeben hatte, es vergeben um euretwillen vor Christi Angesicht, auf dass wir nicht übervorteilt werden vom Satan. Denn uns ist nicht unbewusst, was er im Sinn hat. Als ich aber nach Troas kam, zu predigen das Evangelium Christi, und mir eine Tür aufgetan war in dem Herrn, da hatte ich keine Ruhe in meinem Geist, weil ich Titus, meinen Bruder, nicht fand. Sondern ich nahm Abschied von ihnen und fuhr nach Mazedonien. Aber Gott sei gedankt, der uns allezeit Sieg gibt in Christus und offenbart durch uns den Wohlgeruch seiner Erkenntnis an allen Orten. Denn wir sind Gott ein guter Geruch Christi unter denen, die gerettet werden, und unter denen, die verloren gehen. Diesen ein Geruch des Todes zum Tode, jenen aber ein Geruch des Lebens zum Leben. Und wer ist hierzu tüchtig? Wir sind ja nicht wie die vielen, die mit dem Worte Gottes Geschäfte machen, sondern wie man aus Lauterkeit und aus Gott reden muss, so reden wir vor Gott in Christus. Heben wir denn abermals an, uns selbst zu empfehlen? Oder bedürfen wir, wie etliche, der Empfehlungsbriefe an euch oder von euch? Ihr seid unser Brief, in unser Herz geschrieben, gekannt und gelesen von allen Menschen. Ist doch offenbar geworden, dass ihr ein Brief Christi seid, durch unseren Dienst zubereitet, geschrieben nicht mit Tinte, sondern mit dem Geist des lebendigen Gottes, nicht in steinerne Tafeln, sondern in fleischerne Tafeln des Herzens. Ein solch Vertrauen aber haben wir durch Christus zu Gott. Nicht, dass wir tüchtig sind von uns selber, etwas zu erdenken als von uns selber, sondern dass wir tüchtig sind, ist von Gott, welcher uns auch tüchtig gemacht hat, zu Dienern des neuen Bundes, nicht des Buchstabens, sondern des Geistes. Denn der Buchstabe tötet, aber der Geist macht lebendig. Wenn aber schon das Amt, das mit Buchstaben in Stein gehauen war und das doch nur den Tod bringt, Herrlichkeit hatte, so dass die Kinder Israel das Angesicht des Mose nicht konnten ansehen, um der Herrlichkeit willen auf seinem Angesicht, die doch aufhört, wie sollte nicht vielmehr das Amt, das den Geist gibt, Herrlichkeit haben? Denn wenn das Amt, das die Verdammnis predigt, Herrlichkeit hat, wie viel mehr hat das Amt, das die Gerechtigkeit predigt, überschwängliche Herrlichkeit? Ja, die Herrlichkeit dort ist nimmermehr für Herrlichkeit zu achten gegen die überschwängliche Herrlichkeit hier. Denn wenn das Herrlichkeit hatte, was da aufhört, wie viel mehr wird das Herrlichkeit haben, was da bleibt? Weil wir nun solche Hoffnung haben, sind wir voll großer Zuversicht und tun nicht wie Mose, der die Decke vor sein Angesicht hing, damit die Kinder Israel nicht sehen sollten das Ende dessen, was da aufhört. Aber ihre Sinne wurden verstockt. Denn bis auf den heutigen Tag bleibt diese Decke unaufgedeckt über dem Alten Testament, wenn sie es lesen, weil sie nur in Christus abgetan wird. Doch bis auf den heutigen Tag, wenn Mose gelesen wird, hängt die Decke vor ihrem Herzen. Wenn Israel aber sich bekehrt zu dem Herrn, so wird die Decke abgetan. Der Herr ist der Geist, Wo aber der Geist des Herrn ist, da ist Freiheit. Nun aber spiegelt sich bei uns allen die Herrlichkeit des Herrn in unserem aufgedeckten Angesicht. Und wir werden verklärt in sein Bild von einer Herrlichkeit zur anderen von dem Herrn, der Geist ist. Darum, weil wir ein solch Amt haben nach der Barmherzigkeit, die uns widerfahren ist, werden wir nicht müde, sondern wir meiden schandbare Heimlichkeit und gehen nicht mit List um, fälschen auch nicht Gottes Wort. Vielmehr weisen wir durch Offenbarung der Wahrheit uns aus vor aller Menschengewissen im Angesicht Gottes. Ist nun unser Evangelium verdeckt, so ist's denen verdeckt, die verloren werden, den Ungläubigen, denen der Gott dieser Welt den Sinn verblendet hat, dass sie nicht sehen das helle Licht des Evangeliums von der Herrlichkeit Christi, welcher ist das Ebenbild Gottes. Denn wir predigen nicht uns selbst, sondern Jesus Christus, dass er sei der Herr, wir aber eure Knechte um Jesu willen. Denn Gott, der da hieß das Licht aus der Finsternis hervorleuchten, der hat einen hellen Schein in unsere Herzen gegeben, dass durch uns entstünde die Erleuchtung zur Erkenntnis der Herrlichkeit Gottes in dem Angesicht Jesu Christi. Wir haben aber solchen Schatz in irdenen Gefäßen, auf dass die überschwängliche Kraft sei Gottes und nicht von uns. Wir haben allenthalben Trübsal, aber wir ängsten uns nicht. Uns ist bange, aber wir verzagen nicht. Wir leiden Verfolgung, aber wir werden nicht verlassen. Wir werden unterdrückt, aber wir kommen nicht um und tragen allezeit das Sterben Jesu an unserem Leibe, auf dass auch das Leben Jesu an unserem Leibe offenbar werde. Denn mitten im Leben werden wir immerdar in den Tod gegeben um Jesu willen, auf dass auch das Leben Jesu offenbar werde an unserem sterblichen Fleische. So ist nun der Tod mächtig in uns, aber das Leben in euch. Weil wir aber denselben Geist des Glaubens haben, wie geschrieben steht, ich glaube, darum rede ich, so glauben wir auch, darum so reden wir auch, und wissen, dass der, der den Herrn Jesus hat auferweckt, wird uns auch auferwecken mit Jesus und wird uns vor sich stellen samt euch. Denn es geschieht alles um euretwillen, auf dass die überschwängliche Gnade durch viele Danksagen Gott reichlich preise. Darum werden wir nicht müde, sondern ob auch unser äußerlicher Mensch verfällt, so wird doch der innerliche von Tag zu Tag erneuert. Denn unsere Trübsal, die zeitlich und leicht ist, schafft eine ewige und über alle Maßen wichtige Herrlichkeit uns, die wir nicht sehen auf das Sichtbare, sondern auf das Unsichtbare. Denn was sichtbar ist, das ist zeitlich. Was aber unsichtbar ist, das ist ewig.

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0: Gott ist Liebe. 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

Liebe Familie, ich werde fortgehen. Es tut mir so leid, dass ich euch das antue, aber ich weiß keinen anderen Ausweg mehr. Ihr kennt meine Not, die der Herr in meinem Leben zugelassen hat. Ich bete doch zum Herrn, dass er mich erhört, dass er mich da durchführt. Möchte er mich durch diese Not prüfen? Möchte er, dass ich durch sie ihm näher komme? Möchte er mich durch sie auf die Knie zwingen, dass ich nachts aufstehe zu beten, dass ich faste, dass ich mich ändere? Aber ich habe dafür doch keine Kraft. Liebe Mama, lieber Papa, ich kann nicht mehr. Oft weine ich, weil ich nicht mehr weiter weiß, und dann verzweifle ich. Ab und zu habe ich diese Sicherheit, dass Gott mich da durchführt, dass er will, dass ich das durchmache, um mich ihm näher zu bringen. Aber Mama, warum habe ich diese Sicherheit nur ab und zu? Warum nicht immer? Warum verlässt mich manchmal dieser Mut? Sieht Gott denn nicht, wie oft ich deshalb kaputt bin, wie oft ich mich durch diese Not von ihm entferne, nicht mehr bete, nicht mehr Bibel lese? Sieht er nicht, dass es mich oft so niederdrückt? Bitte, Mama, sag mir, warum ist das so? Sag meinen Freunden Bescheid, dass ich weggehe. Dass ich gehe, weil Gott mir nicht hilft. Dass ich ein Versager bin, dass die Welt geschafft hat, mich zu holen. Dass es mir dort leichter sein wird. Auch die Gemeinde wird es mitbekommen, dass ich weg bin. Erkläre es bitte allen, Papa. Ich liebe euch und ich weiß, dass ich euch damit sehr weh tue. Aber Gott hört mich einfach nicht. So liege ich nachts wach und im Gedanken verfasse ich diesen Abschiedsbrief. Ich weiß, dass ich dies niemals umsetzen würde. Niemals könnte ich mein geliebtes Elternhaus verlassen und einfach gehen. Aber warum spiele ich denn überhaupt mit diesen Gedanken? Wieso habe ich den Wunsch, einfach zu gehen, alles hinter mir zu lassen, einfach weg zu sein von allem? Weil ich einfach nicht mehr kann. Gott verlangt wahrscheinlich viel zu viel von mir. Er hat mir zu viel auferlegt. Ich werde abfallen. Ich werde gehen. Aber so kann doch mein Gott nicht sein. So kann dieser Gott nicht sein, der Himmel und Erde gemacht hat, der alles geschaffen hat, der mich liebt jeden Tag. Nie lässt er mich allein. So kann mein Gott nicht sein. Das kann nicht mein Gott sein. Ich liege im Bett und ich versuche, mich irgendwie zu beruhigen. Ich denke zurück und mir wird klar, dass diese Not mir auch Gutes gebracht hat, dass ich Gott durch das viele Beten und Flehen näher gekommen bin. Und ich weiß, dass jeder Christ nun mal Nöte hat und mal auch Zeiten kommen, in der es stockdunkel ist. Nur in Leid kommen wir dem Herrn näher. Und mir wird klar, ich habe mich verändert. Dass Gott vielleicht nun mal fordert, dass ich dies durchmachen muss, um im Glauben stärker zu werden. Ja, diese Not hat in mir gearbeitet und mich verändert. Aber Herr, warum ist im Moment denn alles so schlimm? Warum geht es im Moment nicht weiter? Warum bleibe ich im Moment stehen und ich kann nicht mehr? Warum, mein Herr? Ich weiß doch, dass du mich liebst. Du würdest nie sowas zulassen, um mich damit kaputt zu machen. Ich spüre doch täglich deine Hand. Nein, nein, ich werde weiterkämpfen. Gott wird mich führen. Er wird mir helfen. Er hat es in seinem Wort versprochen. Alles, was wir bitten im Glauben, das werden wir empfangen. Vor allem, wenn es etwas ist, das deinem Wille entspricht. Lass mich nicht aufhören zu kämpfen. Lass mich dir vertrauen, Vater. Ich will dir folgen. Ich will dir näher kommen, jeden Tag. Dann werde ich Kraft haben. Dann werde ich Kraft haben, diese Not zu beseitigen, zu besiegen. Und so liege ich im Bett und ich spüre, wie ich ruhiger werde. Ich verdränge alle Gedanken vom Feind, der mich drückt, der mir die Hoffnungslosigkeit vor Augen führen will, der mich zerstören will, der mir zeigen will, es gibt keinen Gott. Diesen Gott, der euch gepredigt wird, der so viel Liebe hat zu den Sündern, den gibt es nicht. Und ich schaffe, diese Gedanken zu verdrängen und sagen, nein, Satan, weiche. Der Herr ist mein Hirte, er ist bei mir. Und so schlafe ich in Ruhe ein, in der Geborgenheit, dass Gott mich führen wird, dass Gott noch nie ein Kind allein gelassen hat und dass er auch mich nicht alleine lassen wird, nicht in dieser Not. Gott wird mich nicht verstoßen, ich weiß es ganz genau. Wie oft geht es einem jeden von uns so,
Wie oft fühlen wir uns wie dieser eine Mensch? Wie oft denken auch wir, dass wir einfach nicht mehr weiter können? Wie dieser Mensch, der mit den Gedanken spielt, einfach alle zu verlassen, alles hinter sich zu lassen, einfach wegzulaufen, weit, weit weg zu sein, weil wir keine Kraft mehr haben. Wie oft scheint uns dies als allereinfachste Lösung

0: Der auferstandene Jesus sagt: Mir ist gegeben alle Gewalt im Himmel und auf Erden. Darum geht hin und mache zu Jüngern alle Völker. Das können wir nicht aus eigener Kraft tun. Deshalb hat Jesus versprochen: Ihr werdet die Kraft des Heiligen Geistes empfangen, der auf euch kommen wird, und werdet meine Zeugen sein. Lass uns deshalb um eine neue Erfüllung mit seinem heiligen, guten Geist beten.
1: Herr, wir brauchen deine Kraft. Ohne dich können wir nichts tun. Erfülle uns neu mit deinem heiligen Geist. Wir wollen deine Boten sein. Gib uns Mut, dein Wort ohne Angst weiterzusagen, damit viele dich kennenlernen. Herr, wir bitten, gieße Ströme des lebendigen Wassers aus, auf uns, auf unsere Jugendkreise, auf unsere Gemeinden und auf junge Leute.

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1: Wenn wir heute Abend in dieses Thema einsteigen, dass wir Lebensfreude entzünden können, dann würde ich gerne, so war mir, als ich mich auch für heute Abend eingestellt habe, die Geschichte meines Sohnes. Ja, ich sehe eine Menge Kiddies hier. Mein Sohn Marcel war 6 Jahre. Er war gerade in die Schule gekommen. Ich hatte mein Pastorat aufgegeben und war unterwegs mit einer Missionsarbeit. Wir waren im Ostblock und wir haben in Rumänien Kindergärten aufgebaut. Und das war ein Job, da gab es nur Freunde, die uns unterstützt haben. Und das bedeutete, es gab Monate, da gab es so gut wie kein Geld. Da wusste ich nicht, wie ich die Miete zahlen soll. Und es gab Monate, da ging es einigermaßen gut. Und es war Weihnachten vor der Tür und wir hatten 3 Transporter runtergebracht nach Rumänien. Und ich hatte mit meinen Jungs geredet und habe gesagt, Jungs, es gibt zu Weihnachten kein Geschenk. Weil das, was wir an Geld und an Möglichkeiten haben, das bringen wir nach Rumänien, damit die Kinder, die da in Waisenhäusern sind, überhaupt zum ersten Mal im Leben überhaupt was bekommen. Und die Jungs hatten sich heroisch einverstanden erklärt. Und Weihnachten kam. Und das war komisch, es gab überhaupt nichts. Und ich schaute meinen ältesten Sohn an und er guckte mich an und ich sah seinem Gesicht an, irgendwas war merkwürdig. Aber er hat nichts gesagt. Ich musste dann 2. Weihnachtstag zu einer Konferenz von koreanischen Kirchen in Deutschland und habe da ein paar Tage gepredigt. Und dann kam ich raus aus diesem Gebäude, meine Frau wollte mich abholen, mit den Jungs war sie bei Verwandten gewesen. Und ich steige ins Auto und mir kommt ein koreanischer Pastor hinterher, verabschiedet sich, schaut ins Auto rein und sieht Marcel und Timo, so heißt der zweite, hinten im Auto sitzen. Und sagt zu mir, Sie haben ja 2 Kinder. Ja, stimmt, 2 Jungs. Dann schaut er die Jungs an, schaut Marcelli an und sagt, ich habe noch was für dich, warte einen Augenblick. Rennt zurück, kommt nach vielleicht 3, 4, 5 Minuten wieder und schenkt sowohl dem einen wie dem anderen einen roten Umschlag mit so einem Seidenpapier. Cool. Wir fahren los. Und irgendwann sagt meine Frau, Sally, hast du nachgeguckt, was in dem Umschlag ist? Mama, das ist doch bloß Papier. Dann sage ich, wie? Das ist bloß Papier. Dann machte der seinen roten Umschlag auf und in seinem Umschlag lagen 400 Euro. Nie vorher und nie nachher hat der Kerl so ein Weihnachtsgeschenk bekommen.

0: fertig mit der Welt. Und heute ist er 22 und wenn man ihn fragt, was war das stärkste Weihnachtserlebnis, das du je hattest? Es kommt immer dieselbe Geschichte. Warum erzähle ich Ihnen das? Ich möchte, dass Sie einen Gedanken begreifen heute Abend. Dass wir oft so religiös verbogen sind, dass wir uns gar nicht vorstellen können, dass Gott gut ist. Dass wir Mühe haben mit dem Gedanken, an einen Gott zu glauben, der sich tatsächlich Sorgen um einen 6-jährigen Jungen macht. Der sich fragt, was kann ich tun, um das Herz dieses Kindes zu erreichen und zu beschenken. Aber dieser Gott, den wir dienen, der liebt sie so sehr, dass er sich ein Leben in Fülle für sie vorgestellt hat. Und es gibt zwei Dinge, die habe ich entdeckt im Laufe meines Lebens. Es gibt auf der einen Seite diesen Glauben, den Menschen haben, dass sie ihr Leben lang Mangel haben werden. Das sind Leute, die immer glauben, dass sie zu kurz gekommen sind. Die immer den Eindruck haben, es gibt nicht genug. Und ich bin immer das arme Schwein, das darunter leiden muss. So Leute, die ihr Leben lang mit dieser Opfermentalität durch die Gegend rennen, ja? Die schon bei der Geburt unter ihrem Kopfkissen ein Schild gefunden haben, du bist ein Verlierer. Also selbst wenn sie so ein Schild gefunden haben, spätestens wenn sie schreiben können, können sie das durchstreichen und was Neues draufschreiben, oder? Bleiben Sie bitte nicht bei diesem Punkt stehen. Weil wenn Ihr Leben lang Sie von diesem Gedanken geprägt werden, es gibt immer Mangel und ich muss dauernd meinen Ellbogen einsetzen, um wenigstens ein kleines Stück vom Kuchen abzukriegen, dann werden Sie Ihr Leben lang neidisch sein und geizig sein und eifersüchtig sein, weil Sie immer denken, Sie kriegen nicht genug. Und ich merke, Gott hat ein völlig anderes Denken. Gott geht davon aus, dass es immer Fülle gibt. Verstehen Sie, wo der Unterschied liegt, wenn man glaubt, dass es immer Fülle gibt? Man kann sich entspannen. Weil wenn es immer mehr als genug gibt, ja, kein Stress, gehe ich hin, oder? Es gibt immer mehr als genug. Und wenn irgendwann die Sache ausgeht, weiß ich, was passiert? Automatisch wird wieder aufgefüllt. Es gibt immer mehr als genug. Versuchen Sie mal, von diesem Gedankengang einzusteigen in Ihr Leben. Sie dienen einem Gott, der immer mehr als genug hat. Müssen Sie sich irgendwann im Leben ernsthaft Sorgen machen? Müssen Sie nicht mehr. Weil wenn Sie jemanden kennen, der immer mehr als genug hat, dann fällt an dessen Tisch für Sie mindestens so viel ab, dass Sie satt werden. Und ich habe das für mein Leben begriffen, dass wenn wir glücklich und erfolgreich und erfüllt leben wollen, müssen wir diesen Glauben an den Mangel loswerden und beginnen, Glauben an die Fülle freizusetzen. Und diesen Gedanken, den bekommt man nur, wenn man den lebendigen Gott kennenlernt, der Schöpfer von Himmel und Erde ist und der die Dinge in der Hand hält, die wir brauchen. Und ich lade Sie ein, kommen Sie mit mir und versuchen Sie diesen Gedanken heute zu greifen, weil der wird entscheidend dazu beitragen, dass Ihr Leben eine neue Perspektive bekommt. Warum weiß ich, dass Gott so gut ist und dass er ein Gott der Fülle ist? Ich lade Sie ein, machen Sie mal Ihre Augen auf und laufen Sie durch den Frühling. Was entdecke ich, wenn ich die Farben im Frühling angucke? Es gibt immer nur Grau, stimmt's? Hellgrau, dunkelgrau und das war's. Ist es wahr? Die Farbpalette ist unglaublich, oder? Ich habe mich jedes Mal gefragt, Gott, wenn ich du gewesen wäre, ich wäre deutsch. Ich hätte das konsequent in hellgrau und dunkelgrau und durch. Fertig. Was sollen wir so ein Theater machen, oder? Zwei hätten auch gereicht, oder nicht? Aber Gott macht eine Farbpalette und die kann man auch noch miteinander mischen, dass es schier unendlich ist in der Fülle dessen, was geht. Haben Sie sich mal Gedanken darüber gemacht, warum wir Töne hören? Hätte doch auch gereicht, Kammerton A, immer durchgehend, ja? Egal was. Aber Gott liebt ganz offensichtlich Musik. Ist das zu irgendwas Nütze? Nee, ist nicht zu nichts Nütze. Ist einfach nur schön. Aber das war's. Warum macht er das? Hören Sie mal Vögeln zu. Da zwitschert nicht einer wie der andere. Ja? Haben Sie mal Menschen zugehört, die singen? Ihrem Nachbarn heute Abend, ja? Da haben sie festgestellt, die Raben sind auch Singvögel. Ne? Also ist toll, was es da alles gibt. Ist gewaltig. Ja? Unglaublich. Wieso macht Gott das? Ich habe mich erst gefragt, warum wird noch alle dieselbe Tonlage haben können, einmal unisono, einmal durch und fertig. Das macht Gott nicht. Er macht eine unglaubliche Vielzahl von Möglichkeiten. Ja, haben Sie heute schon mal in den Spiegel geguckt und sich nicht erschreckt? Das ist doch erstaunlich, oder? Da sieht nicht einer aus wie der andere. Unwahrscheinlich. Ja, es gibt ja, Sie kennen diese Pygmäen-Typen, ne? kurz über 1,50, ja? Super, die hätten als Zwerge echte Chancen. Aber sind nicht alle so. Dann gibt's Leute in meiner Größe und noch höher, ja? Die lieben Basketball spielen, weil die müssen sich nicht anstrengen, ja? Die können schon mit dem Mund über den Korb gucken, ja? Super! Warum hat Gott das so unterschiedlich gemacht? Wissen Sie warum? Er liebt Fülle. Denken Sie drüber nach. Haben Sie schon mal was richtig Gutes gegessen? Ja, schmeckt alles nach Ketchup, oder? Je nachdem, in welcher Familie man groß geworden ist, ja? Ja, es gibt Leute, die haben eine derartige Begabung zum Kochen, da muss immer Ketchup bei, sonst... Okay. Aber glücklicherweise weiß man, es gibt auch wirklich Leute, die Ahnung davon haben, ja? Und dann schmeckt das wirklich nach allem Möglichen. Waren Sie schon mal mit so Weinkennern unterwegs? Ja, diese Typen, die immer mit dem Zeug gurgeln. Ja, so. Und du denkst immer, was treibt der Kerl bloß, ja? Und dann schmeckt der, das ist holzig heute, ja? Und dann denke ich, das schmeckt für mich immer holzig, ne? Völlig egal. Ja, und dann sagt, das ist aber trocken, ja? Denke ich, was heißt trocken? Feucht ist die Sache, ja? Aber die schmecken alles, was irgendwie geht, ja? Gewaltig. Warum hat Gott das gemacht? Er hätte doch auch eine Rebsorte und die schmeckt immer gleich. Es ist unglaublich, was für eine Fülle auf dem Markt ist. Verstehen Sie das? Warum ist das so? Warum hat Gott nicht einen einzigen Baum gemacht, ja? Und dann quadratische Blätter kann man gut verpacken nachher. Haben Sie sich schon mal Bäume angeguckt und Blattformen? Und dann schauen Sie sich mal so einen Baum an mit, weiß ich, Buche, 500.000 Blätter an so einem kleinen Bäumchen. Und da ist nicht ein Blatt wie das andere. Haben Sie sich Schneeflocken angeguckt? Die Leute sagen, dass es keine gibt, die doppelt ist. Es ist Milliarden und jedes anders. Warum um alles in der Welt ist das so? Wissen Sie warum? Weil der Schöpfer, der dahinter steht, ein Gott der Fülle ist. Der kann nicht kleinkariert. Der kann immer nur in Masse. Gott kann immer nur in Fülle. Und wenn wir diesen Gedanken begreifen, dann stellen wir fest, dass unsere Vorstellung von Gott so unendlich klein ist. Und dann bilden wir uns ein, nur weil wir so klein von Gott denken, muss Gott sich auch so klein benehmen. Und das ist die Not, die wir haben, dass wir genau so viel bekommen. Weil nur das, was du glauben kannst und was du von Gott entdecken und für dich annehmen kannst, nur das empfängst du. Mich fasziniert dieser unglaubliche Gott. Und ich habe einen Vers gefunden, den kennen Sie alle aus der Schule noch. Der beginnt mit dem Psalm 23. Stimmt's? Den haben Sie noch gelernt, oder? Der fängt an mit, der Herr ist mein Hirte. Wenn das wirklich in Ihrem Leben stimmt, hören Sie mal, wie der zweite Teil dieses Verses klingt. Mir wird nichts mangeln. Wie viel ist nichts? Nichts ist nichts. Wie viel Mangel wird sein? Nichts. Ja, sagen Sie, Moment, Sie kennen mein Leben nicht. Ich habe Mangel an jeder Ecke. Schöne Grüße, was für einen Hirten haben Sie? Lassen Sie mich das ernsthaft fragen und mir ist egal, ob Sie irgendwie aus einem frommen Hintergrund kommen oder nicht. Fragen Sie sich ernsthaft, wenn Gott mein Hirte ist und die Bibel die Wahrheit ist und Gott nicht lügt, dann müssen Sie sich ernsthaft fragen, wenn bei mir dauernd Mangel im Leben auftritt, welchen Hirten habe ich? Oder bin ich so ein blödes Schaf, das immer die völlig falschen Wege geht, bloß nicht dem Hirten hinterher? Kann ja auch sein. Aber wenn das die Wahrheit ist und Gott wirklich so gut ist und er ein Gott der Fülle ist, was wir ganz offensichtlich an allem sehen, was um uns herum ist, dann muss die Frage erlaubt sein, liebe Freunde, welchen Hirten haben wir? Und wem laufen Sie ernsthaft hinterher? Weil das ist bei Schafen ja interessant, ne? Die müssen immer irgendwem hinterherlaufen. Ich habe mich das gefragt. Und wenn Sie diesen Vers weiterlesen, das geht ja im Psalm 23 dann los, ja, dass dieser David, dieser König, wie ein begeistertes Schaf über seinen Hirten redet. Und dann gibt's einen Satz, der hat mir zu denken gegeben, da habe ich wirklich lange gegrübelt. Und fangen Sie mal an, mit mir zu grübeln über diesen Satz. Da heißt es nämlich: Und ob ich schon wanderte durchs finstere Tal, fürchte ich kein Unglück, denn du bist bei mir. Dein Stecken und Stab trösten mich. Du bereitest vor mir einen Tisch im Angesicht meiner Feinde. Und jetzt kommt der Satz. Du salbst mein Haupt mit Öl und schenkst mir voll ein. Die Fachleute unter uns, die ein bisschen Hebräisch können, wissen, dass was da steht. Mein Becher fließt über, steht da. Gute Elberfelder Übersetzung steht das, glaube ich, übrigens auch. Mein Becher fließt über. Und jetzt sage ich Ihnen, welcher komische Gedanke mich beschlichen hat. Wenn der Becher wirklich überfließt, gibt es doch folgende Frage. Weiß Gott nicht, wie groß das Fassungsvolumen eines Bechers ist? Weil, seien Sie ehrlich, wenn Sie irgendwo zu Besuch sind und die Dame des Hauses kommt vorbei und schüttet Ihnen Kaffee in den Becher, worauf achtet sie normalerweise peinlich genau? Dass nichts überläuft, oder? Und bei Gott ist es so, dass wenn der einschenkt, der Becher überläuft. So, nochmal die Frage. Weiß Gott nicht, wie viel reinpasst? Oder ist das typisch für sein Wesen? Gott kann nicht genug, sondern Gott kann immer nur überfließen. Halten Sie den Gedanken fest. Was ist, wenn Gott nur überfließen kann, weil das sein Wesen ist? Ich nehme Sie mit und ich lade Sie ein, darüber nachzudenken. Können Sie sich erinnern? Da gibt es im Lukas-Evangelium im 5. Kapitel eine Szene. Da sitzt ein Mann am Ufer und er flickt die Netze und guckt, dass der Laden einigermaßen wieder in Ordnung gebracht wird. Jesus hält eine Predigt und kurz nach der Predigt schaut er diesen Mann an und sagt zu Petrus: Ey, mein Freund, hast du eigentlich was gefangen heute? Und er sagt: Nee, Jesus, ich habe die ganze Nacht gefischt, aber war nichts. Dann sagt Jesus zu ihm: Fahr auf die Mitte vom See, rechts das Netz raus und du fängst Fische. Das war an sich schon eine spannende Einladung, sowas am helllichten Tag zu machen, wo die Sonne runterbrutzelt und man wusste, jeder Fisch ist sowieso abgetaucht. Und die damaligen Netze, Dyktyon genannt, die reichten in der Regel auf 6 oder 8 Meter. Alles, was dann drunter war, war sowieso nicht zu fangen für einen guten Fischer. Sie kennen die Geschichte. Was passiert? Der wirft die Netze aus und was passiert dann? Denken Sie gut drüber nach. Und dann heißt es, und er fing 20 Kilo Fische. Stimmt's? Was steht da? Da steht, die Netze reißen. Und dann haben sie gebrüllt, Kollegen, das Boot ran, damit wir das wenigstens auf 2 verteilen können. Und dann lesen sie die Stelle genau. Und das nächste Boot drohte unterzugehen. Welche zarte Frage kommt uns in diesem Zusammenhang sofort? Weiß Gott, wie viel so ein Netz aushält, ja oder nein? Weiß er, wie viel Fische in so ein Boot reinpassen, ja oder nein? Wieso gibt er so viele Fische, dass die Netze reißen und der Kollege schier untergeht? Wissen Sie warum? Das ist seine Natur. Der kann nicht klein. Der kann immer nur in Fülle. Lassen Sie mich die nächste Geschichte mit Ihnen angucken. Jesus ist bei einer Hochzeit eingeladen. Was passiert bei dieser Hochzeit plötzlich? Die Jungs haben schlecht kalkuliert, der Wein geht aus. Und die Mutter von Jesus wusste, für solche Katastrophen ist immer mein Sohn zuständig. So typische Muttergeschichte. Und sie sagt also, egal was er sagt, ja, bei meinem Sohn klingt das manchmal komisch, aber mach einfach, was er sagt. Es kommt, wie es kommen muss, die kommen bei Jesus vorbei. Und Jesus gibt ihnen folgende Anweisung: Jungs, diese riesen Bassin-Dinger da, ja, wo 60 Liter und 70 Liter reinpassen, die man immer so zum Füßewaschen und so braucht, ja, hin zum Brunnen, Wasser geholt, Wasser in diese Dinger rein, ja, und dann bringt das Zeug dem Speisemeister. Ja, es klingt nie so richtig schlau, oder? Also die Fachleute haben die ganzen Bassins zusammengerechnet und da waren ungefähr 600 Liter Wasser drin. Was passiert mit dem Wasser? Wir kennen alle die Geschichte, es verwandelt sich zu Wein und der Speisemeister sagt, meine Zeit, so einen guten Tropfen habe ich überhaupt noch nicht getrunken. Wenn Jesus was macht, macht er immer wie viel davon? Gut abgepackt, ne? So, 0,75, ja? Zum Mitnehmen. Jesus macht 600 Liter. Das hat wahrscheinlich für die gesamte Ehe gereicht, ja? Außer die hatten schlechte Zeiten, dann brauchten die etwas mehr, aber sonst reicht das. Wenn Jesus was macht, macht er das immer wie? In Fülle. Das ist seine Natur, er kann nicht anders. Sie müssen sich das angucken, als diese 5000 Männer da sitzen. Die sogenannte Speisung der 5000, das waren ja bloß die Männer, Frauen und Kinder und alles andere wurde nicht mitgezählt. Man schätzt, dass da ungefähr zwischen 20 und 30.000 Leute saßen. Jesus lässt sich 5 Brötchen und 2 Fische geben. Dann segnet er die ganze Geschichte. Und dann verteilen die Leute das fröhlich. Und was passiert? Werden alle satt? Ja, das ist doch nicht das Wunder. Natürlich werden die alle satt. Sondern was ist der Clou an der Geschichte? Die sammeln noch 12 Körbe von dem Zeug auf. Und wieder die alte Frage, wusste Gott, wie viel die Leute brauchen, ja oder nein? Wieso sammeln die noch 12 Körbe? Weil Gott immer in Fülle gibt. Das ist seine Natur. Verstehen Sie das? Der Punkt, und ich könnte jetzt den Abend wahrscheinlich mit einer Geschichte nach der anderen füllen, das ist immer dasselbe Prinzip, das Sie in der Bibel entdecken. Die Frage, die mich dabei bewegt hat, ist, wieso ist unser Leben so oft von Mangel und von Defizit und von Not geprägt, wenn der Gott, der uns geschaffen hat, ein völlig anderes Lebensprinzip will? Als Jesus den Leuten begegnet ist, in Johannes 10, Vers 10, sagt er, ich bin gekommen, dass sie das Leben haben und dieses Leben in Armut. Ach, Sie haben recht, ja, genau. Da steht, und dass sie dieses Leben in Fülle haben. Jetzt gibt es eigentlich nur 2 Überlegungen. Entweder ist Gott ein echter Spinner, der richtig fett aufgetragen hat und übertreibt, oder irgendwas haben wir in unserem Leben völlig falsch verstanden. Ganz offensichtlich liebt Gott es, wenn Fülle da ist und wir aus dieser Lebensfülle Qualität schöpfen. Und der Punkt, der uns bewegen muss, ist, wieso funktioniert das nicht? Oder nur in ganz seltenen Fällen. Was läuft schief? Und ich glaube, dass dieser Mangel, den wir ganz oft in unserem Leben als schmerzlich empfinden, uns die Augen öffnen soll, dass wir selber nicht die Quelle unserer Lebensfreude sein werden. Meine persönliche Überzeugung ist, dass alle diese Krisensituationen und alle diese Mangelsituationen, die wir durchmachen, unsere Augen öffnen muss, um festzustellen, ey, ich bin nicht die Quelle. Ich kann mit noch so viel Anstrengung es nicht schaffen, mich selber in einen Lebensstil des Glücklichseins hineinzuführen. Es geht nicht. Ich brauche eine übernatürliche Hilfe. Ich brauche diese Beziehung zu diesem Schöpfer. Ansonsten werde ich immer irgendeinem Wunsch, irgendeinem Gedanken, irgendeiner Idee hinterherlaufen, in der Hoffnung, dass das endlich mein Defizit füllt. Und ich bin hingegangen und ich habe gesagt, Gott, ich will lernen, wie funktioniert das, dieses Leben in deiner Fülle. Und ich liebe die Bibel und ich bin total dankbar dafür, dass Gott immer wieder so Fallbeispiele reingesetzt hat, an denen wir was lernen. Und ich lade Sie ein, ich will was mit Ihnen zusammen lesen. Das steht in 1. Mose, ganz am Anfang der Bibel, also falls Sie eine haben, nur vorne ein bisschen blättern, irgendwann 26. Kapitel finden. Und dann gibt es da einen Satz und ich wette, Sie mögen den Satz. 1. Mose, 26. Kapitel, Vers 13. Wir werden das, glaube ich, gleich auf dem Beamer sehen. Ich lese ihn vor, was da steht. Ja, wir sehen da gerade die Luther-Übersetzung angeschrieben oder Hoffnung für alle oder ich weiß nicht genau, was das ist für eine in der Elberfelder. Okay. Im hebräischen Grundtext steht: Und Isaak wurde reich und nahm zu, bis er sehr reich war. Das ist ein schöner Bibelvers, oder? Würden Sie sich wünschen, dass der über Ihrem Leben steht? Ich würde mir das wünschen. Ich würde mir das wünschen, dass das mein Leben charakterisiert. Lebensreich. Wirklich erfüllt. Und dieser Zustand bleibt nicht nur 5 Minuten, sondern der nimmt permanent zu. Ununterbrochen. Und meine Frage war, ist das von Gott totale Spinnerei oder gibt es einen Weg, wie man in eine solche Form von Lebensfülle reinkommt? Also bin ich hingegangen und habe diesen Text untersucht. Und ich habe mich gefragt, was für eine Situation war da, dass eine solche Aussage möglich ist? Und wer dieses 26. Kapitel beginnt zu lesen, der stellt fest, dieser Mann Isaak war ein Nomade. Das heißt, er zog mit einer riesen Viehherde durch die Gegend und so eine Herde braucht was? Wasser. Er lebte aber in einer Wüste. Und die Gegend, in der er umherzog, gehörte ihm nicht, sondern er wohnte unter den Philistern. Das waren seine Todfeinde. Jetzt versuchen wir das mal zusammenzubringen. Dieser Mann ist von Wasser abhängig, lebt in einer Wüste, ist umgeben von Feinden und um alles noch zu toppen, steht in der Bibel und zu der Zeit gab es eine Hungersnot, eine Dürrekatastrophe. So, jetzt versuchen Sie sich zu überlegen, wie würde es Ihnen gehen? Umgeben von Feinden, Sie haben kein Wasser, Sie leben in der Wüste und Sie sind davon abhängig, irgendwie Ihr Zeug durchzubringen. Wie viele Chancen, um ein erfolgreiches Leben zu führen, haben Sie? Denken Sie kurz drüber nach. Null, da kannst du nur noch den Bankrott einläuten. Und just in dieser Situation kommt dieser Bibelvers. Und Isaak wurde reich und nahm zu, bis er sehr reich war. Ja, Freunde, da stimmt doch irgendwas nicht. Jetzt versuchen Sie, Ihre Lebenssituation zu übertragen. Sie sagen, Mann, oh Mann, ich habe einen Riesenmangel. Ich spüre den in meinem Leben. Die Umstände sind richtig bitter. Ich habe überhaupt keinen Plan, wie ich rauskommen soll. Und dann steht da, ich werde glücklich und glücklicher, bis ich ganz glücklich bin. Ja, hurra, irgendwas passt nicht. Verstehen Sie, warum dieser Text so spannend ist? Die Frage war, was hat der Kerl gemacht, um in einer derartig desolaten Lebenssituation zu einer so unglaublichen Fülle zu kommen? Gehen Sie in Vers nach vorne, Vers 12. Dann steht da, und Isaak säte in diesem Jahr in das Land. Also, liebe Freunde, ich verstehe ja von Ackerbau und Viehzucht richtig wenig, ja? Aber wenn ich in einer Wüstenregion lebe, es ist gerade eine Dürrekatastrophe. Meine Viecher sind sowieso gerade am Sterben. Was um alles in der Welt würde ich mit dem letzten Rest von Korn, den ich noch habe, auf jeden Fall in einer solchen Katastrophensituation nicht machen? Was würde ich nicht machen? Aussehen. Stimmt's? Das ist nicht richtig schlau. Sondern der Punkt, den wir haben, wenn wir merken, es wird eng, wenn wir merken, das Defizit wird immer größer, was machen wir? Wir raffen zusammen, was zusammen zu raffen ist. Stimmt's? Halte fest, spare in der Not, dann hast du Zeit dazu. Ne? So. Ja. Und was macht der? der nimmt die eiserne Reserve und sagt, Freunde, also wenn es je einen Zeitpunkt gab, der richtig gut ist zum Sehen, auf das total ausgetrocknete, dürre Land, das hart wie Beton ist, immer fröhlich, Freunde, voran. Leute, das ist so ähnlich wie Bungee-Springen ohne Seil, ja? Du weißt genau, das kann nur in der Katastrophe enden. Wieso macht er das? Liebe Freunde, das war die Frage. Wieso macht er das? Und wenn du diesen Gedanken für dich durchgedacht hast, dann komm im nächsten Vers zu diesem Ergebnis. Und er wurde reich und nahm zu, bis er sehr reich war. Irgendwas hat der Mann verstanden, was wir ganz offensichtlich irgendwie nicht verstehen. Wenn der auf seine Umstände geachtet hätte, hätte er gesät? Nie im Leben. Wenn der auf seine Feinde geguckt hätte, die ihn alle fröhlich umgeben haben, hätte er jemals gesät? Niemals. Wenn er geglaubt hätte, dass das, was er vor sich sieht, die letzte Realität ist, hätte er gesät oder nicht? Niemals. Ganz offensichtlich wusste dieser Mann was, was wir lernen müssen. Dass weder die Umstände über unser Leben bestimmen, noch die Feinde unser Leben bestimmen, sondern der Einzige, der unser Leben bestimmt, ist der lebendige Gott. Und wenn der für uns ist, dann können die Umstände sein, wie sie wollen. Dann kommt aus dem Wüstensand die beste Ernte deines Lebens hervor. Der Punkt war, der Mann hatte begriffen, dass nicht er die Quelle seines Glücks ist, sondern dass Gott in jedem Punkt die Quelle seines Glücks ist. Völlig egal, was die Realitäten und die sogenannten Umstände erzählen. Leute, warum haben wir so viel Mangel? Weil unsere Hauptüberlegung immer die ist, ist das gerade realistisch? Entspricht das meiner Erfahrung? Wie kann ich mich gerade absichern? Wer ist immer die Quelle unseres Erfolgs? Wir selber. Und was wir nicht kontrollieren, machen wir nicht. Und was wir nicht in unseren kleinen Denkrahmen reinkriegen, das geht für uns nicht. Und das ist der Punkt, warum wir permanent von einem Mangel zum nächsten gehen. Weil wir selber sind total begrenzt mit unseren Möglichkeiten. Dieser Mann hatte was verstanden. Ihm war klar, der Einzige, der mich in meinem Leben und in meiner Situation durchbringt, ist Gott. Und wenn dieser Gott da ist, dann tue ich das, was er mir sagt. Und eins der hundertprozentigsten Gebote, die Gott uns je gegeben hat, ist das Gebot von Saat und Ernte. Stimmt das? Wir ernten, was wir... Ist das so? Wer von euch hat einen Garten? Habt ihr schon mal Erdbeerpflanzen gesetzt, ja? Und dann seid ihr ungefähr im nächsten Jahr hingegangen und wolltet Bohnen pflücken. Stimmt's? Und hab gesagt, dieses Mistzeug, was haben die mir da wieder bei Obi verkauft, ja? Nein, was wusstest du? Wenn du Erdbeerpflanzen reinsehst, kommt was raus? Erdbeerpflanzen. Denk gut drüber nach. Wenn du Liebe ernten willst, was musst du reinsehen? Ich meckere meinen Mann jeden Tag an. Ja, herzlichen Glückwunsch. Und er liebt mich gar nicht. Komisch. Weißt du, warum das so ist? Das ist das schlichte Gebot von Saat und Ernte, stimmt's? Wenn du Mecker und Eifersucht und eine Szene nach der anderen reinsehst, was glaubst du, kommt als Ernte raus? Eine wirklich gute Ehe. Stimmt, aber ganz kurz. Weil danach hast du keine mehr. Das ist das Gesetz von Saat und Ernte, stimmt's? Wenn du jeden Tag fröhlich Hamburger in dich reinsehst, ja, dann musst du dich nicht wundern, wenn du wie ein Hamburger aussiehst, ja. Ey, das ist ein ganz simples Gesetz von Saat und Ernte. Da hilft auch nicht, die Kaloriendämonen zu binden, ja? Diese Geister fahren nur aus durch Fasten und Gebet, das sage ich dir. Also Leute, das hilft wenig. Es gibt ein Gesetz von Saat und Ernte, stimmt das? Wenn du sagst, Gott, ich will deine Nähe und deine Kraft, ich bete nie, ich lese das Wort Gottes nicht und in Gottesdienste gehe ich auch nicht. Hey, soll ich dir was sagen? Mach dir keine Illusion. Da kommt nie Power Gottes raus. Weil wenn du was ernten willst, musst du was vorher getan haben? Die richtige Saat reingetan, stimmt das? Dieser Mann, Isaak, das hatte er begriffen. Wenn ich die Dinge ernten will, die ich brauche für mein Leben, dann muss ich vorher die richtige Saat sehen. Und das, was er brauchte, war Zeug für sich und seine Familie und sein Viehzeug. Und er säte. Und ihm war ganz klar, der das segnen muss, ist Gott. Aber das, was ich tun muss, ist mein Teil. Ich muss die richtige Saat sehen. Und lesen Sie, wie das weitergeht. Dann steht da nämlich in Vers 12, und er gewann in jenem Jahr das Hundertfache, so segnete ihn der Herr. Was wäre passiert, wenn er nichts gesät hätte? Was wäre das Ergebnis gewesen? Null Ernte. Ganz simpel. Der entscheidende Punkt ist, welche Saat siehst du? Wenn Gott zu uns sagt, ohne Glauben ist es unmöglich, von Gott irgendwas zu empfangen, welche Saat musst du sehen? Glauben und Vertrauen, oder? Ganz einfach. Du musst sagen, jawohl Gott, ich nehme dein Wort ernst und ich tue, was du sagst. Ich bin gehorsam dem, was du mir sagst. Das ist Glauben, Vertrauen, das sich in Bewegung setzt. Und Gott sagt, ey, wunderbar, das ist, was ich brauche. Deswegen sagt Gott, dem, der glaubt, sind viel, viele Dinge möglich. Wie viele? Alle. So, was ist das, was du brauchst? Was ist das, was du dir als Ernte wünschst? Und dann fang an, dir zu überlegen, welche Saat musst du sehen.
1: Ja, aber wissen Sie, meine Ehe ist trotzdem so furchtbar.
0: Ja, und was nützt das Geheule? Was nützt das Geheule? Wird da irgendwas besser? Oh, jammer, jammer, mecker, mecker, mecker. Ja, was wird besser? Was musst du tun? Ich liebe die Bibel, die ist total praktisch. Sie sagt, was du ernten willst, musst du vorher sehen. Und wisst ihr, was das Tolle ist, wenn man was gesät hat? Samen rein, Baum raus. Stimmt's? Ja, hast du dir gedacht. Das braucht eine relativ lange Zeit, bis daraus wirklich ein Baum wird. Stimmt das? Also die Fachleute unter uns, ja, diese Hobbygärtner, ja, diese Typen morgens um 3:30 schon draußen, um die Unkräuter zu zupfen, ja. So, die meine ich, ja. Freunde, ganz ehrlich, das braucht eine Weile. Wenn du eine Ernte sehen willst, dann musst du bereit sein, die Saat zu sehen. Und was musst du dann machen? Dann musst du gucken, dass das auch aufgeht, das Zeug. Wenn du eine Ernte von Gott willst, wenn du Veränderung in dein Leben hineingucken, sehen willst, dann musst du gucken, Gott, was sagst du, was muss ich tun? Und dann beginnst du diese Saat zu sehen. Und dann staunst du darüber, dass du das im Gebet begleitest und sagst, Gott, du hast es gesagt, das ist dein Wort, ich habe das getan, Halleluja. Und die richtige Ernte kommt und dann bleibst du dran, so lange, bis du die Auswirkungen siehst. Geh nicht vorher nach Hause. Was würde passieren, wenn du die Saat reingesät hast und dann sagst, sowas dauert mir zu lange, ich zieh mal dran. Dann hast du diese kleinen Keime mit ein bisschen Wurzeln in der Hand, aber was passiert, was weißt du als Gärtner genau? Kannst du die Sache auf den Müll schmeißen? Gott kommt zu dir und sagt, hey, was willst du? Und Isaak säte die richtige Sache. Und die Bibel sagt, verlass dich auf wen von ganzem Herzen? Verlass dich auf den Herrn. Leute, und das ist unser Punkt. Wir verlassen uns auf die Umstände, wir verlassen uns auf unseren Lebenspartner, wir verlassen uns auf unseren Arbeitgeber, wir verlassen uns auf jeden. Nur auf wen verlassen wir uns nicht? Auf den Chef. Und am Ende machen wir das Ding selber und wundern uns, dass es nicht funktioniert. Und Gott sagt, bitte, auf wen verlässt du dich wirklich? Gott hatte zu uns gesprochen, zu meiner Frau und mir. Und wir haben Freunde, die unten in Madagaskar eine starke Missionsarbeit machen. Und wir hatten unsere ganzen Ersparnisse zusammengesammelt und wir haben gesagt, hey, wir schicken das runter zu denen. Die haben richtig, richtig Not und uns geht es eigentlich gut. Und in dieser Phase ging unser Auto kaputt, unsere Waschmaschine kaputt und noch eine Geschichte. Und wir hatten gerade fröhlich alle Ersparnisse raus. Hey, super Situation, ja? Und meine Frau, wir saßen beide am Tisch morgens und sie sagt, Schatz, es hilft nicht, unsere Gurke muss repariert werden, ja? Sonst geht nichts. Und ich habe gewusst, sie hat recht. Aber ich wusste auch, wenn ich die jetzt in die Reparaturwerkstätte bringe, dann ist da so viel zu machen, weil ich hatte das immer vor mir, kennen Sie das so, ich bin so ein vor mich herschieber, ja, was so ein Auto angeht, ja? Hauptsache es läuft irgendwie. Okay, also irgendwie haben wir die Gurke dahin gebracht und dann sagte der Mann, also ich rufe sie an und dann machen wir einen Kostenvoranschlag und so. Jupp, ich bin zu Hause. Der ruft an und erzählt mir, was alles kaputt ist. Ich wusste das ja. Und ich rechnete innerlich mit. Und während ich am Telefon bin, denke ich immer, wie mache ich dem jetzt klar, dass ich das gar nicht bezahlen kann? Wir kriegen wieder einen Anruf, ich muss vorbeikommen, ich muss gucken, Auto abholen, war eine Adventszeit. Und ich bin da mit dem Bus hin und dann lief er mit mir um dieses Auto rum und hat mir dann genau erklärt, was er da gemacht hat und dann gingen wir ins Büro zurück. Und ich merkte, wie mein Adrenalin hochkam, mein Blutdruck kam hoch, ja? Der Schweiß brach aus und ich dachte so, wie erkläre ich dem Mann das jetzt? Dass wir das irgendwie in kleine Raten packen müssen oder wie auch immer. Und während ich gerade Luft holen will, um meine super Erklärung jetzt an den Mann zu bringen, schaut er mich an und sagt, wissen Sie, Herr Brandner, meine Frau und ich, wir haben vor einigen Jahren mit einer Tradition angefangen. Wir haben immer um die Weihnachtszeit herum einem unserer Kunden die Reparatur geschenkt. Und dieses Jahr hatten wir den Eindruck, wir sollten Ihnen die Reparatur schenken. Ey, wie oft bist du beim Automechaniker gewesen und hast die Reparatur geschenkt gekriegt? Sei ehrlich. Ich davor nie und danach nie mehr. Aber an diesem Advent hatte ich ein repariertes Auto, das super lief und ich habe nicht einen müden Euro gezahlt. Ich bin mit dem Auto aus der Werkstatt raus, ich habe an der nächsten Straße angehalten, ich habe geheult wie ein Kind und musste mich erstmal beruhigen und bin nach Hause gefahren. Später saßen meine Frau und ich zusammen am Tisch. Und ich habe mich gefragt, wieso um alles in der Welt ist das gerade passiert? Und irgendwann im Gebet fing Gott an, mich zu erinnern und hat gesagt, hör mal, mein Freund, was hast du gesehen? Ich habe Geld in meinem Freund in der Mission gesehen, stimmt's? Und was hat Gott gemacht? Er hat die Saat genommen und mir eine Ernte gegeben. Und mit mal war ich raus aus den vermeintlichen Schulden, die ich schon auf mich zukommen sah. Gott ist ein Gott von Saat und Ernte. So überleg dir gut, was für eine Ernte du brauchst, weil das entscheidet, welche Saat du wählst. Wir saßen mit meinem Freund Günther Evers im Sozialwerk. Und wir brauchten, weil die Lebensmittelverteilung so viel Leute mittlerweile umfasste, fast 600 Leute, die jede Woche kamen. Wir brauchten ein Auto, um das Zeug zu transportieren. Und wir schauten unsere Sozialwerkskasse an und wussten genau, das kannst du lassen. Und wir saßen im Büro und haben gebetet. Wir haben gesagt, Gott, du siehst, wir kriegen das Ding nicht geregelt. Wir brauchen irgendein Auto, keine Ahnung woher. Aber du musst gucken, dass wir ein Auto bekommen. Und wir beteten vielleicht 2 Wochen und haben Gott gesagt, wie groß das Auto sein muss, wie viel Fassungsvolumen drin sein muss und so weiter. Und dann haben wir gesagt, Herr, weißt du, also wenn wir schon dabei sind, ja, also am besten Mercedes, Bus, Sprinter, ja, längstes Gestell, das es gibt, dann kriegen wir den Kram wenigstens mit. Herr, und das Beste wäre natürlich, die Gurke wäre neu. Ja, dann brauchen wir uns da gar nicht um Reparaturen und so ein Zeug kümmern. Nur damit du Bescheid weißt, Herr, dann welche Größenordnung wir brauchen. Rein in diese Gebetsphase bekommen wir einen Anruf. Eine Installationsfirma. Der Mann ruft an, der Chef ruft an und sagt, Sie müssen mich unbedingt besuchen, möglichst heute noch. Und wir haben uns in den kleinen Golf gesetzt und sind hingegurkt. Und dann kommen wir hin und dieser Mann kommt uns entgegen und freut sich. Und hatte Sektempfang. Und wir haben uns angeguckt und gedacht, irgendwas will er, wir wissen nur nicht was. Und er hat uns total super behandelt. Und dann plötzlich sagt er, wissen Sie, ich habe ein schlechtes Gewissen, ich wollte schon lange was für Ihr Sozialwerk tun. Da haben wir gedacht, komisch, wieso hat er ein schlechtes Gewissen, wir kennen ihn gar nicht. Dann sagt er, wissen Sie, Herr Pastor, Sie haben für meine Tochter gebetet. Kann nicht sein, ich kenne Ihre Tochter gar nicht. Doch, sagt er, vor einem Jahr ungefähr hatten sie so einen Gottesdienst und da war meine Frau von einer aus ihrer Kirche eingeladen worden und meine Tochter war dabei. Und wissen Sie, meine Tochter war gerade dabei, ihr Abitur zu machen und man hat bei ihr Leukämie festgestellt. Und dann sind wir nach dem Gottesdienst zu ihnen gegangen und sie haben gebetet und ein paar Wochen später waren wir wieder beim Arzt und die haben die Leukämie nicht mehr gefunden. Und meine Frau hat zu mir gesagt, sie hat gesagt, Rolf, ruf den Pastor an und bedank dich wenigstens. Ich habe das irgendwie verschwitzt, sagte der Herr Pastor. Ich habe das irgendwie nicht. Er sagt, warum rufen Sie wieder an? Er sagte, ich brauche nochmal Ihr Gebet. Die haben bei mir so eine Autoimmunkrankheit festgestellt. Und meine Frau hat immer zu mir gesagt, sie hat gesagt, Rolf, wenn man den lieben Gott bescheißt, das kann nicht gut gehen. Ja, sagt der Herr Pastor, deswegen brauche ich Gebet. Ah, wir haben mit ihm gebetet, wie sich das gehört. Ja, sagt er, und damit meine Frau nicht nochmal mit mir meckert und der liebe Gott auch mit mir zufrieden ist, habe ich gedacht, Sie brauchen doch bestimmt einen fahrbaren Untersatz für Ihr Sozialwerk. Und da draußen steht mein Fuhrpark. Laufen Sie einfach rum und das Auto, das Sie wollen, nehmen Sie einfach mit. Ey, wir sind raus. Und was für Autos standen da? Was würdest du denken, welche Marke da steht? Genau, Stern, auf den ich schaue, ja? Und wir sind rumgerannt und mein Günther hat jede Tür aufgemacht und geguckt, wo am wenigsten Kilometer dran waren. Und dann war da eine Gurke, die hatte knapp 3000 Kilometer, also völlig neu. Das wurde unser Sozialwerkbus. Ich habe mich gefragt, Gott, wieso funktionieren die Dinge so? Soll ich Ihnen sagen, warum sie so funktionieren? Weil ich einen Gott habe, der die Fülle hat, Punkt Nummer 1. Und Punkt Nummer 2, weil er ein Gott ist, der nach Saat- und Erntefunktion uns gibt. Wenn du anfängst, in sein Reich zu investieren, fängt Gott an, in dich zu investieren. Und der Schlüssel, warum wir so oft Mangel haben, ist, dass wir Gott nicht zutrauen, dass er so gut ist. Und das Zweite, dass wir nicht bereit sind, wirklich zu sehen. Der Traum meines Lebens war immer, meine Frau hat ihn mit mir zusammen geteilt, ich habe immer gesagt, so wie wir das gehört haben, ich würde so gerne Lehrer in der Schule sein, weil da sitzen so viele Kiddies, die keinen Plan haben und ich würde denen so gerne was von Jesus erzählen. Und der Vorteil, den ich mir immer gedacht habe als Lehrer, da sitzen 30 Mann vor dir oder ein paar weniger, die können nicht wegrennen, die müssen da, ja, jeden Tag da sitzen. Was für eine Chance! Ich habe diesen Traum oft geträumt. Und eines Tages kommt meine Frau zu mir und sagt, Schatz, hast du in der Zeitung gelesen, in der Schule, in der Grund- und Hauptschule Rotenhof, da ist richtig was los. Die brauchen unbedingt Lehrkräfte. Das ist eine Schule in einem sozialen Brennpunkt und da war richtig Stimmung und die Eltern hatten sich mittlerweile so formiert und dann in der Zeitung dagegen Theater gemacht. Und ich habe gespürt, das ist der Punkt Gottes. Und ich bin zu diesem Direktor hingegangen und habe ihm erzählt, hey, wenn Sie einen Lehrer brauchen, ja, ich würde gerne Religionsunterricht machen. Und er hat mich angeguckt, als wenn ich vom Mond komme. Und sagt, Entschuldigung, ich kenne Sie, ich habe Sie schon mal ein paar Mal in der Zeitung gesehen. Sie sind doch der Typ mit dem Sozialwerk da und der Kirche und so. Ja, genau, das bin ich. Ja, Mensch, Herr Pastor, Sie haben ja wirklich genug zu tun. Wollen Sie sich da so eine Schule ans Bein binden? Dann sage ich, wissen Sie, das war immer mein Traum. Weil ich glaube, man muss in die Zukunft investieren und das sind unsere Kinder. Und wenn wir das nicht machen, dann müssen wir uns über die Resultate am Ende nicht wundern. Auch das ist ein Gesetz von Saat und Ernte übrigens. Ja, sagt er, haben Sie denn irgendeine Legitimation, irgendeine Lehrerlaubnis? Nee, deswegen bin ich ja bei Ihnen. Ja, sagt er, ich kann das gar nicht entscheiden. Gehen Sie mal und reden Sie mal mit unserem Schulrat. Also ich mir einen Termin beim Schulrat geholt. Der fand die Idee auch irgendwie abgedreht, ja. Und sagt, Herr Brandner, also evangelische Religion, ja, da ist die Kirche für zuständig. Sie müssen schon nach Kiel, ja, die müssen das regeln, ja. Nordelbische Kirche, die kann Ihnen da irgendwie so eine Erlaubnis geben oder auch nicht. Also ich einen Termin in Kiel geholt. Sitzt da vor diesem Sacharbeiter, der guckt sich meine ganzen Unterlagen an, holt seine dicken Bücher, wälzt das durch und sagt, also wissen Sie, Herr Brandner, das wird nichts. Sie sind noch nicht mal in der evangelischen Kirche. Jo, sag ich, Sie haben recht, das bin ich. Ja, sagt er, wie soll ich Ihnen da eine Lehrerlaubnis geben? Gibt auch keine Sonderverträge oder irgendwas. Das ist hoffnungslos hier. Während ich da sitze, öffnet sich die Tür und ein älterer Herr kommt rein. Der Sachbearbeiter sitzt hier saß ich und der alte Mann setzte sich da drüben hin. Drehte sich die Unterlagen zu, überflog die und sagt, Herr Pastor, Sie wollen Religionsunterricht geben? Jo. Erklären Sie mir, was Sie da wollen? Und ich habe gedacht, ist nichts zu verlieren, jetzt bin ich ehrlich. Bin ich sonst auch, aber da war ich besonders ehrlich. Und habe ihm gesagt, wissen Sie, mein Ziel ist, wenn ich Religionsunterricht mache, ich möchte, dass Kinder Jesus erleben. Ich möchte, dass sie von der Kraft Gottes verändert werden. Ich möchte, dass das Leben sich dreht, dass die Bibel für die Leute der Maßstab wird, dass Gott mit seinen guten Gedanken anfängt, diese Kinder zu prägen und wir eine neue Generation in unser Land reinkriegen. Und das kann nur der Geist Gottes machen. Alles andere ist hoffnungslos. Habe ihm erzählt von dem, was wir im Sozialwerk erleben und von dem, was Gott an Leuten tut. Und nach vielleicht 20 Minuten laufen dem alten Mann die Tränen aus dem Auge. Der steht auf, kommt um den Tisch rum, greift meine Hand und sagt, Männer wie Sie brauchen wir im Schuldienst. Dreht sich zu dem Sachbearbeiter um und sagt, geben Sie dem Mann eine Lehrerlaubnis. Und der Sachbearbeiter, der konnte den Schirr nicht schlucken und sagt, Herr Triebel, das dürfen wir nicht. Wenn ich Ihnen sage, der kriegt eine Lehrerlaubnis, geben Sie dem Mann eine Lehrerlaubnis. Haben Sie mich verstanden? Wusch. Der Kerl raus. Der alte Mann hält meine Hand fest und sagt, wissen Sie, meine Schüler, ich habe auch mal unterrichtet, haben immer gesagt, mit Triebel durch die Bibel. Sagt er, lassen Sie sich das nicht nehmen. Das Wort Gottes ist immer noch das Wort Gottes. Und dann ging der Mann. Und ich stand da wie vom Donner gerührt. Und der Sachbearbeiter, der kam rein und der war richtig gallig. Und dann schaut er mich böse an und sagt, Sie hätten mir ja gleich sagen können, dass Sie den Herrn Triebel kennen. Sag ich, ich kenne den gar nicht. Wie, sagt er, war der nicht wegen Ihnen hier? Nee. Tja, was sagt er, was macht er hier? Ja, sag ich, ist das Ihr Haus oder meins? Weiß ich doch nicht. Also ist der raus, hat sich an einen Telefonlehrer gehängt. Und dann kam die Geschichte raus, das ist der Oberkirchenrat Triebel, die zweithöchste Instanz der nordelbischen Kirche. Der ist normalerweise in Hamburg, der hat in Kiel gar nichts zu suchen. Der Mann hatte aber einen Termin bei einer Anhörung vor Gericht, war eine Stunde zu früh, wusste mit seiner Langeweile nicht, was er machen sollte und setzte sich ins Amt. Und deswegen saß der da. Und mit diesem Tag hatte ich eine Lehrerlaubnis für evangelischen Religionsunterricht, für die Grundhauptschule, Realschule und das Gymnasium. Das ist sowas gibt's überhaupt nicht. Und die armen Leute, die ich aus der evangelischen Kirche kannte, die für ihre Lehrerlaubnis so viele Jahre studiert haben, ich brauchte genau 10 Minuten. Die Jungs sind abgebrochen. Aber wissen Sie, warum solche Sachen funktionieren? Mit dieser Lehrerlaubnis habe ich in Rendsburg unterrichtet. Später bin ich nach Bremen gegangen und habe da an einem Gymnasium Religionsunterricht gemacht. Und es war überhaupt kein Stress. Gott hatte einfach eine Tür aufgemacht. Soll ich Ihnen sagen, warum solche Sachen funktionieren? Weil Gott liebt das Gesetz von Saat und Ernte. Und die Wahrheit, die dahinter steht, heißt, und diesen Satz gebe ich Ihnen gerne mit, der steht in Matthäus 6, Vers 33. Trachtet zuerst nach der Sache Gottes. Was ist das, was dein Herz wirklich bewegt? Was willst du tief in deinem Herzen? Und wenn du sagen kannst, Gott, ich will dich und ich will deinen Willen, dann fängt Gott an, die Türen aufzumachen. Und alles, was sie erleben, ist plötzlich, dass Dinge wie vorgefertigt funktionieren. Und sie haben den Eindruck, sie gehen in Wegen, die schon längst bereitet sind. Sie haben nur die Tür lange nicht gefunden. Aber seitdem sie die gefunden haben, läuft die Sache einfach durch. Gott hat doch keine Mühe. Wenn er der Schöpfer von Himmel und Erde ist, hat er irgendeine Grenze. Der Punkt ist, wir machen die Grenze. Ist es so? Wir machen die Grenze. Mein kleiner Marcelli war in der Schule immer der Kleinste. Und das hat dazu geführt, dass sie ihn oft verhauen haben. Und als er in die nächsthöhere Schule, in die Realschule wechseln wollte, hatte er richtig Angst. Und er kam zu mir und sagt, Papa, ich muss, glaube ich, mal Gott fragen, dass er was für mich macht. Ich sage, Marcelli, das klingt gut. Ja, sagte Papa, ich habe zu Jesus gesagt, ich werde anfangen, mit ihm jeden Tag zu reden. Weil er mein Freund ist, ja, und mit meinem Freund will ich reden. Ich sage, ey, Sel, das hört sich gut an. An einem Sonntag bin ich in Husum in einem Gottesdienst. Und nach dem Gottesdienst waren wir noch essen mit befreundeten Leuten. Und als wir aus der Tür rausgehen, kommt eine ältere Dame auf meinen Sohn zu, redet mit ihm und dann geht sie. Abends, bevor er ins Bett ging und um einzuschlafen, saß ich an seinem Bett, wie wir das immer gemacht haben, und habe mit ihm gebetet und wir haben nochmal über den Tag geredet. Es gibt gute Gewohnheiten übrigens als Familie, die man sich aneignen kann, ist kein Fehler. Und dann sage ich, Sel, war alles klar heute? Und dann sagt der Papa, ja, bis auf diese Oma. Sag ich, was war los mit der Oma? Papa, die war echt abgedreht. Sag ich, was heißt denn, die war abgedreht? Ja, die ist zu mir gekommen und hat gesagt, sie soll mir einen schönen Gruß vom lieben Gott sagen. Aha. Ja, ich sollte mir keine Sorgen machen. Gott hätte einen Engel geschickt, der würde vor mir hergehen und alle Türen aufmachen. Aha. Ja, sag ich, und was sagt ihr das? Ja, sag, das weiß ich auch nicht. Wir haben gebetet. Am nächsten Morgen musste ich ihn zur Schule bringen. Ich hatte es ziemlich eilig, weil ich hatte noch einen Termin beim Bürgermeisteramt. Und ich habe ihn auf dem Schulhof abgesetzt und er lief auf diese Eingangstür zu, hat nochmal gewinkt und weg war er und ich fuhr dann auch los. Und ich hatte den ganzen Vormittag Zeit, ja, das ist immer, wenn Sie so bei so Bürgermeisterämtern, ja, da müssen Sie so Sitzungen abhalten, ja, also da können Sie echt beten, das ist richtig gut. Also wer irgendwie was braucht, wo er Zeit braucht, ja, gehen Sie dahin, solche Sitzungen, die sind so elend langweilig. Und als ich da raus war, kam ich mittags nach Hause und habe gesagt, Herr Jesus, jetzt bin ich gespannt. Und mein Sohn kam rein, die Tür geht auf, hupputurü, es war, die Sonne kam. Ja. Ich sage, hör mal, was ist los? Oh, Papa, heute war mein Tag. Sag ich, Sel, was hast du denn gemacht? Sagte, Papa, als ich ausgestiegen bin, da bin ich an diese Tür gegangen. Und das war so eine alte, große, schwere Tür mit so einem komischen Eisengriff da. Ich habe den gar nicht runtergekriegt. Und während ich da stehe und nicht weiß, wie ich da reinkommen soll, kommt so ein Mann, hat so ein Bart und so eine Tasche unterm Arm und er hat mir die Tür aufgemacht. Dann bin ich durch und dann wollte ich hoch und ich wusste aber nicht genau, wohin. Und dann bin ich da ins Sekretariat und der Mann mit dem Bart ging auch dahin. Und dann habe ich gefragt und dann hat der Mann plötzlich gesagt, ach Mensch, da in die Klasse muss ich auch. Und dann hat sich rausgestellt, das ist mein Klassenlehrer. Papa, und das war lustig, der hat immer die Tür aufgemacht und ich bin dann immer hinter ihm her. Papa, pass auf, und dann sind wir vor der Klasse gestanden und dann macht er die Tür auf und sagt, weißt du, Marcel, ich heiße übrigens Bernd Engel. Papa, der heißt sogar Engel, kannst du dir das vorstellen? Das war der Schocker. Was hatte die alte Frau in Husum zu ihm gesagt? Es wird ein Engel da sein, der wird die Türen für dich aufmachen. Ich sag Ihnen was, mir ging eisig die Gänsehaut den Rücken hoch und runter. Und ich dachte, du liebe Güte, wenn der lebendige Gott scheinbar nichts anderes zu tun hat, um sich um das Gebet von so einem Kind zu kümmern? Glauben Sie, dass er genug Power hat, um sich um Ihr Leben zu kümmern? Verstehen Sie das?

Du bist mein Hirte und ich lasse mich von dir führen. Oder führen sie sich in ihrem Leben immer selber? Oder immer dann, wenn der Hirte ihnen irgendwas sagt, was ihnen nicht passt, machen sie ihren eigenen Kram. Dann ist es kein Wunder, dass sie von einer Katastrophe in die nächste gehen. Die Frage ist, wer ist der Hirte? Ist Jesus wirklich der Chef? Weil das ist der Hirte. Und die entscheidende Veränderung in unserem Leben ist genau bei diesem Punkt. Und die Frage heute Abend, mit der ich schließen möchte, ist diese ganz simple Frage. Wollen Sie länger in Ihrem Mangel bleiben? Und völlig egal, in welchem Bereich Ihres Lebens dieser Mangel auftritt. Sie können alle diese Defizite in Ihrem Leben behalten. Gott wird Sie nicht daran hindern, weil er Ihnen freien Willen gegeben hat. Aber Sie können auch sagen, Gott, ich habe das verstanden. Dass jedes dieser Mangelsituationen und jedes Defizit mich eigentlich zu dir hinbringen soll. Und mir klar macht, es gibt eine Quelle. Diese Sehnsucht nach Leben sagt mir, es gibt eine Quelle und ich soll sie suchen. Gott, und du bist diese Quelle und zu dir muss ich hinlaufen. Und wenn ich diese Entscheidung treffe, zu sagen, Jesus, du wirst der Chef, du wirst der Hirte meines Lebens, dann wirst du beginnen, den Mangel auszufüllen. Und wenn Gott Mangel ausfüllt, ja, nehmen Sie sich mindestens ein zweites Netz mit. Weil das erste ist in der Regel durch. Weil wenn Gott anfängt, den Mangel auszufüllen, dann macht er es gemäß seinen Möglichkeiten. Und seine Möglichkeiten sind immer Fülle. Machen Sie sich drauf gefasst. Ich schließe mit der Lieblingsgeschichte meiner Frau. Also wenn Sie sie morgen treffen, ja, gehen Sie hin, sie ist klasse. Ich hätte sie sonst auch nicht geheiratet. Als wir aus Rendsburg weggezogen sind, haben wir ein Haus zurückgelassen. Uns war klar, wir sollten das Haus an jemanden geben. Und meine Frau hat das Haus geliebt. Und sie hat zu mir gesagt, Schatz, wenn wir hier weggehen und ich muss das Haus aufgeben, dann muss Gott sich echt was Gutes einfallen lassen. Und wir haben das Haus einfach abgegeben. Mussten sogar noch Geld bezahlen, um das dann an diese Person geben zu können. Spannend. Und dann sind wir nach Weikersheim gegangen. Mit so gut wie nichts. Aber ich wusste, ich habe den Auftrag Gottes gehört. Meine Frau hat zu mir gesagt, Schatz, mir ist das ganz egal, wie du das Ding drehst, ja? Aber ich schlafe nicht auf dem Fußboden. Wenn Gott wirklich zu dir gesprochen hat, ja, dann ist mir egal, wie du das Ding machst, aber da muss was passieren. Ich sage Ihnen, das ist das Spannende am Verheiratetsein, ja? Als Mann hast du immer die Schuld, egal was du machst, ja? Machst du es richtig? Hast du die Schuld? Machst du es nicht richtig, hast du auch die Schuld. Das kannst du machen, wie du willst. Ja? Das habe ich gelernt im Laufe des Lebens. Und ich habe ernsthaft gebetet, soll ich Ihnen das sagen? Ich habe wirklich nachts raus aus dem Schlafzimmer, ja, und habe gebetet. Und habe gesagt, Herr Jesus, du hast meine Frau gehört. Ja? Sorg dafür, dass es mir gut geht, Herr. Ja? Gib mir, was sie will, damit wir Ruhe haben. Und meine Frau hat gebetet. Und meine Frau kann echt spannend beten. Sie hat gesagt, Herr, nur damit wir uns beide klar verstehen, ja? Ich wollte hier nicht weg. Ich wollte da nicht hin. Aber ich bin gehorsam, weil du gesagt hast, ihr Frauen, ja, glaubt euren Männern und versucht gehorsam zu sein, ja? Herr, ich habe mich durchgerungen. Herr, ich habe alles hinter mir gelassen. Herr, ich erwarte, dass die Küche super wird. Ich erwarte, dass wir ein Wohnzimmer haben, wo ich mich nicht schämen muss. Ich setze mich nicht auf Jaffa-Möbel und auch nicht auf zusammengeliehenes Zeug. Herr, ist mir egal, wie du die Knete zusammenbringst, aber du bringst sie so, dass wir ein ordentliches Wohnzimmer haben. Ach Herr, und übrigens, ich brauche noch ein Zimmer für... Und dann hatte sie ihre Spezialwünsche. Und sie hat so laut gebetet, dass ich das hören konnte. Und soll ich Ihnen was sagen? Ich hatte Stress.
weil ich mich gefragt habe,

0: das funktioniert. Und wir kamen nach Weikersheim. Und wir guckten uns die Wohnung an. Und ich war wirklich beruhigt. Da war schon eine Küche drinne. Und dann bin ich durch die anderen leeren Räume gelaufen und ich sah nur den kritischen Blick meiner Frau. Und ich habe gesagt, Herr Jesus, es ist mir egal, wie du es machst. Bis heute Abend muss da irgendein Schlafzimmer stehen, wie auch immer du das hinbringst. Und während wir durch die leere Wohnung gingen, klingelt es plötzlich an der Tür. Und da steht eine ältere Dame, die ich noch nie gesehen hatte. Und sie stellte sich vor und sagte, guten Tag. Ich habe gehört, Sie sind das neue Pastoren-Ehepaar. Mein Mann und ich, wir haben schon ganz viele Jahre für Sie gebetet. Wussten Sie das? Nö. Wir haben CDs von Ihnen zu Hause. Und Sie haben uns echt gesegnet. Wir haben gedacht, wir schenken Ihnen zum Einzug einen bestimmten Geldbetrag. Und dann ging die Frau wieder. Und ich machte den Umschlag auf und mehrere tausend Euro kamen mir entgegen. Und ich dachte, ja, das kann doch nicht sein, oder? Das gibt's doch gar nicht. Ich hatte mich vielleicht 5 Minuten von dem Schock erholt, klingelte schon wieder. Steht ein älterer Herr da und sagt, wussten Sie, dass ich eigentlich schon ganz lange für Sie bete? Ich denke, hör mal, haben die sich hier abgesprochen? Was ist denn nun los? Der Mann gab uns wieder einen Umschlag mit ganz viel Geld. An diesem Vormittag kamen noch 2, insgesamt 4 Leute. Und wir haben eine komplette Wohnung eingerichtet. Und am Abend stand das Schlafzimmer. Ja. Und ich habe mich ernsthaft gefragt, Gott, wieso funktioniert das so? Soll ich Ihnen sagen, warum das so funktioniert? Weil die Bibel sagt, wenn der Herr dein Hirte ist und du seine Sache verfolgst, dann ist er auch dein Versorger. Deshalb ist die Frage in ihrem Leben immer dieselbe. Wer ist ihr Hirte? Und die zweite, bin ich bereit, ihm wirklich zu folgen? Weil er ist zuständig, stimmt das? Der Hirte ist für die Schafe zuständig, ist das so? Das Gebet heute Abend ist völlig simpel. Ich möchte gerne mit all den Leuten beten, die merken, dass sie einen wirklich guten Hirten brauchen. Ich möchte mit den Leuten beten, die merken, dass ihr Mangel sie langsam aber sicher auffrisst und sie möchten was ändern. Und ich möchte für die Leute beten, die merken, dass sie in ihrem Leben ganz lange die falsche Saat gesät haben und die Ernte, die sie gerade kriegen, überhaupt nicht wollen. Und wenn Sie das, was Sie gerade erleben an Ernte, nicht wollen, dann sage ich Ihnen, schöne Grüße, ändern Sie die Saat. Sagen Sie, Gott, vergib mir. Ich habe wirklich die falschen Dinge favorisiert in meinem Leben. Ich muss das massiv ändern. Und Gott ist gut, dass er uns vergibt und uns hilft, neu anzufangen. Das absolut Schlechteste, was Sie heute Abend machen können, ist, einfach nach Hause zu gehen. Weil dann bleiben Sie in Ihrem Mangel. Und dann bleiben Sie in Ihrem Beraubtsein. Ich lade Sie ein, Sie können sich selber prüfen und sagen, Gott, ist das mein Punkt heute? Verstehe ich, dass du so gut bist? Und will ich rein in diese Lebensfülle? Wollen wir miteinander beten? Jesus, danke. Danke, dass du so unglaublich gut bist. Danke, dass es für dich überhaupt keine Grenze gibt. Danke, dass du gekommen bist, um uns Leben und dieses Leben in Fülle zu geben. Danke, dass du keinen Bereich unseres Lebens ausgeklammert hast, sondern dass du kommst und uns zurückbringst an das Herz Gottes des Vaters. Und dass wir aussteigen dürfen aus diesem Leben, das uns immer nur berauben will. Wir können den Hirten wechseln. Und du bietest uns das heute Abend an. Und ich preise dich dafür, Herr. dass wir mit deiner Kraft unser Leben verändern können. Dass wir heute Abend Entscheidungen treffen können, zu sagen, Gott, wir wollen uns deiner Führung anvertrauen. Wir wollen kompromisslos lernen, dir nachzufolgen. Wir wollen unter deinen Schutz und unter deine Führung. Gott, wir verlassen unsere eigenen, ausgetretenen, falschen Wege. Herr Jesus, da, wo wir immer uns auf uns selber verlassen haben und merken, dass es uns nicht gut getan hat. Herr, wir drehen um, wir kehren um zu dir. Und wir bitten dich und sagen, Herr, sei du unser Führer. Leite du unser Leben. Vergib uns unseren eigenen Kram. Und komm mit deinem guten Heiligen Geist und beginne uns mit deiner Kraft auszufüllen, dass wir in der Lage sind, das Richtige umzusetzen. Ich danke dir dafür, dass du so gut bist, Herr. Und dass du das jetzt tun willst. Und ich danke dir, dass du Menschen in diese Freiheit reinbringen willst, heute Abend. Und ich danke dir für diesen herrlichen Termin, den wir haben. Amen.
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Gleiches redete Jesus und hob seine Augen zum Himmel empor und sprach: Ich bitte aber nicht für diese allein, sondern auch für die, welche durch ihr Wort an mich glauben werden, auf dass sie alle eins seien, gleich wie du, Vater, in mir und ich in dir. Auf dass auch sie in uns eins seien, damit die Welt glaube, dass du mich gesandt hast. Und ich habe die Herrlichkeit, die du mir gegeben hast, ihnen gegeben, auf dass sie eins seien, gleich wie wir eins sind. Ich in ihnen und du in mir, auf dass sie zu vollendeter Einheit gelangen, damit die Welt erkenne, dass du mich gesandt hast und sie liebst, gleich wie du mich liebst.

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Jesus, deine Vergebung kennt keine Grenzen. Dafür danken wir dir. Bei dir wollen wir bleiben. Dir wollen wir folgen. Wir wollen keine anderen Götter und Herren neben dir haben.

5. Denn wir wissen, wenn unser irdisch Haus, diese Hütte, zerbrochen wird, so haben wir einen Bau von Gott erbaut, ein Haus nicht mit Händen gemacht, das ewig ist im Himmel. Denn darum seufzen wir auch und sehnen uns danach, dass wir mit unserer Behausung, die vom Himmel ist, überkleidet werden, weil wir dann bekleidet und nicht bloß erfunden werden. Denn solange wir in dieser Hütte sind, seufzen wir und sind beschwert, weil wir lieber wollen nicht entkleidet, sondern überkleidet werden, auf dass das Sterbliche würde verschlungen von dem Leben. Der uns aber dazu bereitet hat, das ist Gott, der uns als Unterpfand den Geist gegeben hat. So sind wir denn getrost alle Zeit und wissen, solange wir im Leibe wohnen, wallen wir ferne vom Herrn. Denn wir wandeln im Glauben und nicht im Schauen. Wir sind aber getrost und haben viel mehr Lust, außer dem Leibe zu wallen und daheim zu sein bei dem Herrn. Darum befleißigen wir uns auch, wir sind daheim oder wallen, dass wir ihm wohlgefallen. Denn wir müssen alle offenbar werden vor dem Richterstuhl Christi, auf dass ein jeglicher empfange, wie er gehandelt hat bei Leibesleben, es sei gut oder böse. Weil wir denn wissen, dass der Herr zu fürchten ist, suchen wir, Menschen zu gewinnen. Aber vor Gott sind wir offenbar. Ich hoffe aber, dass wir auch in eurem Gewissen offenbar sind. Wir loben uns nicht abermals bei euch, sondern geben euch Anlass, von uns etwas zu rühmen. So könnt ihr denen antworten, die sich des Äußeren rühmen und nicht des Herzens. Denn sind wir von Sinnen gewesen, so war es für Gott. Sind wir bei Sinnen, so sind wir es für euch. Denn die Liebe Christi dringet uns, da wir dafür halten, dass wenn einer für alle gestorben ist, so sind sie alle gestorben. Und er ist darum für alle gestorben, damit die, die da leben, hinfort nicht sich selbst leben, sondern dem, der für sie gestorben und auferstanden ist. Darum kennen wir von nun an niemand mehr nach fleischlicher Weise. Und ob wir auch Christus früher nach fleischlicher Weise erkannt haben, so erkennen wir ihn doch jetzt so nicht mehr. Darum, ist jemand in Christus, so ist er eine neue Kreatur. Das Alte ist vergangen. Siehe, es ist alles neu geworden. Aber das alles von Gott, der uns mit sich selber versöhnt hat durch Christus, und uns das Amt gegeben, das die Versöhnung predigt. Denn Gott versöhnte in Christus die Welt mit ihm selber und rechnete ihnen ihre Sünden nicht zu und hat unter uns aufgerichtet das Wort von der Versöhnung. So sind wir nun Botschafter an Christi Statt, denn Gott vermahnt durch uns. So bitten wir nun an Christi Statt, lasset euch versöhnen mit Gott. Denn er hat den, der von keiner Sünde wusste, für uns zur Sünde gemacht, auf dass wir würden in ihm die Gerechtigkeit, die vor Gott gilt. Als Mithelfer aber ermahnen wir euch, dass ihr nicht vergeblich die Gnade Gottes empfanget. Denn er spricht, ich habe dich in der angenehmen Zeit erhört und habe dir am Tage des Heils geholfen. Siehe, jetzt ist die angenehme Zeit, siehe, jetzt ist der Tag des Heils. Und wir geben niemand irgendein Ärgernis, auf das unser Amt nicht verlästert werde, sondern in allen Dingen erweisen wir uns als Diener Gottes, in großer Geduld, in Trübsalen, in Nöten, in Ängsten, in Schlägen, in Gefängnissen, in Aufruhren, in Mühen, in Wachen, in Fasten, in Keuschheit, in Erkenntnis, in Langmut, in Freundlichkeit, in dem Heiligen Geist, in ungefärbter Liebe, in dem Wort der Wahrheit, in der Kraft Gottes, durch Waffen der Gerechtigkeit zur Rechten und zur Linken, durch Ehre und Schande, durch böse Gerüchte und gute Gerüchte, als die Verführer und doch wahrhaftig, als die Unbekannten und doch bekannt, als die Sterbenden und siehe, wir leben, als die Gezüchtigten und doch nicht ertötet, als die Traurigen
aber allezeit fröhlich, als die Armen, aber die doch viele reich machen, als die nichts haben und doch alles haben. O ihr Korinther, unser Mund hat sich zu euch aufgetan, unser Herz ist weit geworden. Ihr habt nicht engen Raum in uns, aber eng ist in euren Herzen. Ich rede mit euch als mit meinen Kindern. Stellet euch doch zu mir auch so und machet auch euer Herz weit. Ziehet nicht am fremden Joch mit den Ungläubigen. Denn was hat die Gerechtigkeit zu schaffen mit der Ungerechtigkeit? Was hat das Licht für Gemeinschaft mit der Finsternis? Wie stimmt Christus mit Belial? Oder was für ein Teil hat der Gläubige mit dem Ungläubigen? Was hat der Tempel Gottes gemein mit den Götzen? Wir aber sind der Tempel des lebendigen Gottes. Wie denn Gott spricht, ich will unter ihnen wohnen und wandeln und will ihr Gott sein und sie sollen mein Volk sein. Darum gehet aus von ihnen und sondert euch ab, spricht der Herr, und rühret kein Unreines an, so will ich euch annehmen und euer Vater sein, und ihr sollt meine Söhne und Töchter sein. Kapitel 7, spricht der allmächtige Herr. Weil wir nun solche Verheißungen haben, meine Lieben, so lasset uns von aller Befleckung des Fleisches und des Geistes uns reinigen und die Heiligung vollenden in der Furcht Gottes. Gebet uns Raum in euren Herzen. Wir haben niemand Unrecht getan, wir haben niemand verletzt, wir haben niemand übervorteilt. Nicht sage ich solches, euch zu verurteilen, denn ich habe schon zuvor gesagt, dass ihr in unseren Herzen seid, mit zu sterben und mit zu leben. Ich bin voller Zuversicht zu euch, ich rühme viel von euch, ich bin erfüllt mit Trost, ich habe überschwängliche Freude in aller unserer Trübsal. Denn als wir nach Mazedonien kamen, fanden wir keine Ruhe, sondern allenthalben waren wir in Trübsal, auswendig Streit, inwendig Furcht. Aber Gott, der die Geringen tröstet, der tröstete uns durch die Ankunft des Titus. Nicht allein aber durch seine Ankunft, sondern auch durch den Trost, mit dem er bei euch war getröstet worden. Er verkündete uns euer Verlangen, euer Weinen, euren Eifer für mich, so dass ich mich noch mehr freute. Denn wenn ich euch auch durch den Brief habe traurig gemacht, reut es mich nicht. Und ob's mich reute, sehe ich doch, dass jener Brief euch wohl eine Weile betrübt hat, so freue ich mich doch jetzt nicht darüber, dass ihr seid betrübt worden, sondern darüber, dass ihr seid betrübt worden zur Reue. Denn ihr seid ja betrübt worden nach Gottes Sinn, auf dass ihr von uns keinen Schaden erlittet. Denn die göttliche Traurigkeit wirkt zur Seligkeit eine Reue, die niemand gereut. Die Traurigkeit aber der Welt wirkt den Tod. Siehe, eben dies, dass ihr seid betrübt worden nach Gottes Sinn, welchen Fleiß hat das in euch gewirkt, dazu Verantwortung, Unwillen, Furcht, Verlangen, Eifer, Bestrafung. Ihr habt euch erwiesen in allen Stücken, dass ihr rein seid in der Sache. Darum, ob ich euch auch geschrieben habe, so ist doch nicht geschehen um deswillen, der beleidigt hat, auch nicht um deswillen, der beleidigt ist, sondern um deswillen, dass euer Eifer für uns offenbar würde bei euch vor Gott. Dadurch sind wir getröstet worden. Außer diesem, unserem Trost aber, haben wir uns überschwänglicher noch gefreut über die Freude des Titus, denn sein Geist ist erquickt an euch allen. Denn was ich vor ihm von euch gerühmt habe, darin bin ich nicht zuschanden geworden, sondern gleich wie alles wahr ist, was wir mit euch geredet haben, so ist auch unser Rühmen vor Titus wahr geworden. Und er ist überaus herzlich gegen euch gesinnt, wenn er gedenkt an euer aller Gehorsam, wie ihr ihn mit Furcht und Zittern habt aufgenommen. Ich freue mich, dass ich mich zu euch alles Guten versehen darf. Wir tun euch aber kund, liebe Brüder, die Gnade Gottes, die in den Gemeinden Mazedoniens gegeben ist. Denn bei vieler Bewährung in Trübsal war ihre Freude überschwänglich, und wiewohl sie sehr arm sind,
haben sie doch reichlich gegeben in aller Lauterkeit. Denn nach allem Vermögen, das bezeuge ich, und über Vermögen waren sie willig und baten uns mit vielem Zureden, dass sie mithelfen dürften an dem Liebeswerk für die Heiligen. Und das nicht nur, wie wir hofften, sondern sie gaben sich selbst, zuerst dem Herrn und danach uns, durch den Willen Gottes. So haben wir Titus zugeredet, dass er, wie er zuvor hatte angefangen, so auch solches Liebeswerk unter euch vollende. Gleich wie ihr aber in allen Stücken reich seid, im Glauben und im Wort und in der Erkenntnis und in allem Fleiß und in der Liebe, die wir in euch erweckt haben, so schaffet, dass ihr auch in diesem Liebeswerk reich seid. Nicht sage ich, dass ich etwas gebiete, sondern weil andere so fleißig sind, prüfe ich auch eure Liebe, ob sie rechter Art sei. Denn ihr wisset die Gnade unseres Herrn Jesus Christus, dass, ob er wohl reich ist, ward er doch arm um euretwillen, auf dass ihr durch seine Armut reich würdet. Nur meine Meinung hierin gebe ich, denn solches ist euch nützlich, die ihr angefangen habt seit vorigem Jahr nicht allein das Tun, sondern auch das Wollen. Nun aber vollendet auch das Tun, auf das, gleich wie ihr geneigt seid zu wollen, auch euer Tun sei nach dem Maße dessen, was ihr habt. Denn wenn der gute Wille da ist, so ist er wohlgefällig nach dem, was er hat, nicht nach dem, was er nicht hat. Nicht geschieht das in der Meinung, dass die anderen gute Tage haben sollen und ihr Trübsal, sondern dass ein Ausgleich sei. Euer Überfluss diene ihrem Mangel in der gegenwärtigen Zeit, damit auch ihr Überfluss hernach diene eurem Mangel und so ein Ausgleich geschehe. Wie geschrieben steht, der viel sammelte, hatte nicht Überfluss, und der wenig sammelte, hatte nicht Mangel. Gott aber sei Dank, der solchen Eifer für euch gegeben hat in das Herz des Titus. Denn er ließ sich gerne zureden. Ja, weil er so sehr eifrig war, ist er von selber zu euch gereist. Wir haben aber den Bruder mit ihm gesandt, dessen Lob am Evangelium durch alle Gemeinden geht. Nicht allein aber das, sondern er ist auch verordnet von den Gemeinden zum Gefährten unserer Fahrt in diesem Liebeswerk, welches durch uns ausgerichtet wird, dem Herrn zu ehren und zum Erweis unseres guten Willens. So verhüten wir, dass uns nicht jemand übel nachrede bei solcher reichen Gabe, die durch unseren Dienst bereitet wird. Denn wir sehen darauf, dass es redlich zugehe, nicht allein vor dem Herrn, sondern auch vor den Menschen. Auch haben wir mit ihnen gesandt unseren Bruder, den wir oft erfunden haben in vielen Stücken, dass er eifrig ist, nun aber noch viel eifriger aus großem Vertrauen zu euch. Es sei nun Titus, welcher mein Genosse und Gehilfe unter euch ist, oder unsere Brüder, welche Boten sind der Gemeinden und eine Ehre Christi, zeiget den Beweis eurer Liebe und unseres Rühmens über euch vor ihnen, nun neu öffentlich vor den Gemeinden. Denn von solchem Liebeswerk, das für die Heiligen geschieht, ist mir nicht Not, euch zu schreiben. Denn ich weiß euren guten Willen, den ich um euretwillen rühme bei denen aus Mazedonien und sage, Achaia ist schon voriges Jahr bereit gewesen, und euer Beispiel wurde vielen ein Anreiz. Ich habe aber diese Brüder darum gesandt, dass nicht unser Rühmen über euch zunichte würde in diesem Stücke, und damit ihr bereit seid, wie ich von euch gesagt habe, auf das nicht, wenn die aus Mazedonien mit mir kommen und euch nicht bereit finden, wir, um nicht zu sagen ihr, zu Schanden würden mit dieser unserer Zuversicht. So habe ich es nun für nötig angesehen, die Brüder zu ermahnen, dass sie voranzögen zu euch, fertig zu machen den von euch zuvor verheißenen Segen, dass er bereit sei, so dass es sei eine Gabe des Segens und nicht des Geizes. Ich meine aber das, wer da kärglich sät, der wird auch kärglich ernten, und wer da sät im Segen, der wird auch ernten im Segen. Ein jeglicher nach dem Willen seines Herzens, nicht mit Unwillen oder aus Zwang, denn einen fröhlichen Geber hat Gott lieb. Gott aber kann machen, dass alle Gnade unter euch reichlich sei,
damit ihr in allen Dingen alle Wege volle Genüge habt und noch reich seid zu jedem guten Werk. Wie geschrieben steht, er hat ausgestreut und gegeben den Armen. Seine Gerechtigkeit bleibt in Ewigkeit. Der aber Samen reicht dem Sämann und Brot zur Speise, der wird auch euch Samen reichen und ihn mehren und wachsen lassen die Früchte eurer Gerechtigkeit. So werdet ihr reich sein in allen Dingen, zu geben in Lauterkeit, welche durch uns wirkt Danksagung an Gott. Denn die Handreichung dieses Liebeswerkes füllt nicht allein den Mangel der Heiligen aus, sondern ist auch überschwänglich darin, dass viele Gott danken. Denn für diesen treuen Dienst preisen sie Gott über euren Gehorsam im Bekenntnis zum Evangelium Christi und über die Lauterkeit eurer Gabe an sie und an alle. Und in ihrem Gebet für euch verlangen sie nach euch um der überschwänglichen Gnade Gottes willen bei euch. Gott aber sei Dank für sein

auf dem breiten Weg, der zur Verdammnis führt, und war schon weit von Gott hinweg auf dieser Bahn geirrt. Da zeigte Gott mir ein Gesicht und führte mich in das Gericht. Mir träumte, doch ich sah's ganz klar, ich kann's auch heut noch sehen, dass ich im Todestalle war und musste durch dasselbe gehen. Wir gingen durch die Dunkelheit, mein teures Weib war mir zur Seite. Ein Engel, der uns hier geführt, der sprach sehr ernst zu mir. Wem's hier im Tale lichter wird, geht durch die Himmelstür. Doch wem das Licht nicht wird aufgetan, der muss für immer draußen stehen. Wir gingen durch das dunkle Tal und näher dem Gericht, da sprach mein Weib mit einem Mal, mir wird es jetzt schon Licht, ein heller, lichter Tag bricht an, das ich fast nicht ertragen kann. Bei mir doch nicht, die Dunkelheit bei jedem Schritt vermehrte sich und fühlte, dass die Gnadenzeit auf ewig von mir wich. Mit einem Male waren wir da droben vor der Himmelstür, wo viele andere standen schon. Es dauert auch nicht lange, da kam zu uns der Gottessohn. Wie war mir Angst und Bange, vom ewigen Himmelsglanz umwallt in einer hellen Lichtgestalt. Der Heiland gab ein weißes Kleid dem andern, die dabei, auch meinem Weib an meiner Seite, an mir ging er vorbei. Und ohne dieses Hochzeitskleid geht niemand ein zur Seligkeit. Ich rief, o Jesu, hilf mir doch, blick du auf mich in Gnaden, verleih das weiße Kleid mir noch, dass ich nicht komm zu Schaden. Voll Ernstes nun der Heiland spricht, es ist zu spät, du wolltest nicht. Da sah ich meine Mutter stehen, vor mir im weißen Kleide, so schön, wie ich sie nie gesehen, in süßer Himmelsfreude. Ihr Angesicht erstrahlte ganz von einem überirdischen Glanz. O Mutter, rief ich sehr betrübt, zum Heiland bete für mich doch, dass er das weiße Kleid mir gibt und meiner sich erbarme noch. Doch ach, wie ernst die Mutter spricht, o nein, mein Kind, du wolltest nicht. Noch konnte ich mein teures Weib im weißen Kleide bei mir sehen. Dann wandte sie sich von mir ab, ins ewige Gezelt zu gehen. Das Band der Liebe, unser Glück, zerriss in einem Augenblick. Ich rief in meiner Bändigkeit, willst du nun von mir gehen und nicht für mich das weiße Kleid vom Heiland mir erflehen? O Ehemann, so ernst die Teure spricht, es ist zu spät, du wolltest nicht. Da sah ich vor mir eine Tür, und schrecklich kann es sein, und dann der Feind, der winkte mir zum Gang in seine Tür. Was ich dort sah, durch jene Tür, der Rüberseele schweig ich hier. Ich schrie in meiner Bändigkeit in meinem Lager auf, und dieser Schrei um weißes Kleid, der weckte mich dann auf. Ich fühlte nun, sobald ich wach, dass Gott im Traume zu mir sprach. Das war zu viel, es brach mein Herz in wahrer Reu und Buß. Ich fiel in meinem Seelenschmerz dem lieben Gott zu Fuß. Und Gott verstieß mich arme nicht und ging mit mir nicht ins Gericht. Nun ist mein heilige Pflicht, dass ich es anderen sage und bis mein Herz im Tode bricht, die Botschaft weitertrage. Ich frage dich an diesem Heut, wie steht es mit deinem Hochzeitskleid? Du eilst aus dieser Gnadenzeit.

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